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1: Ich bin Ursula Winkler. Die USA und die anderen G7-Staaten wollen mit zusätzlichem Druck auf Russland die Bemühungen um ein Ende des Ukraine-Kriegs intensivieren. In einer Erklärung der Staats- und Regierungschefs vom Gipfeltreffen im französischen Evian heißt es, man werde die Sanktionen verschärfen, auch im Öl- und Gassektor. Außerdem habe man vereinbart, die Lieferung von weitreichenden Waffen und Luftverteidigungskapazitäten auszuweiten. Neben zusätzlichen Waffen versprechen die G7-Staaten der Ukraine auch zusätzliche Unterstützung, um den kommenden Winter zu bewältigen. Kurz vor dem Ende des Tankrabatts zieht die Monopolkommission eine erste Bilanz. Demnach kam die Steuersenkung an den Zapfsäulen größtenteils bei den Autofahrern an. Ein kleiner Teil der Entlastung blieb aber bei dem Mineralölunternehmen hängen.
2: Cent um Cent läppert sich. Bis zu 200 Millionen Euro haben die Mineralölkonzerne eingesackt. Vor allem beim Diesel haben sie danach die Steuersenkungen nicht komplett an die Autofahrer weitergegeben. Doch der Branchenverband wehrt sich, sagt, stimmt absolut nicht. Auffällig ist allerdings, dass der Rabatt je nach Region unterschiedlich weitergegeben wurde. Im Norden, da gab es den höchsten Preisrückgang. Im Süden dagegen, da fiel er geringer aus. Claudia Wächter, Nachrichtenredaktion.
1: Drohen Postbankkunden bald längere Wartezeiten am Schalter? Die Gewerkschaft Verdi hat die Tarifverhandlungen mit der Deutschen Bank für gescheitert erklärt. Heute startet die Gewerkschaft unter der Belegschaft eine Urabstimmung über unbefristete Streiks.
3: Stimmen 75% für unbefristete Streiks, könnte es für Postbankkunden erneut aufwendiger werden, bei Callcentern durchzukommen oder sich in der Filiale beraten zu lassen. Schon in den letzten Wochen hatte es mehrfach Warnstreiks gegeben. Verdi fordert 8% mehr Geld, mindestens aber 300 Euro mehr im Monat. Azubis sollen 200 Euro mehr bekommen. Denn von den Rekordgewinnen der Konzernmutter Deutscher Bank würden die Beschäftigten kaum profitieren, hieß es. Auch pocht Verdi auf Beschäftigungs- und Standortgarantien und ein Recht auf Weiterbildung für die Beschäftigten. Tanja Wagner, Nachrichtenredaktion.
1: Zum Fußball. Mit Frankreich ist am Abend ein weiterer Turnierfavorit in die WM eingestiegen, mit einem 3:1-Sieg gegen den Senegal. Im Anschluss setzte sich Norwegen gegen den Irak mit 4:1 durch und feierte den ersten WM-Sieg seit 28 Jahren.
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1: Zwillinge. Konzentrieren Sie sich heute auf die Ruhe, die in Ihnen steckt. Nur so können Sie einen kühlen Kopf bewahren.
2: Krebs.
1: Haben Sie keine Angst vor den unangenehmen Situationen, die sich heute auftun. Handeln Sie ruhig und überlegt.
2: Löwe.
1: Sie sind heute besonders aufnahmefähig. Nutzen Sie die Gelegenheit, falls Sie etwas Wichtiges lernen müssen.
2: Jungfrau.
1: Sie sehnen sich nach Erlebnissen. Nutzen Sie die Gelegenheit, um die Welt zu entdecken oder die Dinge aus neuen Perspektiven zu betrachten.
2: Waage.
1: Sie haben genug für andere getan. Es ist jetzt an der Zeit, sich um Ihre eigene Gesundheit und um Ihr Wohlbefinden zu kümmern.
2: Skorpion.
1: Setzen Sie sich heute klare Prioritäten und Strukturen, um Ihre Aufgaben erfolgreich zu meistern.
2: Schütze.
1: Schwierige Gespräche warten auf Sie. Doch mit Bedacht und Diplomatie können Sie Konflikte lösen.
2: Steinbock.
1: Sie sind stärker, als Sie denken. Glauben Sie an sich und überwinden Sie Hindernisse mit Mut und Entschlossenheit.
2: Wassermann.
1: Die Welt braucht Ihre empathische Perspektive. Teilen Sie Ihre emotionalen Einblicke oder zeigen Sie soziales Engagement.
2: Fische.
1: Ihre Entschlossenheit wird heute auf die Probe gestellt. Bleiben Sie fokussiert, um Hindernisse zu überwinden.
2: Widder.
1: Achten Sie auf die Bedürfnisse anderer und zeigen Sie mehr Mitgefühl, um wichtige Beziehungen aufzubauen und zu stärken.
2: Stier.
1: Ihren Sinn für Abenteuer können Sie heute nutzen, um neue Erfahrungen zu sammeln und Ihr Leben zu bereichern.
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1: Ich bin Uli Reitinger. Die USA und die anderen G7-Staaten wollen mit zusätzlichem Druck auf Russland die Bemühungen um ein Ende des Ukraine-Krieges intensivieren. In einer Erklärung der Staats- und Regierungschefs vom Gipfeltreffen im französischen Evian heißt es, man werde die Sanktionen verschärfen, auch im Öl- und Gassektor.
2: Russland soll unter Druck gesetzt werden, nicht nur mit Sanktionen gegen den Energiesektor. Die G7-Staaten wollen auch mehr Waffen an die Ukraine liefern und versprechen dem Land weitere Unterstützung für den nächsten Winter. Sie sehen ukrainische Fortschritte an der Front und sprechen auch nach dem US-Deal mit dem Iran von einem richtigen Zeitpunkt. Das Rahmenabkommen soll am Freitag von den USA und dem Iran unterzeichnet werden. Ursula Winkler, Nachrichtenredaktion.
1: Straßen, Schulen und Sporthallen instand zu halten, kostet so viel Geld, dass viele Kommunen nicht mehr hinterherkommen. Nach einer aktuellen Umfrage der KfW-Bank beträgt der Investitionsrückstand geschätzt rund 231 Milliarden Euro, ein neuer Negativrekord.
3: Bei Schulen fehlt aktuell das meiste Geld und auch bei der Instandhaltung von Straßen sieht's schlecht aus, was die vielen Schlaglöcher beweisen. Aber auch bei Sportstätten und beim Katastrophenschutz wachsen die Rückstände. Helfen sollte eigentlich das verabschiedete Sondervermögen des Bundes, aber die meisten Kommunen gehen nicht davon aus, dass das Geld daraus in diesem Jahr für zusätzliche Projekte bei ihnen ankommt. Tanja Wagner, Nachrichtenredaktion.
1: Jugendliche in der EU sehen die Auswirkungen von Social Media auf ihre eigene mentale Gesundheit deutlich positiver als ihre Eltern. Das geht aus einer von der EU-Kommission beauftragten Umfrage hervor. Knapp die Hälfte der befragten 13- bis 18-Jährigen vermutet einen positiven Effekt durch soziale Netzwerke. Bei den befragten Eltern liegt der Anteil bei nur rund einem Fünftel. Zum Sport. Lionel Messi hat Argentinien mit einem Dreierpack zu einem perfekten WM-Auftakt geführt und selbst mit WM-Rekordtorschütze Miroslav Klose gleichgezogen. Der Titelverteidiger aus Argentinien gewann dank der drei Messi-Tore sein erstes Spiel gegen Argentinien mit 3:0. Auch die Top-Torjäger aus Frankreich und Norwegen haben ihren Nationen zu Auftaktsiegen bei der Weltmeisterschaft verholfen. Die Franzosen schlugen den Senegal mit 3:1, Mbappé traf zweimal, Norwegen gewann gegen den Irak sogar mit 4:1 und auch Erling Haaland erzielte 2 Tore.
0: Und jetzt noch mehr Informationen aus unserer Region.
4: Ich bin Leonie Kilian. Im Prozess um eine Schockanrufbande ist ein Mann zu einer 3,5-jährigen Haftstrafe verurteilt worden. Laut Landgericht hatte der Mann gestanden, in 3 Betrugsfällen als Mittäter beteiligt gewesen zu sein. Eine Mitgliedschaft in einer internationalen Bande konnte ihm jedoch nicht nachgewiesen werden. Er habe zwischen Logistikern und den Geldabholern vermittelt. Die Höhe der Beträge hätte ihm dadurch nicht klar sein müssen.
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5: Ab heute kommt die Hitzewelle auf uns zu. Es gibt heute 13 Sonnenstunden, nur gelegentlich ein paar kleine Wölkchen und dazu heiße 29 Grad. Also heute viel Wasser einpacken, Sonnencreme auf die Nase und die Sonnenbrille nicht vergessen. Und dann heißt es ein bisschen braten.
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5: Noch ist die Karte frei, ihr solltet also überall störungsfrei durchkommen. Ich wünsche euch eine gute Fahrt.
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5: Der Blitzeranhänger dürfte noch auf der Konrad-Adenauer-Brücke stadteinwärts stehen. Hier ist 30 erlaubt und wenn ihr sonst noch was habt, dann gerne melden.
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5: Moin zusammen und kurz nach 6, ich bin Dori. Wie immer starten wir gleich mit unseren Veranstaltungstipps in den Tag. Und nachher gibt's den obligatorischen Programmüberblick. Ich freue mich, wenn ihr dabei bleibt.
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1: Ihr wollt euer Gesangstalent unter Beweis stellen und das am besten noch zusammen mit euren besten Freunden? Dann würde ich sagen, ab mit euch zum Karaoke im Queergarten. Um 18 Uhr geht's los. Ihr findet den Queergarten im Palastgarten. Ich würde sagen, kommt einfach vorbei und habt Spaß. Außerdem gibt's heute wieder Musik im Mergener Hof. Ab 20 Uhr spielt die Band Shelter. Mittlerweile 30 Jahre nach ihrem großen Durchbruch begeistern sie immer noch vor allem Hardcore-Fans mit ihrer Musik. Ab 19 Uhr ist Einlass und Tickets gibt's noch bei Eventim. Und auch für die Fans von Indie-Pop haben wir noch was. Die Band Nation of Language spielt heute Abend im Den Atelier in Luxemburg. Die drei US-amerikanischen Musiker sind gerade auf internationaler Tour und ja, ein Stopp davon ist eben in Luxemburg. Die Türen öffnen um 19 Uhr und Tickets bekommt ihr bei Ticketmatic. Viel Spaß!
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1: Mit Leonie Kilian einen schönen Mittwoch zusammen. Im Prozess um eine Schockanrufbande ist ein Mann zu einer 3,5-jährigen Haftstrafe verurteilt worden. Laut Landgericht hatte der Mann gestanden, in 3 Betrugsfällen als Mittäter beteiligt gewesen zu sein. Eine Mitgliedschaft in einer internationalen Bande konnte ihm jedoch nicht nachgewiesen werden. Er habe zwischen Logistikern und den Geldabholern vermittelt. Die Höhe der Beträge hätte ihm dadurch nicht klar sein müssen. Seine Haft muss er jetzt in Polen, seinem Geburtsort, absitzen. Bei den Schockanrufen wurden ältere Menschen in Trier, Bitburg und anderen Städten um mehrere 100.000 Euro betrogen. In Klausen sind Unbekannte in das Nachbargebäude des Pfarrheims eingebrochen. Gewaltsam hatten sich die Täter Zugang verschafft und dort wahllos randaliert, so die Polizei. Auch das Pfarrheim selbst war Ziel der Verwüstung. Wie hoch der Schaden ist und wer die Täter sind, das ist noch unklar. Die Polizei hat erste Ermittlungen eingeleitet. Der Kreuzfahrtkonzern Viking Cruises will 2 neue Anlegestellen für Flusskreuzfahrtschiffe am Trierer Hafen bauen. Darüber berichtet der Wochenspiegel. Künftig könnten dort dann 4 Schiffe gleichzeitig anlegen. Auch die Naturschutzbehörde Struktur- und Genehmigungsdirektion SGD Nord hat bereits ihre Zustimmung zum Bau erteilt. Die geplanten Flächen bestehen größtenteils aus stark vom Menschen geprägten Wiesen. Naturschutzgebiete oder andere besonders geschützte Gebiete sind von einem Bau nicht betroffen. Wer eine Dauerkarte bei den Trierer Wettkonzept Gladiators verlängern möchte, der muss jetzt tiefer in die Tasche greifen. Zur neuen Saison sind die Preise für die Plätze um fast 30% angestiegen, darüber berichtet jetzt der Volksfreund. Der Verein hat eine neue Preiskategorie eingeführt, wodurch es nur noch wenige der günstigen Karten geben wird. Aufgrund der hohen Nachfrage wird die SWT-Arena außerdem ab Sommer um 200 Plätze erweitert. Und das Beste kommt zum Schluss. Die Stadt Konz fördert das Engagement der Caritas-Einrichtung Kleiderladen und mehr. Die Einrichtung richtet sich an Menschen mit begrenzten finanziellen Mitteln. Diese erhalten dann eine Kundenkarte, mit der sie besonders günstig im Laden einkaufen können. Unterstützt wird das Projekt jetzt durch eine Förderung der Stadt in Höhe von 5.000 Euro.
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1: Heute kommt richtige Hitze auf uns zu. Es wird noch mal wärmer als gestern und vor allem erwartet uns heute auch fast die ganze Zeit über Sonne. Ab und zu ziehen mal ein paar kleine Wölkchen durch, aber ansonsten gibt's Vitamin D auf die Nase. Und die nächsten Tage, die werden sogar noch mal heißer. Da geht's deutlich über die 30-Grad-Mark rauf.
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1: Aktuell gibt's schon Knubbelei auf der B419 von Temmels Richtung Wellen. Plant da schon mal 5 bis 10 Minuten drauf. Und in Trier sieht alles noch soweit frei aus, bis auf ein bisschen Stop and Go rund um die Kaiser-Wilhelm-Brücke.
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1: Der Blitzeranhänger dürfte noch auf der Konrad-Adenauer-Brücke stadteinwärts stehen. Hier ist 30 erlaubt. Und wenn ihr sonst noch was habt, dann gerne melden.
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0: Heute starten wir mit einem ernsten, aber gleichzeitig auch super wichtigen Thema in den Tag. Denn ich durfte am vergangenen Wochenende den Förderverein Krebskranker Kinder Trier kennenlernen. Wie jedes Jahr hat er sein Sommerfest gefeiert und es waren viele Familien dabei, die auf unterschiedlichste Art und Weise von schweren Schicksalen betroffen waren oder es aktuell sind. Welche Hilfsangebote der Verein diesen Familien schenkt und wie diese angenommen werden, das hören wir gleich ab 7 Uhr. Und an der Stelle sage ich jetzt schon mal, schaut gerne auch online beim Verein vorbei, denn Spenden werden dort immer gebraucht und die gehen 1:1 an die Familien mit kranken Kindern. Alle Infos findet ihr unter www.förderverein.de. Und bis dahin, schönes Bergfest, ich bin Dori und ihr hört die Antenne.
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1: Ich bin Uli Reitinger. Die G7-Staaten wollen ihre Bemühungen um ein Ende des Ukraine-Kriegs verstärken. In einer Erklärung der Staats- und Regierungschefs vom Gipfeltreffen im französischen Evian heißt es, man werde die Sanktionen gegen Russland verschärfen, auch im Öl- und Gassektor. Heute geht der G7-Gipfel zu Ende.
2: Verlässliche Handelsbeziehungen und ein fairer globaler Wettbewerb stehen im Mittelpunkt des letzten Gipfeltages hier in Evian. Aktuell gibt es ein Ungleichgewicht im Welthandel, das geprägt ist durch ein Handelsbilanzdefizit der USA sowie China, das viel exportiert und wenig einkauft und Rekordüberschüsse erzielt. Europa produziert und exportiert zwar viel, sieht sich allerdings in der Klemme zwischen den Zöllen seines größten Abnehmers, den USA, sowie der chinesischen Konkurrenz, die seiner Industrie zusetzt. Aus Evian, Michael Evers.
1: Straßen, Schulen und Sporthallen instand zu halten, kostet so viel Geld, dass viele Kommunen nicht hinterherkommen. Der Investitionsrückstand hat mit geschätzt rund 231 Milliarden Euro ein Rekordniveau erreicht. Das hat eine Umfrage von Kämmereien im Auftrag der Förderbank KfW ergeben. Die Summe aus dem Vorjahr wurde damit um 7,2% übertroffen. Die Gewerkschaft Verdi hat die Tarifverhandlungen für die Beschäftigten der Postbank für gescheitert erklärt. Heute startet die Gewerkschaft unter der Belegschaft eine Urabstimmung über unbefristete Streiks.
3: Stimmen 75% für unbefristete Streiks, könnte es für Postbankkunden erneut aufwendiger werden, bei Callcentern durchzukommen oder sich in der Filiale beraten zu lassen. Schon in den letzten Wochen hatte es mehrfach Warnstreiks gegeben. Verdi fordert 8% mehr Geld, mindestens aber 300 Euro mehr im Monat. Azubis sollen 200 Euro mehr bekommen. Denn von den Rekordgewinnen der Konzernmutter Deutscher Bank würden die Beschäftigten kaum profitieren, hieß es. Auch pocht Verdi auf Beschäftigungs- und Standortgarantien und ein Recht auf Weiterbildung. Bildung für die Beschäftigten. Tanja Wagner, Nachrichtenredaktion.
1: Und noch zum Sport. Bei der Fußball-Weltmeisterschaft war es die Nacht der Top-Torjäger. Lionel Messi schoss Argentinien gegen Algerien mit einem Dreierpack zu einem klaren 3:0-Sieg. Er hat damit mit WM-Rekordtorschütze Miroslav Klose gleichgezogen. Beim 4:1-Sieg der Norweger gegen den Irak traf Erling Haaland zweimal und ebenfalls zwei Tore erzielte Kylian Mbappé beim 3:1-Erfolg Frankreichs gegen den Senegal.
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4: Ich bin Leonie Kilian. In Klausen sind Unbekannte in das Nachbargebäude des Pfarrheims eingebrochen. Gewaltsam hatten sich die Täter Zugang verschafft und dort wahllos randaliert, so die Polizei. Auch das Pfarrheim selbst war Ziel der Verwüstung. Wie hoch der Schaden ist und wer die Täter sind, das ist noch unklar. Die Polizei hat erste Ermittlungen eingeleitet.
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5: Heute erwartet uns in Trier viel Sonnenschein, ein paar kleine Wolken und dazu heiße 29 Grad. Und wem das noch nicht reicht fürs Schwimmbad, keine Sorge. Morgen wird's noch mal heißer, da geht's nämlich deutlich über die 30-Grad-Marke. 33 sind gemeldet und dann auch gar keine Wolken mehr. Also es gibt so richtiges Sommerwetter hier in Trier.
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5: Super viel ist aktuell noch nicht los. Wir haben so ein bisschen Stop-and-Go von ein paar Minütchen auf der Kaiser-Wilhelm-Brücke Richtung Innenstadt sowie am Kran- und Katharinenufer stadteinwärts. Dann auf der A64 von Erang Richtung Trier, weil da sitze ich auch so 3-4 Minuten Stop-and-Go. Und der etwas längere Stau ist mit 7 Minuten gerade auf der B419 Temmels Richtung Wellen. In der Gegenrichtung auch 3 Minütchen Stop-and-Go.
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5: Geblitzt wird nach wie vor nur auf der Konrad-Adenauer-Brücke stadteinwärts. Da steht der Anhänger. Hier ist 30 erlaubt.
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5: Guten Morgen Trier, um kurz nach 7. Ich bin Dori. Am vergangenen Wochenende hat der Förderverein krebskranker Kinder Trier sein Sommerfest gefeiert. Und ich war vor Ort, um den Verein, aber auch die Familien, die dort betreut werden, ein bisschen besser kennenzulernen. Was für eine tolle Arbeit die ehrenamtlichen Mitglieder da leisten, erzählen sie uns gleich selbst im Interview. Also bleibt unbedingt dran, wir hören uns gleich nach Madonna und Rosalyn in knapp 5 Minuten wieder.
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0: Snap. Seit mittlerweile 37 Jahren hat es sich der Förderverein krebskranker Kinder Trier zur Aufgabe gemacht, schwerstkranken Kindern und ihren Familien zu helfen. Egal ob mit einem offenen Ohr oder zum Beispiel in finanzieller Hinsicht. Vergangenes Wochenende durften wir den Verein bei seinem jährlichen Sommerfest ein bisschen besser kennenlernen. Werner Luttgen ist zweiter Vorsitzender.
1: Die Zielsetzung des Vereins ist eigentlich klar. Wir wollen Familien unterstützen, deren Kinder an Krebs erkrankt sind oder auch für schwerkranke Kinder in vielfältiger Weise, in finanzieller Unterstützung, in psychologischer Unterstützung, in sozialer Unterstützung, durch verschiedene Aktivitäten, durch Projekte oder durch auch Veranstaltungen jetzt wie Sommerfest oder Weihnachtsfeier, wo wir versuchen halt auch unsere Familien ein bisschen zusammenzubringen, dass sie sich austauschen können.
0: Viele können sich vermutlich gar nicht vorstellen, mit welchen großen Belastungen betroffene Familien bei so einer schlimmen Diagnose konfrontiert werden. Bei welchen Problemen und Anliegen helft ihr denn als Verein?
1: Dadurch, dass die Kinderkrebsstation im Mutterhaus ja seit 2018 nicht mehr vorhanden ist, ist es für viele Familien jetzt mit großem Zeitaufwand verbunden, in die entsprechenden onkologischen Zentren zu fahren. Allein was an Spritkosten anfällt, was an Transportkosten anfällt, dann bezahlen die Kassen nicht alles das, was an Leistungen erbracht wird. Dann gibt es Dinge, die wir dann halt eben relativ schnell und unbürokratisch anschaffen. Medizinische, kleinere Geräte für zu Hause. Und so versuchen wir auf ganz vielfältige Art und Weise zu helfen.
0: Und nicht nur das, denn ihr habt ja auch noch verschiedene soziale Projekte, die ihr für die Familien auf die Beine stellt.
1: Das ist einmal unsere Segelfreizeit, die in 2 Wochen wieder stattfindet. Eine Woche mit krebskranken, schwerkranken Kindern und Geschwisterkindern, worauf wir Wert legen, auf dem Eiselmeer zum Segeln. Dann haben wir natürlich unsere Avatare. Inzwischen haben wir 10 im Einsatz. Damit haben die Kinder die Möglichkeit, die in Therapie sind, am schulischen Leben teilzunehmen. Es sieht alles, es hört alles, es kann sprechen. Und das ist natürlich ganz, ganz wichtig für uns und ganz, ganz toll für die Kinder, denn die nehmen nicht nur am Unterricht teil, sondern auch wieder am sozialen Leben.
0: Wirklich toll, was ihr alles möglich macht. Und apropos, für viele betroffene Familien ist zum Beispiel an Urlaub gar nicht mehr zu denken. Auch da hat der Förderverein seit einiger Zeit ein tolles Projekt am Laufen, sagt Dietmar Mattes, der sich um die Finanzen kümmert.
2: Wir verschenken Urlaub. Das Einzige, was die Familie leistet, ist ein Wäschepaket und Reinigungspaket. Das sind 140, 145 Euro. Wobei man hier auch ganz klar sagen muss, wenn wir merken, dass eine Familie das gerne machen würde, und die Spritkosten da hoch sind, zu viel sind und dann noch die 145 Euro zu zahlen sind, dann geben wir den Familien einfach einen Zuschuss.
0: Ja, ich glaube, damit macht ihr wirklich vielen Familien eine Freude. Einfach mal ein paar Tage raus aus dem Krankheitsalltag, einfach mal eine Runde durchatmen. Gleich hören wir auch noch von einer Mutter, deren Kind an Leukämie erkrankt ist. Also bleibt unbedingt dran und schaut auf jeden Fall beim Förderverein krebskranker Kinder Trier vorbei, denn jede Spende zählt und jede kommt auch an.
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1: So, die gute Nachricht vorweg. In Trier ist fast gar nichts los. Hier haben wir nur zwei kleine Staustellen von wirklich nur 2-3 Minuten. Einmal am Kran- und Katharinenufer und dann noch in der im Martinerfeld Richtung Kölner Straße. Sonst ist aber wirklich alles frei hier. Wo wir aber auch noch ein bisschen Stau haben, ist auf der B419. Hier braucht ihr aktuell von Tennis Richtung Wellen gute 10 Minuten länger. In der Gegenrichtung auch ein bisschen was einplanen. Ich wünsche euch eine gute Fahrt.
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1: Mit Leonie Kilian einen schönen Mittwoch zusammen. Im Prozess um eine Schockanrufbande ist ein Mann zu einer 3,5-jährigen Haftstrafe verurteilt worden. Laut Landgericht hatte der Mann gestanden, in 3 Betrugsfällen als Mittäter beteiligt gewesen zu sein. Eine Mitgliedschaft in einer internationalen Bande konnte ihm jedoch nicht nachgewiesen werden. Er habe zwischen Logistikern und den Geldabholern vermittelt. Die Höhe der Beträge hätte ihm dadurch nicht klar sein müssen. Seine Haft muss er jetzt in Polen, seinem Geburtsort, absitzen. Bei den Schockanrufen wurden ältere Menschen in Trier, Bitburg und anderen Städten um mehrere 100.000 Euro betrogen. In Klausen sind Unbekannte in das Nachbargebäude des Pfarrheims eingebrochen. Gewaltsam hatten sich die Täter Zugang verschafft und dort wahllos randaliert, so die Polizei. Auch das Pfarrheim selbst war Ziel der Verwüstung. Wie hoch der Schaden ist und wer die Täter sind, das ist noch unklar. Die Polizei hat erste Ermittlungen eingeleitet. Der Kreuzfahrtkonzern Viking Cruises will 2 neue Anlegestellen für Flusskreuzfahrtschiffe am Trierer Hafen bauen. Darüber berichtet der Wochenspiegel. Künftig könnten dort dann 4 Schiffe gleichzeitig anlegen. Auch die Naturschutzbehörde Struktur- und Genehmigungsdirektion SGD Nord hat bereits ihre Zustimmung zum Bau erteilt. Die geplanten Flächen bestehen größtenteils aus stark vom Menschen geprägten Wiesen. Naturschutzgebiete oder andere besonders geschützte Gebiete sind von einem Bau nicht betroffen. Wer eine Dauerkarte bei den Trierer Wettkonzept Gladiators verlängern möchte, der muss jetzt tiefer in die Tasche greifen. Zur neuen Saison sind die Preise für die Plätze um fast 30% angestiegen, darüber berichtet jetzt der Volksfreund. Der Verein hat eine neue Preiskategorie eingeführt, wodurch es nur noch wenige der günstigen Karten geben wird. Aufgrund der hohen Nachfrage wird die SWT-Arena außerdem ab Sommer um 200 Plätze erweitert. Und das Beste kommt zum Schluss. Die Stadt Konz fördert das Engagement der Caritas-Einrichtung Kleiderladen und mehr. Die Einrichtung richtet sich an Menschen mit begrenzten finanziellen Mitteln. Diese erhalten dann eine Kundenkarte, mit der sie besonders günstig im Laden einkaufen können. Unterstützt wird das Projekt jetzt durch eine Förderung der Stadt in Höhe von 5.000 Euro.
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2: Der Sommer ist zurück, liebe Trierer. Nicht nur heute, sondern auch die nächsten Tage gibt es viel Sonnenschein und Temperaturen um oder sogar über 30 Grad. Für heute sind erstmal 29 gemeldet und ab und an ziehen noch ein paar kleine Wölkchen durch. Aber Regen soll es keinen geben und dann halt viel Sonnenschein auf die Nase.
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2: Im Trierer Stadtgebiet ist so gut wie gar nichts los, also hier sehe ich keine größeren Staus. Wo ihr aber gut 10 Minuten länger braucht, ist auf der B419 von Temmels Richtung Wellen und in der Gegenrichtung würde ich auch mal 2-3 Minuten oben drauflegen.
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2: Geblitzt wird nach wie vor nur auf der Konrad-Adenauer-Brücke stadteinwärts, da steht der Anhänger, hier ist 30 erlaubt.
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0: Wenn ein Kind mit Krebs diagnostiziert wird, dann dreht sich die Welt für eine ganze Familie um 180 Grad. Vor allem die Eltern stehen plötzlich vor einer Million Fragen. Ja, und am Wochenende hat in Trier-Fallen das jährliche Sommerfest des Fördervereins krebskranker Kinder stattgefunden und wir durften ein solches Schicksal kennenlernen. Erikas Sohn ist 2024 an Blutkrebs erkrankt.
1: Zur Zeit der Erkrankung war der 2,5 Jahre alt und wir haben im Februar 2024 hat der Jonas dann die Diagnose bekommen, dass er Leukämie hat und somit sind wir als Familie dann einfach ja, von jetzt aus gleich aus der Realität gezogen worden und du denkst ja, nee, kann nicht sein, wir haben nicht das losgezogen und dann zieht dir jemand den Boden unter den Füßen weg und dann stehst du da.
0: Man kann sich wirklich gar nicht vorstellen, was Eltern in so einem Moment fühlen und vor allem, wie allein sie sich vermutlich auch fühlen. Genau deshalb hat sich Erika damals dann doch nach langem Überlegen dafür entschieden, sich an den Förderverein in Trier zu wenden.
1: Ich war auf dem Heimweg von Koblenz und dann habe ich gedacht, okay, die Mamas haben gesagt, mach das auf jeden Fall, du wirst es nicht bereuen und das sind Hände, die dich tragen. Ja, und dann habe ich angerufen, ja, und dann hatte ich den Hämatus am Telefon.
0: Und er hatte sofort ein offenes Ohr für Erika, für ihre Sorgen und auch all ihre Fragen.
1: Die hören dir zu, die unterstützen dich, auch wenn du weißt, du kannst nicht mehr arbeiten gehen, du verdienst dein Geld nicht mehr so wie vorher und viele Lasten werden ja einfach genommen.
0: Ja, ich glaube, alleine jemanden zu haben, der Erfahrung mit dem ganzen Thema hat, ist in so einer Situation Gold wert. Und darüber hinaus vernetzt der Förderverein die Familien ja auch untereinander, damit niemand mit seinem Schicksal alleine dasteht. Heute ist Erikas Sohn Gott sei Dank auf dem Weg, wieder vollständig gesund zu werden. Und dann heißt es für die Familie, Trauma verarbeiten. Wie wichtig der Austausch mit anderen Betroffenen dabei ist, das hören wir gleich nochmal. Also bleibt gern dabei.
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1: Im Trierer Stadtgebiet haben wir aktuell ein paar kleinere Staus rund um die Kaiser-Wilhelm-Brücke. Bitburger runter Richtung Innenstadt, 3 Minuten. 4 bis 5 dann noch am Kran- und Katharinenufer sowie auch in der Kölner Straße einplanen. Ein bisschen Stop-and-Go haben wir noch in der Zeughausstraße stadteinwärts. Und sonst sieht hier erstmal alles frei aus. Wo aber auch schon einiges los ist, ist auf der B53 in Erang. Und zwar von Schweich aus kommt, also von der Fahrtrichtung in Fahrtrichtung Erang rein. Dann haben wir auch noch 10 Minuten mindestens auf der B419 Temmes Richtung Wellen. Geht allerdings auch schon noch eine Viertelstunde zu und hier auch in der Gegenrichtung 5 Minuten. Nehmt da genug Zeit mit und kommt gut ans Ziel.
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1: Ich bin Uli Reitinger. Die 7 großen Industrienationen haben bei ihrem Gipfel im französischen Evian eine härtere Gangart gegen Russland beschlossen. Die Sanktionen gegen Moskau sollen verschärft werden, auch im Öl- und Gassektor. Außerdem soll die Ukraine mehr weitreichende Waffen und Luftverteidigungssysteme bekommen. So hofft Bundeskanzler Merz, dem Ende des Krieges einen Schritt näher zu kommen.
2: Es gibt mir einen gewissen Grad des Optimismus, dass wir hier als Europäer und als Amerikaner zusammen jetzt alles unternehmen, gemeinsam, um den Krieg zu beenden. Aber er ist noch nicht zu Ende und bevor er nicht zu Ende ist, gibt es keinen Grund, zufrieden zu sein.
1: Heute geht der G7-Gipfel mit Beratungen über mögliche Wege zu einem nachhaltigen Wirtschaftswachstum zu Ende. In Hamburg beginnt am Abend die Frühjahrskonferenz der Innenminister von Bund und Ländern. Thema ist unter anderem die Migrationspolitik. Der Vorsitzende der Konferenz, Hamburgs Innensenator Andi Grote, fordert im Redaktionsnetzwerk Deutschland, straffällige Flüchtlinge künftig leichter abschieben zu können.
3: Menschen, die aus ihrem Heimatland vor Verfolgung, Krieg oder schweren Menschenrechtsverletzungen geflohen sind, haben in Deutschland einen Schutzstatus. Auch bei straffällig gewordenen Flüchtlingen sind Abschiebungen in diesen Fällen mit hohen rechtlichen Hürden verbunden. Laut Hamburgs Innensenator Grote müssten für eine Ausweisung derzeit zwingende Gründe der nationalen Sicherheit vorliegen. Diese Schwelle müsse gesenkt werden. Der Bevölkerung sei es nicht zu vermitteln, dass Menschen, die hier zum Teil wiederholt schwere Straftaten begehen, trotzdem bleiben können, so der SPD-Politiker. Katrin Müller, Nachrichtenredaktion.
1: Die 40 größten Brauereien der Welt haben 2025 rund 5 Milliarden Liter Bier weniger produziert als im Vorjahr. Der Bierausstoß sank laut des Hopfenhändlers Barth Haas um gut 3%. Weltgrößter Brauereikonzern ist AB InBev aus Belgien, gefolgt von Heineken aus den Niederlanden. Als größte deutsche Gruppe liegt Radeberger auf Rang 25, 4 Plätze vor Paulaner und der TCB-Beteiligungsgesellschaft, zu der unter anderem Feldschlösschen und die Gilde Brauerei gehören. Zum Fußball. Titelverteidiger Argentinien ist mit einem klaren 3:0-Sieg gegen Algerien in die WM gestartet. Lionel Messi schoss alle 3 Tore und zog mit WM-Rekordtorschütze Miro Klose gleich. Beim 4:1 der Norweger gegen den Irak traf Erling Haaland 2-mal und ebenfalls 2 Tore erzielte Kylian Mbappé beim 3:1 der Franzosen gegen den Senegal.
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4: Ich bin Leonie Kilian. Im Prozess um eine Schockanrufbande ist ein Mann zu einer 3,5-jährigen Haftstrafe verurteilt worden. Laut Landgericht hatte der Mann gestanden, in 3 Betrugsfällen als Mittäter beteiligt gewesen zu sein. Eine Mitgliedschaft in einer internationalen Bande konnte ihm jedoch nicht nachgewiesen werden. Er habe zwischen Logistikern und den Geldabholern vermittelt. Die Höhe der Beträge hätte ihm dadurch nicht klar sein müssen.
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5: Ab heute kommt die Hitzewelle auf uns zu. Es gibt heute 13 Sonnenstunden, nur gelegentlich ein paar kleine Wölkchen und dazu heiße 29 Grad. Also heute viel Wasser einpacken, Sonnencreme auf die Nase und die Sonnenbrille nicht vergessen. Und dann heißt es ein bisschen braten.
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5: Größere Staus haben wir einmal auf der B419 Temmels Richtung Wellen und dann noch auf der B53 in Erang. Jeweils 10 bis 15 Minuten würde ich hier einplanen. In Trier selbst knubbelt es sich ein bisschen in der Bitburger Straße und auch über die Kaiser-Wilhelm-Brücke stadteinwärts, Kran- und Katharinenufer und Kölner Straße. Würde ich überall auch mal so 3 bis 5 Minuten einplanen. Gleiches gilt noch für die Römerbrücke und sonst sieht alles soweit frei aus.
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5: Hi, Dori hier um kurz nach 8. Schön, dass ihr dabei seid. Seit 1989 setzt sich der Förderverein krebskranker Kinder in Trier für Familien mit richtig schweren Schicksalen ein. Und diese Arbeit, die wird auch geschätzt. Für viele Familien bedeutet sie Halt und Entlastung. Wie wichtig der Austausch mit anderen Betroffenen wirklich ist und wie man mit so schweren Schicksalen auch als Außenstehender umgeht, das hören wir diese Stunde noch. Nach 2 Songs geht's los. Bleibt unbedingt dabei.
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0: 2024 erhält Erikas Sohn mit gerade mal 2,5 Jahren die Diagnose Leukämie, also Blutkrebs. Für die Triererin und ihre Familie ein richtig großer Schock. Plötzlich ist gar nichts mehr, wie es war. Die Mutter kann nicht mehr arbeiten. Die Familie muss weite Wege zur Kinderonkologie nach Koblenz auf sich nehmen. Die finanzielle Lage wird immer und immer schwieriger. Was ihr in dieser schweren Zeit hilft, der Austausch mit anderen Betroffenen.
1: Ja, du bist selber so ein Stück weit ausgegrenzt, ne? Also die anderen machen das gar nicht, die wollen dich gar nicht ausgrenzen, aber du bist halt, deine Sicht, deine Prioritäten verschieben sich, du siehst vieles mit ganz anderen Augen und in unserer schnelllebigen Zeit heute hast du einen ganz anderen Blick plötzlich dafür und dann bist du natürlich so nett gewollt, aber du bist ein Außenstehender, von daher ist das schon mit den Gleichgesinnten sich zu unterhalten, die gucken dich an und dann wissen die das manchmal einfach und da sind nicht viele Worte nötig oder du weißt, der versteht dich und der nimmt dir das auch nicht krumm.
0: Über den Verein Krebskranker Kinder Trier findet Erika damals andere Mütter und Familien, die ihr Schicksal verstehen können. Wie schnell und unkompliziert der Verein wirklich hilft, zeigt sich aber auch an diesem Beispiel. Eine Mutter mit schwerkranker Tochter wendet sich an Dietmar, nachdem sie von der Möglichkeit gehört hat, kostengünstig in den Urlaub zu fahren. Im Interview erzählt sie uns mehr über ihre Geschichte.
2: Sie hat das SYNGAP1-Syndrom, das ist eine Genmutation. Da ist eine Autismus-Spektrumsstörung mit drin und Epilepsie. Sie kann nicht sprechen, ist inkontinent, ist irgendwie so ein Rundumschlag von allem etwas. Ich kann nicht arbeiten gehen, ich bin alleinerziehend und bin total dankbar, dass wir jetzt durch diesen Verein die Möglichkeit erhalten, in Urlaub fahren zu können, weil eigentlich dachte ich schon, ich könnte gar nicht in Urlaub fahren mit ihr und ich brauchte keine Anträge stellen, keine Formulare ausfüllen. Es ging super einfach und das war meine ganz schöne Erfahrung.
0: Apropos Erfahrung, wie ist das denn, sich jeden Tag mit solchen schweren Schicksalen auseinanderzusetzen? Werner Luttgen und Dietmar Mattes machen das seit Jahren beim Förderverein und das komplett ehrenamtlich.
3: Nach solchen Gesprächen würde ich es mal so formulieren, dann sitzen wir auch schon mal da und müssen ein paar Mal kräftig schlucken. Es geht manchmal unter die Haut und wir erfahren ja dann auch halt immer wieder mal von Schicksalsschlägen, dass ein Kind es nicht geschafft hat, trotz medizinischer Versuche und allem, was dazugehört. Man muss lernen, damit umzugehen, das ist ganz sicher. Ich denke, dass wir eine gewisse Routine entwickelt haben darin, aber so ganz frei werden wir uns da, glaube ich, nie fühlen können.
4: Man darf es bis 1 Zentimeter vor die Brust lassen, man darf nicht reingehen. Aber wichtig ist, dass man die Empathie hat.
0: Und die haben die zwei, das kann ich euch auf jeden Fall versichern. Also egal, ob ihr selbst betroffen seid oder vielleicht jemanden mit erkranktem Kind kennt oder den Verein auch einfach unterstützen möchtet, schaut auf jeden Fall mal unter www.förderverein.de mit OE geschrieben vorbei.
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1: In Trier haben wir aktuell nur ein bisschen Stop-and-Go am Kran- und Katharinenufer sowie oben in der Kohlenstraße von Tarforst aus Richtung Adelsbacher. Außerdem in Erang noch ein bisschen Stop-and-Go auf der B53 und das war es dann auch schon aus dem Stadtgebiet und näherer Umgebung. Wo wir aber einen längeren Stau haben, ist Luxemburg auf der B419. Von Temmels Richtung Wellen hängt es gerade 16 Minuten und in der Gegenrichtung ca. 6 Minuten. Nehmt genug Zeit mit, kommt gut ans Ziel.
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1: Mit Leonie Kilian einen schönen Mittwoch zusammen. Im Prozess um eine Schockanrufbande ist ein Mann zu einer 3,5-jährigen Haftstrafe verurteilt worden. Laut Landgericht hatte der Mann gestanden, in 3 Betrugsfällen als Mittäter beteiligt gewesen zu sein. Eine Mitgliedschaft in einer internationalen Bande konnte ihm jedoch nicht nachgewiesen werden. Er habe zwischen Logistikern und den Geldabholern vermittelt. Die Höhe der Beträge hätte ihm dadurch nicht klar sein müssen. Seine Haft muss er jetzt in Polen, seinem Geburtsort, absitzen. Bei den Schockanrufen wurden ältere Menschen in Trier, Bitburg und anderen Städten um mehrere 100.000 Euro betrogen. In Klausen sind Unbekannte in das Nachbargebäude des Pfarrheims eingebrochen. Gewaltsam hatten sich die Täter Zugang verschafft und dort wahllos randaliert, so die Polizei. Auch das Pfarrheim selbst war Ziel der Verwüstung. Wie hoch der Schaden ist und wer die Täter sind, das ist noch unklar. Die Polizei hat erste Ermittlungen eingeleitet. Der Kreuzfahrtkonzern Viking Cruises will 2 neue Anlegestellen für Flusskreuzfahrtschiffe am Trierer Hafen bauen. Darüber berichtet der Wochenspiegel. Künftig könnten dort dann 4 Schiffe gleichzeitig anlegen. Auch die Naturschutzbehörde Struktur- und Genehmigungsdirektion SGD Nord hat bereits ihre Zustimmung zum Bau erteilt. Die geplanten Flächen bestehen größtenteils aus stark vom Menschen geprägten Wiesen. Naturschutzgebiete oder andere besonders geschützte Gebiete sind von einem Bau nicht betroffen. Wer eine Dauerkarte bei den Trierer Wettkonzept Gladiators verlängern möchte, der muss jetzt tiefer in die Tasche greifen. Zur neuen Saison sind die Preise für die Plätze um fast 30% angestiegen, darüber berichtet jetzt der Volksfreund. Der Verein hat eine neue Preiskategorie eingeführt, wodurch es nur noch wenige der günstigen Karten geben wird. Aufgrund der hohen Nachfrage wird die SWT-Arena außerdem ab Sommer um 200 Plätze erweitert. Und das Beste kommt zum Schluss. Die Stadt Konz fördert das Engagement der Caritas-Einrichtung Kleiderladen und mehr. Die Einrichtung richtet sich an Menschen mit begrenzten finanziellen Mitteln. Diese erhalten dann eine Kundenkarte, mit der sie besonders günstig im Laden einkaufen können. Unterstützt wird das Projekt jetzt durch eine Förderung der Stadt in Höhe von 5.000 Euro.
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1: Heute kommt richtige Hitze auf uns zu. Es wird noch mal wärmer als gestern und vor allem erwartet uns heute auch fast die ganze Zeit über Sonne. Ab und zu ziehen mal ein paar kleine Wölkchen durch, aber ansonsten gibt's Vitamin D auf die Nase. Und die nächsten Tage, die werden sogar noch mal heißer. Da geht's deutlich über die 30-Grad-Mark rauf.
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1: Im Stadtgebiet ist quasi gar nichts los aktuell. Wir haben ein bisschen Stop and Go in der Grünstraße Richtung Avelsbacher. Sonst ist aber alles frei. Wo wir auch noch ein bisschen Wartezeit haben, so um die 4 Minuten, ist auf der B53 in Erang. Und dann gucken wir noch rüber auf die B419. Hier von Temmels Richtung Wellen aktuell noch eine Viertelstunde Wartezeit und 5 Minütchen in der Gegenrichtung einplanen.
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1: Geblitzt wird nach wie vor auf der Konrad-Adenauer-Brücke. Da steht der Anhänger in Richtung Trier Innenstadt. Hier ist 30 erlaubt. Außerdem haben wir einen mobilen Blitzer auf der B51 Höhe des Mitfahrerparkplatz Trierweiler Sitzenich. Auch hier in Richtung Trier. Hier ist 70 erlaubt. Und eine Abstandsmessung ist gerade auch noch aufgeploppt auf der A602 Höhe Kenn. Oben auf der Brücke, wie auch sonst. Und dann haben wir noch in Osern-Monseln einen Knipser auf der L47. Hier ist 100 erlaubt.
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1: Ich bin Uli Reitinger. Die USA und die anderen G7-Staaten wollen mit zusätzlichem Druck auf Russland die Bemühungen um ein Ende des Ukraine-Kriegs intensivieren. In einer Erklärung der Staats- und Regierungschefs vom Gipfeltreffen im französischen Evian heißt es, man werde die Sanktionen verschärfen, auch im Öl- und Gassektor.
2: Russland soll unter Druck gesetzt werden, nicht nur mit Sanktionen gegen den Energiesektor. Die G7-Staaten wollen auch mehr Waffen an die Ukraine liefern und versprechen dem Land weitere Unterstützung für den nächsten Winter. Sie sehen ukrainische Fortschritte an der Front und sprechen auch nach dem US-Deal mit dem Iran von einem richtigen Zeitpunkt. Das Rahmenabkommen soll am Freitag von den USA und dem Iran unterzeichnet werden. Ursula Winkler, Nachrichtenredaktion.
1: Seit 2020 haben rund 765.000 Menschen aus Nicht-EU-Ländern eine Aufenthaltserlaubnis im Zusammenhang mit sogenannter Arbeits- und Fachkräftezuwanderung in Deutschland bekommen. Das berichtet das Innenministerium. Die Zahl der erteilten Aufenthaltserlaubnisse für Fachkräfte stieg demnach von Jahr zu Jahr an. Als Fachkraft können Menschen mit Berufsausbildung, Hochschulausbildung oder im Rahmen von Forschung nach Deutschland kommen. Auch für die aktive Jobsuche oder die Aufnahme einer Berufsausbildung gibt es unter bestimmten Voraussetzungen Aufenthaltsgenehmigungen. Die Gewerkschaft Verdi hat die Tarifverhandlungen für die Beschäftigten der Postbank für gescheitert erklärt. Heute startet die Gewerkschaft unter der Belegschaft eine Urabstimmung über unbefristete Streiks.
3: Stimmen 75% für unbefristete Streiks, könnte es für Postbankkunden erneut aufwendiger werden, bei Callcentern durchzukommen oder sich in der Filiale beraten zu lassen. Verdi fordert 8% mehr Geld, mindestens aber 300 Euro mehr im Monat. Azubis sollen 200 Euro mehr bekommen. Denn von den Rekordgewinnen der Konzernmutter Deutscher Bank würden die Beschäftigten kaum profitieren, hieß es. Auch pocht Verdi auf Beschäftigungs- und Standortgarantien und ein Recht auf Weiterbildung für die Beschäftigten. Tanja Wagner, Nachrichtenredaktion.
1: Und noch zum Sport. Österreich ist erfolgreich in die Fußball-Weltmeisterschaft gestartet. Die Mannschaft von Teamchef Ralf Rangnick gewann gegen WM-Neuling Jordanien mit 3:1. Zuvor hatte sich Titelverteidiger Argentinien mit 3:0 gegen Algerien durchgesetzt. Alle drei Tore erzielte Lionel Messi, der damit mit WM-Rekordtorschütze Miro Klose gleichgezogen hat. Außerdem gewann Norwegen gegen den Irak mit 4:1.
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4: Ich bin Leonie Kilian. In Klausen sind Unbekannte in das Nachbargebäude des Pfarrheims eingebrochen. Gewaltsam hatten sich die Täter Zugang verschafft und dort wahllos randaliert, so die Polizei. Auch das Pfarrheim selbst war Ziel der Verwüstung. Wie hoch der Schaden ist und wer die Täter sind, das ist noch unklar. Die Polizei hat erste Ermittlungen eingeleitet.
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5: Heute erwartet uns in Trier viel Sonnenschein, paar kleine Wolken und dazu heiße 29 Grad. Und wem das noch nicht reicht fürs Schwimmbad, keine Sorge. Morgen wird's noch mal heißer, da geht's nämlich deutlich über die 30-Grad-Marke. 33 sind gemeldet und dann auch gar keine Wolken mehr. Also es gibt so richtiges Sommerwetter hier in Trier.
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5: Die gute Nachricht vorweg, im Trierer Stadtgebiet haben wir quasi gar keine Staus, nur einen und der geht die Bitburger runter in Richtung Innenstadt, insgesamt vielleicht 5 Minuten. Wo aber viel los ist, ist auf der A602 und zwar ungefähr ab Höhe Longich in Fahrtrichtung Trier, also an Kent vorbei bis Ruwer circa, braucht ihr aktuell 10 Minuten länger. Und auf der B419 von Temmels in Richtung Wellen sind wir aktuell auch noch bei 7 Minuten.
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5: Geblitzt wird nach wie vor auf der Konrad-Adenauer-Brücke. Da steht der Anhänger in Richtung Trier Innenstadt. Hier ist 30 erlaubt. Außerdem haben wir einen mobilen Blitzer auf der B51 Höhe des Mitfahrerparkplatz Trierweiler Sitzenich. Auch hier in Richtung Trier. Hier ist 70 erlaubt. Und eine Abstandsmessung ist gerade auch noch aufgeploppt auf der A602 Höhe Kenn. Oben auf der Brücke, wie auch sonst. Und dann haben wir noch in Osern-Monsel einen Knipser auf der L47. Hier ist 100 erlaubt.
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5: So, ihr Lieben, der Morgen ist schon fast wieder rum. Zeit, noch mal ein bisschen Schwung in die Bude zu bringen, oder? Und womit geht das besser als mit unserer diesjährigen WM-Hymne? Peter Schilling mit Major Tom gibt's jetzt für euch. Und gleich sprechen wir außerdem mal über die größten Sonnencreme-Mythen. Denn das Wetter hier in Trier, das schreit ja förmlich nach Sonnenbrand. Das wollen wir verhindern. Also bleibt gern dabei. Ich bin Dori. Schönen Mittwoch euch.
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0: So, liebe Trierer, der Sommer ist da, die Sonne brutzelt und für viele von euch geht's wahrscheinlich nach Feierabend ins Freibad, an die Mosel oder vielleicht sogar in den Urlaub. Aber bevor ihr euch in die Sonne legt, wie viel Sonnencreme braucht man eigentlich wirklich? Das hat die Leonie mal rausgefunden. Du hast mal eine kleine Blitzausbildung zur Dermatologin hingelegt, ne?
1: Hallöchen, ja, genau so sieht's aus. Ich sag's mal so, die meisten cremen sich ein, als wäre das eine Feuchtigkeitscreme, also so eine Erbsengröße. Mhm. Und das ist viel zu wenig. Eine gute Portion Sonnencreme muss schon sein, so etwa eine ganze Handfläche voll für den ganzen Körper. Fachleute empfehlen 30 bis 40 Milliliter, das ist ungefähr so eine halbe Espresso-Tasse, also doch schon mehr, als man eigentlich denken würde.
0: Toll.
1: Und fürs Gesicht brauchst du etwa einen Teelöffel oder ganz easy gemerkt, zwei Finger voll, Zeige- und Mittelfinger.
0: Okay, das ist auf jeden Fall mehr, als ich benutze. Ich glaube, beim nächsten Mal nehme ich mal einfach eine kleine Tasse mit.
1: Gucken wir
0: mal. Und wie oft sollte man denn jetzt nachcremen?
1: Ja, am besten regelmäßig und vor allem nach dem Schwimmen, Duschen oder halt, wenn du ordentlich geschwitzt hast. Der UV-Schutz geht da nämlich schneller flöten, als du einen Sonnenbrand bekommst.
0: Okay, und muss ich dann jetzt irgendwie für den Urlaub eine 2,5 Liter Flasche Sonnencreme mitnehmen oder wie ist das?
1: Ja, fast eine normale Flasche mit 200 Milliliter, die reicht, wenn man es richtig macht, für 4 bis 5 Tage. Also lieber 2, 3 Tuben einpacken, gerade bei längeren Trips.
0: Ja, vor allem, weil vor Ort sind die Dinger immer richtig teuer. Wie lange hält denn so eine Sonnencreme? Also ich meine, wenn ich jetzt zum Beispiel Lichtschutzfaktor 30 hier draufschreibe, bin ich dann auch safe für den ganzen Tag, oder?
1: Ja, nicht ganz. Es gibt eine Faustregel. Lichtschutzfaktor mal 10, das ist die Minutenanzahl, die du in der Sonne bleiben kannst. Also, kleines Rechenbeispiel, bei Lichtschutzfaktor 30 wären das dann ungefähr 300 Minuten, also so um die 5 Stunden. Mhm. Aber die meisten Experten sagen, nach 2/3 der Zeit solltest du besser in den Schatten wechseln.
0: Okay, also da muss man ja dann richtig die Birne anschmeißen und rechnen oder sich dann doch einfach jede Stunde einmal einschmieren. Danke dir auf jeden Fall, Leonie, für den Crashkurs und frohes Brutzeln euch allen, liebe Trierer.
2: Ja.

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1: Mit Leonie Kilian einen schönen Mittwoch zusammen. Im Prozess um eine Schockanrufbande ist ein Mann zu einer 3,5-jährigen Haftstrafe verurteilt worden. Laut Landgericht hatte der Mann gestanden, in 3 Betrugsfällen als Mittäter beteiligt gewesen zu sein. Eine Mitgliedschaft in einer internationalen Bande konnte ihm jedoch nicht nachgewiesen werden. Er habe zwischen Logistikern und den Geldabholern vermittelt. Die Höhe der Beträge hätte ihm dadurch nicht klar sein müssen. Seine Haft muss er jetzt in Polen, seinem Geburtsort, absitzen. Bei den Schockanrufen wurden ältere Menschen in Trier, Bitburg und anderen Städten um mehrere 100.000 Euro betrogen. In Klausen sind Unbekannte in das Nachbargebäude des Pfarrheims eingebrochen. Gewaltsam hatten sich die Täter Zugang verschafft und dort wahllos randaliert, so die Polizei. Auch das Pfarrheim selbst war Ziel der Verwüstung. Wie hoch der Schaden ist und wer die Täter sind, das ist noch unklar. Die Polizei hat erste Ermittlungen eingeleitet. Der Kreuzfahrtkonzern Viking Cruises will 2 neue Anlegestellen für Flusskreuzfahrtschiffe am Trierer Hafen bauen. Darüber berichtet der Wochenspiegel. Künftig könnten dort dann 4 Schiffe gleichzeitig anlegen. Auch die Naturschutzbehörde Struktur- und Genehmigungsdirektion SGD Nord hat bereits ihre Zustimmung zum Bau erteilt. Die geplanten Flächen bestehen größtenteils aus stark vom Menschen geprägten Wiesen. Naturschutzgebiete oder andere besonders geschützte Gebiete sind von einem Bau nicht betroffen. Wer eine Dauerkarte bei den Trierer Wettkonzept Gladiators verlängern möchte, der muss jetzt tiefer in die Tasche greifen. Zur neuen Saison sind die Preise für die Plätze um fast 30% angestiegen, darüber berichtet jetzt der Volksfreund. Der Verein hat eine neue Preiskategorie eingeführt, wodurch es nur noch wenige der günstigen Karten geben wird. Aufgrund der hohen Nachfrage wird die SWT-Arena außerdem ab Sommer um 200 Plätze erweitert. Und das Beste kommt zum Schluss. Die Stadt Konz fördert das Engagement der Caritas-Einrichtung Kleiderladen und mehr. Die Einrichtung richtet sich an Menschen mit begrenzten finanziellen Mitteln. Diese erhalten dann eine Kundenkarte, mit der sie besonders günstig im Laden einkaufen können. Unterstützt wird das Projekt jetzt durch eine Förderung der Stadt in Höhe von 5.000 Euro.
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2: Der Sommer ist zurück, liebe Trierer. Nicht nur heute, sondern auch die nächsten Tage gibt es viel Sonnenschein und Temperaturen um oder sogar über 30 Grad. Für heute sind erstmal 29 gemeldet und ab und an ziehen noch ein paar kleine Wölkchen durch. Aber Regen soll es keinen geben und dann halt viel Sonnenschein auf die Nase.
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2: Im Stadtgebiet sieht wieder alles soweit frei aus. Wo ihr aber noch gute 5 bis 10 Minuten länger braucht, ist einmal auf der B419 Temmels Richtung Wellen und dann noch auf der A602 Abhöhe Longich bis nach Ruwa. Ansonsten, wie gesagt, freie Fahrt für euch. Ich wünsche euch ein gutes Ankommen.
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2: Geblitzt wird nach wie vor auf der Konrad-Adenauer-Brücke. Da steht der Anhänger in Richtung Trier Innenstadt. Hier ist 30 erlaubt. Außerdem haben wir einen mobilen Blitzer auf der B51 Höhe des Mitfahrerparkplatz Trierweiler Sitzenich, auch hier in Richtung Trier. Hier ist 70 erlaubt. Und eine Abstandsmessung ist gerade auch noch aufgeploppt auf der A602 Höhe Kenn, oben auf der Brücke, wie auch sonst. Und dann haben wir noch in Osern-Monzeln einen Knipser auf der L47. Hier ist 100 erlaubt.
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1: Wir begrüßen die kleine Emilia bei uns in Trier. Dein Name bedeutet die Fleißige oder die Eifrige. Besonders fleißig war auch Michael Groß, der unter anderem dreifacher Olympiasieger, voll krass, und fünffacher Weltmeister im Schwimmen wurde. Er wird heute 61. Herzlichen Glückwunsch euch beiden.
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1: Ich bin Uli Reitinger. Die USA und die anderen G7-Staaten üben mit neuen Sanktionen zusätzlichen Druck auf Russland aus. So wollen sie dem Ende des Ukraine-Krieges einen Schritt näher kommen, das erklärten die Staats- und Regierungschefs auf ihrem Gipfeltreffen in der Nacht. Heute am Abschlusstag geht es im französischen Evian zunächst darum, wie trotz der Belastungen durch den Iran-Krieg wieder nachhaltiges Wirtschaftswachstum entstehen kann.
2: Dass alle G7-Staaten einschließlich der USA beim Thema Ukraine an einem Strang ziehen, um zu einer Friedenslösung zu kommen, ist ein Erfolg dieses Gipfels hier in Evian. Vorab nämlich gab es noch Zweifel, inwiefern US-Präsident Trump die Europäer auf ihrem Kurs unterstützt. Am letzten Tag des Gipfels geht es jetzt um verlässliche Handelsbeziehungen und einen fairen globalen Wettbewerb. Aus Evian, Michael Evers.
1: Straßen, Schulen und Sporthallen instand zu setzen, kostet so viel Geld, dass viele Kommunen nicht mehr hinterherkommen. Nach einer aktuellen Umfrage der KfW-Bank beträgt der Investitionsrückstand geschätzt rund 231 Milliarden Euro, ein neuer Negativrekord.
3: Bei Schulen fehlt aktuell das meiste Geld und auch bei der Instandhaltung von Straßen sieht's schlecht aus, was die vielen Schlaglöcher beweisen. Aber auch bei Sportstätten und beim Katastrophenschutz wachsen die Rückstände. Helfen sollte eigentlich das verabschiedete Sondervermögen des Bundes, aber die meisten Kommunen gehen nicht davon aus, dass das Geld daraus in diesem Jahr für zusätzliche Projekte bei ihnen ankommt. Tanja Wagner, Nachrichtenredaktion.
1: Innenminister Alexander Dobrindt hat Kritik an der neuerlichen Abschiebung von Afghanen in ihr Heimatland zurückgewiesen. Es gehe hier um Menschen, die schwere Straftaten begangen hätten und aus der Haft abgeschoben worden seien, sagte er auf einer CDU-Veranstaltung in Hamburg. In der Nacht zum Dienstag waren vom Flughafen Leipzig-Halle aus 32 Afghanen per Charterflug in ihr Heimatland abgeschoben worden. Und noch zum Sport. Österreich ist erfolgreich in die Fußball-Weltmeisterschaft gestartet, hat sich gegen WM-Neuling Jordanien aber sehr schwer getan. Die Mannschaft von Teamchef Ralf Rangnick gewann mit 3:1 und musste dabei bis zur letzten Minute zittern. Deutlich souveräner zeigten sich zuvor die Titelverteidiger aus Argentinien beim 3:0 gegen Algerien. Alle drei Tore erzielte Lionel Messi, der damit mit WM-Rekordtorschütze Miro Klose gleichgezogen hat. Außerdem gewann Norwegen in der Nacht gegen den Irak mit 4:1.
0: Und jetzt noch mehr Informationen aus unserer Region.
4: Ich bin Leonie Kilian. Im Prozess um eine Schockanrufbande ist ein Mann zu einer 3,5-jährigen Haftstrafe verurteilt worden. Laut Landgericht hatte der Mann gestanden, in 3 Betrugsfällen als Mittäter beteiligt gewesen zu sein. Eine Mitgliedschaft in einer internationalen Bande konnte ihm jedoch nicht nachgewiesen werden. Er habe zwischen Logistikern und den Geldabholern vermittelt. Die Höhe der Beträge hätte ihm dadurch nicht klar sein müssen.
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5: Es ist schön sonnig bei uns und auch angenehm warm. Bis zu 28 Grad bekommen wir heute. Und ab dem Nachmittag, da kommen dann zwar ein paar Wolken dazu, aber es bleibt weiterhin warm. Und das hier, das ist jetzt eine gute oder schlechte Nachricht, je nachdem, wie ihr so drauf seid. Ab morgen gibt's dann über 30 Grad.
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5: Es gibt gerade einen Stau auf der A602 von Schweich in Richtung Kenn. Da ist bis 15 Uhr noch eine Fahrspur gesperrt und da dauert es jetzt gerade etwa 15 Minuten länger. Und dann schauen wir noch mal ein bisschen in die Innenstadt. Auf der Bitburger Straße stadteinwärts sind es gerade 7 Minuten länger und auf der Kaiser-Wilhelm-Brücke stadteinwärts 5 Minuten mehr. Eine gute und sichere Fahrt euch.
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5: Da habe ich gerade 3 Meldungen für euch. Und zwar steht ein Blitzer am Pacelli-Ufer, da dürft ihr 30 fahren. Ein weiterer steht auf der B51 auf der Höhe Sirzenich Richtung Trier, da ist 70 erlaubt. Und auf der A602 auf der Höhe Kenn steht ein Abstandsmesser. Und wenn ihr jetzt auch noch einen Blitzer gesehen habt, dann meldet euch gerne über die 0651 462 884 und die 0.
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5: Einen schönen Vormittag euch. Wir haben gerade kurz nach 10 und hier bei Antenne Trier, da sprechen wir ja ab und zu so über Vereine hier in Trier und in der Region. Und da gibt es wirklich Menschen, die sich den schwersten Aufgaben stellen, denen man sich überhaupt stellen kann. Letztes Wochenende, da war nämlich Sommerfest vom Förderverein Krebskranker Kinder Trier. Dieser Verein, der unterstützt Familien finanziell und auch mit vielen verschiedenen sozialen Projekten. Wer betroffen ist, der kann über den Verein andere kennenlernen und sich mit ihnen austauschen. Und wir sprechen gleich nach den nächsten zwei Songs mal mit dem zweiten Vorsitzenden des Vereins, Werner Lutgen.
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0: Schönen Mittwoch euch, ihr seid hier bei Antenne Trier. Seit mittlerweile 37 Jahren hat es sich der Förderverein Krebskranker Kinder Trier zur Aufgabe gemacht, schwerst erkrankten Kindern und ihren Familien zu helfen. Ob mit einem offenen Ohr oder in finanzieller Hinsicht. Vergangenes Wochenende durften wir den Verein bei seinem jährlichen Sommerfest ein bisschen kennenlernen. Werner Lutzgen ist zweiter Vorsitzender.
1: Die Zielsetzung des Vereins ist eigentlich klar. Wir wollen Familien unterstützen, deren Kinder an Krebs erkrankt sind oder auch für schwerkranke Kinder. In vielfältiger Weise, in finanzieller Unterstützung, in psychologischer Unterstützung, in sozialer Unterstützung, durch verschiedene Aktivitäten, durch Projekte oder durch auch Veranstaltungen, jetzt wie Sommerfest oder Weihnachtsfeier, wo wir versuchen halt auch unsere Familien ein bisschen zusammenzubringen, dass sie sich austauschen können.
0: Viele können sich vermutlich gar nicht vorstellen, mit welchen großen Belastungen betroffene Familien bei so einer schlimmen Diagnose konfrontiert werden. Bei welchen Problemen und Anliegen helft ihr als Verein?
1: Dadurch, dass die Kinderkrebsstation im Mutterhaus ja seit 2018 nicht mehr vorhanden ist, ist es für viele Familien jetzt mit großem Zeitaufwand verbunden, in die entsprechenden onkologischen Zentren zu fahren. Allein was an Spritkosten anfällt, was an Transportkosten anfällt, dann bezahlen die Kassen nicht alles das, was an Leistungen erbracht wird. Dann gibt es Dinge, die wir dann halt eben relativ schnell und unbürokratisch anschaffen. Medizinische, kleinere Geräte für zu Hause. Und so versuchen wir auf ganz vielfältige Art und Weise zu helfen.
0: Und nicht nur das, ihr habt ja auch noch verschiedene soziale Projekte, die ihr für die Familien auf die Beine stellt.
1: Das ist einmal unsere Segelfreizeit, die in 2 Wochen wieder stattfindet. Eine Woche mit krebskranken, schwerkranken Kindern und Geschwisterkindern, worauf wir Wert legen, auf dem Eiselmeer zum Segeln. Dann haben wir natürlich unsere Avatare. Inzwischen haben wir 10 im Einsatz. Damit haben die Kinder die Möglichkeit, die in Therapie sind, am schulischen Leben teilzunehmen. Es sieht alles, es hört alles, es kann sprechen. Und das ist natürlich ganz, ganz wichtig für uns und ganz, ganz toll für die Kinder. Denn die nehmen nicht nur am Unterricht teil, sondern auch wieder im sozialen Leben.
0: Wirklich toll, was ihr da alles möglich macht. Und apropos, für viele betroffene Familien ist an Urlaub gar nicht mehr zu denken. Auch da hat der Förderverein seit einiger Zeit ein tolles Projekt, sagt Dietmar Mattes, der sich um die Finanzen kümmert.
2: Wir verschenken Urlaub. Das Einzige, was die Familie leistet, ist ein Wäschepaket und Reinigungspaket. Das sind 140, 145 Euro. Wobei man hier auch ganz klar sagen muss, wenn wir merken, dass eine Familie das gerne machen würde und die Spritkosten da hoch sind, zu viel sind und dann noch die 145 Euro zu zahlen sind, dann geben wir den Familien einfach einen Zuschuss.
0: Ja, ich glaube, damit macht ihr viele Familien wirklich glücklich. Einfach mal ein paar Tage raus aus dem Krankheitsalltag, einfach mal durchatmen. Gleich hören wir auch noch von einer Mutter, deren Kind an Leukämie erkrankt ist. Also bleibt unbedingt dran. Und schaut beim Förderverein Krebskranker Kinder Trier vorbei. Jede Spende kommt an.

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1: Mit Leonie Kilian einen schönen Mittwoch zusammen. Im Prozess um eine Schockanrufbande ist ein Mann zu einer 3,5-jährigen Haftstrafe verurteilt worden. Laut Landgericht hatte der Mann gestanden, in 3 Betrugsfällen als Mittäter beteiligt gewesen zu sein. Eine Mitgliedschaft in einer internationalen Bande konnte ihm jedoch nicht nachgewiesen werden. Er habe zwischen Logistikern und den Geldabholern vermittelt. Die Höhe der Beträge hätte ihm dadurch nicht klar sein müssen. Seine Haft muss er jetzt in Polen, seinem Geburtsort, absitzen. Bei den Schockanrufen wurden ältere Menschen in Trier, Bitburg und anderen Städten um mehrere 100.000 Euro betrogen. In Klausen sind Unbekannte in das Nachbargebäude des Pfarrheims eingebrochen. Gewaltsam hatten sich die Täter Zugang verschafft und dort wahllos randaliert, so die Polizei. Auch das Pfarrheim selbst war Ziel der Verwüstung. Wie hoch der Schaden ist und wer die Täter sind, das ist noch unklar. Die Polizei hat erste Ermittlungen eingeleitet. Der Kreuzfahrtkonzern Viking Cruises will 2 neue Anlegestellen für Flusskreuzfahrtschiffe am Trierer Hafen bauen. Darüber berichtet der Wochenspiegel. Künftig könnten dort dann 4 Schiffe gleichzeitig anlegen. Auch die Naturschutzbehörde Struktur- und Genehmigungsdirektion SGD Nord hat bereits ihre Zustimmung zum Bau erteilt. Die geplanten Flächen bestehen größtenteils aus stark vom Menschen geprägten Wiesen. Naturschutzgebiete oder andere besonders geschützte Gebiete sind von einem Bau nicht betroffen. Wer eine Dauerkarte bei den Trierer Wettkonzept Gladiators verlängern möchte, der muss jetzt tiefer in die Tasche greifen. Zur neuen Saison sind die Preise für die Plätze um fast 30% angestiegen, darüber berichtet jetzt der Volksfreund. Der Verein hat eine neue Preiskategorie eingeführt, wodurch es nur noch wenige der günstigen Karten geben wird. Aufgrund der hohen Nachfrage wird die SWT-Arena außerdem ab Sommer um 200 Plätze erweitert. Und das Beste kommt zum Schluss. Die Stadt Konz fördert das Engagement der Caritas-Einrichtung Kleiderladen und mehr. Die Einrichtung richtet sich an Menschen mit begrenzten finanziellen Mitteln. Diese erhalten dann eine Kundenkarte, mit der sie besonders günstig im Laden einkaufen können. Unterstützt wird das Projekt jetzt durch eine Förderung der Stadt in Höhe von 5.000 Euro.
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2: Bis zum Mittag haben wir viel Sonne, danach kommen so ein paar Wolken dazu, aber es bleibt den ganzen Tag über schön warm. Bis zu 28 Grad bekommen wir heute und ab morgen werden es sogar über 30 Grad.
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2: Es gibt gerade einen Stau auf der A602 von Schweich in Richtung Kenn. Da ist bis 15 Uhr noch eine Fahrspur gesperrt und da dauert es jetzt gerade etwa 15 Minuten länger. Und dann schauen wir noch mal ein bisschen in die Innenstadt. Auf der Bitburger Straße stadteinwärts sind es gerade 7 Minuten länger und auf der Kaiser-Wilhelm-Brücke stadteinwärts 5 Minuten mehr. Eine gute und sichere Fahrt euch.
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2: Da habe ich gerade 3 Meldungen für euch. Und zwar steht ein Blitzer am Pacelli-Ufer, da dürft ihr 30 fahren. Ein weiterer steht auf der B51 auf der Höhe Sirzenich Richtung Trier, da ist 70 erlaubt. Und auf der A602 auf der Höhe Kenn steht ein Abstandsmesser. Und wenn ihr jetzt auch noch einen Blitzer gesehen habt, dann meldet euch gerne über die 0651 462 884 und die 0.
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4: Der Börsentag in Frankfurt hat mit Abschlägen für den DAX begonnen. Im frühen Handel verliert der DAX zunächst 0,3% auf 24.831 Punkte. Die Anleger befinden sich im Wartemodus. Heute Abend entscheidet nach Börsenschluss die US-Notenbank Fed über die Leitzinsen in den USA. Mal sehen, ob da was kommt. Letzte Woche hatte ja schon die EZB die Zinsen für den Euroraum angehoben. BMW erwartet weniger Gewinne. Aufgrund dieser Gewinnwarnung knickt die BMW-Aktie um satte 7% ein. Schwach auch die übrigen Autowerte. Nach oben geht es dagegen vorerst für Zalando, Heidelberg Materials und Symrise. Der Euro zeigt sich am Vormittag mit einem $16,05 stabil. Aus Frankfurt, Klaus Bente.
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0: So langsam kommt die Sonne wieder raus und die meisten packen wahrscheinlich jetzt erstmal die Sonnencreme aus. Dabei ist doch mittlerweile überall bekannt, dass man Sonnencreme sogar im tiefsten Winter benutzen soll. Aber stimmt das wirklich oder ist das nur ein unnötiger Mythos? Das klären wir jetzt.
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0: Meine Kollegin Dori ist jetzt bei mir. Warum genau brauchen wir denn überhaupt Sonnenschutz?
2: Gute Frage. Viele Leute denken nämlich gar nicht an die Schäden, die die Sonne anrichten kann. Es ist so, dass die Haut eine gewisse Selbstschutzzeit hat. Die ist bei ganz heller Haut natürlich viel geringer als bei Menschen mit dunklerer Haut. Generell kann aber gesagt werden, dass die obersten Pigmentzellen in der Haut Melanin produzieren, sobald UV-Strahlen drauftreffen. Durch das Melanin wird man dann braun. Und obwohl das ja mittlerweile zum Trend geworden ist, möglichst braun zu werden, ist das der natürliche Schutzmechanismus der Haut.
0: Ah, verstehe. Und die Sonnencreme hilft dann bei dem Schutz?
2: Ja genau, durch Sonnencreme wird die Eigenschutzzeit verlängert. Ganz wichtig ist aber, dass erneutes Auftragen nach wenigen Stunden den Schutz nicht nochmal von vorne beginnen lässt. Er hält ihn nur aufrecht. Um zu wissen, wie lange man sich in der Sonne aufhalten kann, gibt's online so Tabellen, mit denen man das dann ausrechnen kann.
0: Okay, also das mache ich direkt gleich mal. Und wie ist das jetzt im Winter? Muss ich mich auch bei Schnee und Eis eincremen?
2: Das Bundesamt für Strahlen meint, dass die UV-Strahlung im Winter bei uns so gering ist, dass man nicht unbedingt Sonnencreme braucht. Trotzdem empfehlen Hautärzte aber, sich einzucremen. Vor allem bei hellen Hauttypen und sonnigen Tagen, denn die Haut ist im Winter gerade durch die wenige Belastung an UV-Strahlen nochmal empfindlicher. Und ein letzter Tipp, alle Wanderfreunde sollten sich, egal ob Sommer oder Winter, immer vor Sonne schützen. Insgesamt gilt das Prinzip, besser zu viel als zu wenig.
0: Okay, danke Dori für die tolle Erklärung. Morgen geht's dann bei uns heiß weiter. Welche Gegenstände sollte ich bei der Hitze eigentlich lieber nicht im Auto liegen lassen?
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1: Ich bin Uli Reitinger. Die Meldestellen des Bundesverbands RIAS haben im vergangenen Jahr 8.725 antisemitische Vorfälle erfasst. Das waren in etwa so viele wie im Vorjahr, aber mehr als dreimal so viele wie im Jahr vor dem Terrorangriff der Hamas auf Israel. Wie schon 2024 ordnet RIAS mehr als zwei Drittel der Vorfälle israelbezogenem Antisemitismus zu. Die Zahl der Vorfälle mit rechtsextremem Hintergrund wuchs laut RIAS um 9%. Die sieben großen Industrienationen haben bei ihrem Gipfel im französischen Evian eine härtere Gangart gegen Russland beschlossen. Die Sanktionen gegen Moskau sollen verschärft werden, auch im Öl- und Gassektor. Außerdem soll die Ukraine mehr weitreichende Waffen und Luftverteidigungssysteme bekommen. So hofft Bundeskanzler Merz, dem Ende des Krieges einen Schritt näher zu kommen.
2: Es gibt mir einen gewissen Grad des Optimismus, dass wir hier als Europäer und als Amerikaner zusammen jetzt alles unternehmen, gemeinsam, um den Krieg zu beenden. Aber er ist noch nicht zu Ende und bevor er nicht zu Ende ist, gibt es keinen Grund, zufrieden zu sein.
1: Heute geht der Gipfel mit Beratungen über mögliche Wege zu einem nachhaltigen Wirtschaftswachstum zu Ende. Seit 2020 haben rund 765.000 Menschen aus Nicht-EU-Ländern eine Aufenthaltserlaubnis im Zusammenhang mit sogenannter Arbeits- und Fachkräftezuwanderung in Deutschland bekommen. Das geht aus einer Antwort des Innenministeriums auf eine Anfrage der AfD hervor.
3: Ob aus Indien, Vietnam oder der Türkei, die Zahl der Arbeitskräfte aus Nicht-EU-Ländern wächst. Mit einem entsprechenden Visum reisten im vergangenen Jahr rund 200.000 Menschen ein. Deutlich mehr als in den Jahren davor. Als Fachkraft können etwa Menschen mit Berufsausbildung, Hochschulausbildung oder im Rahmen von Forschung nach Deutschland kommen. Auch wer aktiv auf Jobsuche ist oder eine Berufsausbildung machen will, kann eine Aufenthaltsgenehmigung beantragen. Die Regeln waren in den vergangenen Jahren erleichtert worden. Katrin Müller, Nachrichtenredaktion.
1: Und noch zum Fußball. Mit überraschend großer Mühe hat Österreich einen erfolgreichen Start in die Weltmeisterschaft geschafft. Die Mannschaft von Teamchef Ralf Rangnick gewann gegen WM-Neuling Jordanien mit 3:1. Titelverteidiger Argentinien hatte sich zuvor souverän mit 3:0 gegen Algerien durchgesetzt. Alle drei Treffer erzielte Lionel Messi. Er hat damit genauso viele WM-Tore erzielt wie Rekordhalter Miro Klose. Beim 4:1-Sieg von Norwegen gegen den Irak erzielte Erling Haaland 2 Tore.
0: Und jetzt noch mehr Informationen aus unserer Region.
4: Ich bin Leonie Kilian. In Klausen sind Unbekannte in das Nachbargebäude des Pfarrheims eingebrochen. Gewaltsam hatten sich die Täter Zugang verschafft und dort wahllos randaliert, so die Polizei. Auch das Pfarrheim selbst war Ziel der Verwüstung. Wie hoch der Schaden ist und wer die Täter sind, das ist noch unklar. Die Polizei hat erste Ermittlungen eingeleitet.
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5: Es ist schön sonnig bei uns und auch angenehm warm. Bis zu 28 Grad bekommen wir heute. Und ab dem Nachmittag, da kommen dann zwar ein paar Wolken dazu, aber es bleibt weiterhin warm. Und das hier, das ist jetzt eine gute oder schlechte Nachricht, je nachdem, wie ihr so drauf seid. Ab morgen gibt's dann über 30 Grad.
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5: Es gibt gerade einen kleinen Stau auf der A602 von Schweich in Richtung Kenn. Da ist eine Fahrspur gesperrt und da dauert es gerade etwa 13 Minuten länger. Dann dauert es auch noch so ein bisschen länger auf der Simeonstraße Richtung Porta. Da braucht ihr 5 Minuten mehr. Eine gute und sichere Fahrt euch.
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5: Da habe ich gerade 2 Meldungen für euch. Und zwar steht ein Blitzer auf dem Pacelli-Ufer, da dürft ihr 30 fahren. Und ein weiterer, der steht auf der B51 auf der Höhe Sirzenich Richtung Trier, da ist 70 erlaubt. Und wenn ihr auch noch einen Blitzer gesehen habt, dann meldet euch doch gerne bei uns über die 0651 462 884 und die 0.
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5: Kurz nach 11 haben wir es gerade. Schön, dass ihr wieder mit dabei seid. Ja, bei uns in Trier, da gibt es einen Verein, der sich so ziemlich den schwersten Aufgaben stellt, die man sich überhaupt vorstellen kann. Letztes Wochenende, da war Sommerfest vom Förderverein Krebskranker Kinder Trier. Dieser Verein, der unterstützt Familien finanziell und auch mit vielen verschiedenen sozialen Projekten. Und ein Beispiel hier ist Erika, deren Sohn mit 2,5 Jahren an Leukämie erkrankt ist. Heute ist ihr Sohn zum Glück auf dem Weg, wieder vollständig gesund zu werden. Und wie der Verein Krebskranker Kinder Trier Erika helfen konnte und was der Austausch mit anderen Betroffenen gebracht hat, das hören wir gleich nach den nächsten 2 Songs.
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0: Einen schönen Mittwoch euch, ihr seid hier bei Antenne Trier. Wenn ein Kind mit Krebs diagnostiziert wird, dreht sich die Welt für eine ganze Familie um 180 Grad. Vor allem die Eltern stehen plötzlich vor 1 Million Fragen. Am Wochenende hat in Trier-Vein das jährliche Sommerfest des Fördervereins krebskranker Kinder stattgefunden. Und wir durften ein solches Schicksal kennenlernen. Erikas Sohn erkrankt 2024 an Blutkrebs.
1: Zur Zeit der Erkrankung war der 2,5 Jahre alt und wir haben im Februar 24 hat der Jonas dann die Diagnose bekommen, dass er Leukämie hat und somit sind wir als Familie dann einfach ja, von jetzt aus gleich aus der Realität gezogen worden und du denkst ja, nee, kann nicht sein, wir haben nicht das losgezogen und dann zieht dir jemand den Boden unter den Füßen weg und dann stehst du da.
0: Man kann sich gar nicht vorstellen, was Eltern in so einem Moment fühlen und vor allem, wie allein sie sich vermutlich damit fühlen. Genau deshalb hat sich Erika damals nach langem Überlegen dafür entschieden, sich an den Förderverein in Trier zu wenden.
1: Ich war auf dem Heimweg von Koblenz und dann habe ich gedacht, okay, die Mamas haben gesagt, mach das auf jeden Fall, du wirst es nicht bereuen und das sind Hände, die dich tragen. Ja, und dann habe ich angerufen, ja, und dann hatte ich den Hemmertes am Telefon.
0: Und der hatte sofort ein offenes Ohr für Erika, für ihre Sorgen und ihre Fragen.
1: Die hören dir zu, die unterstützen dich, auch wenn du weißt, du kannst nicht mehr arbeiten gehen, du verdienst dein Geld nicht mehr so wie vorher und viele Lasten werden dir einfach genommen.
0: Ja, ich glaube, alleine jemanden zu haben, der Erfahrung mit dem ganzen Thema hat, ist in so einer Situation Gold wert. Und darüber hinaus vernetzt der Förderverein die Familien auch untereinander, damit niemand mit seinem Schicksal alleine dasteht. Heute ist Erikas Sohn Gott sei Dank auf dem Weg, wieder vollständig gesund zu werden. Und dann heißt es für die Familie, Trauma verarbeiten. Wie wichtig der Austausch mit anderen Betroffenen dabei ist, hören wir gleich nochmal. Also bleibt gerne dran.
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1: Mit Leonie Kilian einen schönen Mittwoch zusammen. Im Prozess um eine Schockanrufbande ist ein Mann zu einer 3,5-jährigen Haftstrafe verurteilt worden. Laut Landgericht hatte der Mann gestanden, in 3 Betrugsfällen als Mittäter beteiligt gewesen zu sein. Eine Mitgliedschaft in einer internationalen Bande konnte ihm jedoch nicht nachgewiesen werden. Er habe zwischen Logistikern und den Geldabholern vermittelt. Die Höhe der Beträge hätte ihm dadurch nicht klar sein müssen. Seine Haft muss er jetzt in Polen, seinem Geburtsort, absitzen. Bei den Schockanrufen wurden ältere Menschen in Trier, Bitburg und anderen Städten um mehrere 100.000 Euro betrogen. In Klausen sind Unbekannte in das Nachbargebäude des Pfarrheims eingebrochen. Gewaltsam hatten sich die Täter Zugang verschafft und dort wahllos randaliert, so die Polizei. Auch das Pfarrheim selbst war Ziel der Verwüstung. Wie hoch der Schaden ist und wer die Täter sind, das ist noch unklar. Die Polizei hat erste Ermittlungen eingeleitet. Der Kreuzfahrtkonzern Viking Cruises will 2 neue Anlegestellen für Flusskreuzfahrtschiffe am Trierer Hafen bauen. Darüber berichtet der Wochenspiegel. Künftig könnten dort dann 4 Schiffe gleichzeitig anlegen. Auch die Naturschutzbehörde Struktur- und Genehmigungsdirektion SGD Nord hat bereits ihre Zustimmung zum Bau erteilt. Die geplanten Flächen bestehen größtenteils aus stark vom Menschen geprägten Wiesen. Naturschutzgebiete oder andere besonders geschützte Gebiete sind von einem Bau nicht betroffen. Wer eine Dauerkarte bei den Trierer Wettkonzept Gladiators verlängern möchte, der muss jetzt tiefer in die Tasche greifen. Zur neuen Saison sind die Preise für die Plätze um fast 30% angestiegen, darüber berichtet jetzt der Volksfreund. Der Verein hat eine neue Preiskategorie eingeführt, wodurch es nur noch wenige der günstigen Karten geben wird. Aufgrund der hohen Nachfrage wird die SWT-Arena außerdem ab Sommer um 200 Plätze erweitert. Und das Beste kommt zum Schluss. Die Stadt Konz fördert das Engagement der Caritas-Einrichtung Kleiderladen und mehr. Die Einrichtung richtet sich an Menschen mit begrenzten finanziellen Mitteln. Diese erhalten dann eine Kundenkarte, mit der sie besonders günstig im Laden einkaufen können. Unterstützt wird das Projekt jetzt durch eine Förderung der Stadt in Höhe von 5.000 Euro.
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2: Bis zum Mittag haben wir viel Sonne, danach kommen so ein paar Wolken dazu, aber es bleibt den ganzen Tag über schön warm. Bis zu 28 Grad bekommen wir heute und ab morgen werden es sogar über 30 Grad.
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2: Es dauert gerade ein bisschen länger auf der A602 von Schweich Richtung Kenn. Da ist bis 15 Uhr noch eine Fahrspur gesperrt und da dauert es gerade 8 Minuten länger. Eine schöne Fahrt euch.
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2: Da habe ich gerade 2 Meldungen für euch. Und zwar steht ein Blitzer auf dem Pacelli-Ufer, da dürft ihr 30 fahren. Und ein weiterer, der steht auf der B51 auf der Höhe Sirzenich Richtung Trier, da ist 70 erlaubt. Und wenn ihr auch noch einen Blitzer gesehen habt, dann meldet euch doch gerne bei uns über die 0651 462 884 und die 0.
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1: 17. Juni 1989. Madonna ist mit Express Yourself neu in den Charts. Es ist die zweite Single, die aus ihrem vierten Album Like a Prayer ausgekoppelt wird. Ein Album wie eine Legende. Madonna schreibt den Song zusammen mit Stephen Bray. Es geht darum, dass Frauen sich niemals mit dem Zweitbesten zufrieden geben sollten. Sie sagt, wenn man sich nicht ausdrückt, also express yourself, und nicht sagt, was man will, dann bekommt man das auch nicht. Bei den Kritikern, da kommt der Song sehr gut an. Botschaft für die Gleichstellung der Geschlechter, eine Hymne für die Freiheit, Ermutigung für Frauen, ein Zeichen für eigentlich alle unterdrückten Minderheiten und auch ein mahnendes Beispiel, wie wenig offenbar seit 1989 passiert ist, denn das Thema passt auch noch problemlos in unsere Zeit und es macht auch immer noch Spaß, die Nummer mal wieder zu hören. Ein bisschen 80er Sound mit der Queen of Pop höchstpersönlich.

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1: Einen wunderschönen Mittwochvormittag, ich bin Ella Dümek. Es sind kleine Dinge im Alltag, wie eine plötzliche Niesattacke, ein herzlicher Lachanfall oder einfach nur das Nachhausekommen. All das kann unangenehm werden, wenn die Blase nicht mitspielt. Inkontinenz betrifft so viele von uns. Tatsächlich leben über 10 Millionen Menschen hier in Deutschland damit. Noch bis Sonntag findet die Weltkontinenzwoche statt und Jonas Wolbert hat sich zu diesem Thema etwas ausführlicher informiert.
2: Fast jede zweite Frau und jeder fünfte Mann ist irgendwann von Inkontinenz betroffen. Für viele ist das ein Tabuthema. Die Ursache ist meist eine geschwächte Beckenbodenmuskulatur. Erklärt Physiotherapeutin Daniela Hönninger von Physio Deutschland.
3: Dafür gibt es ganz unterschiedliche Faktoren, zum Beispiel Schwangerschaften und Geburten, aber auch hormonelle Veränderungen. Darum sind auch viele Frauen tatsächlich betroffen. Aber halt auch so falsche Toilettenangewohnheiten können da tatsächlich für eine Inkontinenz verantwortlich sein.
2: Andere Risikofaktoren sind Fehlhaltungen, neurologische Erkrankungen oder Übergewicht. Ganz wichtig, Inkontinenz gehört nicht zwingend zum Altern dazu, denn wir können vorbeugen.
3: Der Beckenboden ist tatsächlich ein Muskel wie jeder andere auch. Der will trainiert werden, der will benutzt werden und der braucht auch manchmal einfach Entspannung tatsächlich. Der Beckenboden, der arbeitet mit der tiefen Rücken- und Bauchmuskulatur zusammen und mit dem Zwerchfell. Und es lohnt sich wirklich, diese tiefe, innenliegende Muskelgruppe eben auch zu trainieren, besonders wenn man schon Probleme hat oder zum Beispiel präventiv nach einer Geburt oder so.
2: Die richtigen Übungen für unseren Beckenboden lernen wir in einer Physiotherapie. Die wird in der Regel von den Krankenkassen übernommen.
3: Und da ist es einfach wichtig, dass man sich wirklich vertrauensvoll an die Ärztin oder den Arzt wendet, das auch anspricht, um dann eine Ursache vielleicht herauszufinden oder auch zu einem Spezialisten überwiesen zu werden. Also keine falsche Scham, suchen Sie sich Hilfe.
1: Einlagen gehören also nicht zwingend zum Alter dazu. 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
1: Ich bin Uli Reitinger. Antisemitismus ist und bleibt ein Problem in Deutschland. Die Meldestellen des Bundesverbands RIAS haben im vergangenen Jahr 8.725 antisemitische Vorfälle erfasst. Damit liegt man auf dem Niveau des Vorjahres. Aber es sind mehr als dreimal so viele Vorfälle wie im Jahr vor dem Terrorangriff der Hamas auf Israel. RIAS ordnet mehr als zwei Drittel der Vorfälle israelbezogenem Antisemitismus zu. Die Zahl der Vorfälle mit rechtsextremem Hintergrund stieg laut RIAS deutlich an, um 9%. Der G7-Gipfel geht heute zu Ende. Am Abschlusstag geht es im französischen Evian zunächst darum, wie trotz der Belastungen durch den Iran-Krieg wieder nachhaltiges Wirtschaftswachstum entstehen kann. Die erste Gipfelbilanz fällt durchaus positiv aus.
2: Dass alle G7-Staaten einschließlich der USA beim Thema Ukraine an einem Strang ziehen, um zu einer Friedenslösung zu kommen, ist ein Erfolg dieses Gipfels hier in Evian. Vorab nämlich gab es noch Zweifel, inwiefern US-Präsident Trump die Europäer auf ihrem Kurs unterstützt. Am letzten Tag des Gipfels geht es jetzt um verlässliche Handelsbeziehungen und einen fairen globalen Wettbewerb. Europa sieht sich in der Klemme zwischen US-Zöllen sowie der Konkurrenz aus China, die seiner Industrie zu schaffen macht. Aus Evian, Michael Evers.
1: In Hamburg beginnt am Abend die Frühjahrskonferenz der Innenminister von Bund und Ländern. Thema ist unter anderem die Migrationspolitik. Der Vorsitzende der Innenministerkonferenz, Hamburgs Innensenator Andi Grote, fordert im Redaktionsnetzwerk Deutschland, straffällige Flüchtlinge künftig leichter abschieben zu können.
3: Menschen, die aus ihrem Heimatland vor Verfolgung, Krieg oder schweren Menschenrechtsverletzungen geflohen sind, haben in Deutschland einen Schutzstatus. Auch bei straffällig gewordenen Flüchtlingen sind Abschiebungen in diesen Fällen mit hohen rechtlichen Hürden verbunden. Laut Hamburgs Innensenator Grote müssten für eine Ausweisung derzeit zwingende Gründe der nationalen Sicherheit vorliegen. Diese Schwelle müsse gesenkt werden, so der SPD-Politiker. Katrin Müller, Nachrichtenredaktion.
1: Die schwerkranke norwegische Kronprinzessin Mette Marit hat eine neue Lunge bekommen. Das teilte das norwegische Königshaus mit. Die Lungentransplantation sei soweit erfolgreich verlaufen, zitierte das norwegische Königshaus das Universitätskrankenhaus in Oslo. Die Kronprinzessin werde jetzt für mehrere Wochen im Krankenhaus bleiben müssen. Erst bei ihrer Entlassung sei das nächste Update zu erwarten, heißt es.
0: Und jetzt noch mehr Informationen aus unserer Region.
4: Ich bin Leonie Kilian. Im Prozess um eine Schockanrufbande ist ein Mann zu einer 3,5-jährigen Haftstrafe verurteilt worden. Laut Landgericht hatte der Mann gestanden, in 3 Betrugsfällen als Mittäter beteiligt gewesen zu sein. Eine Mitgliedschaft in einer internationalen Bande konnte ihm jedoch nicht nachgewiesen werden. Er habe zwischen Logistikern und den Geldabholern vermittelt. Die Höhe der Beträge hätte ihm dadurch nicht klar sein müssen.
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5: Es ist schön sonnig bei uns und auch angenehm warm. Bis zu 28 Grad bekommen wir heute. Und ab dem Nachmittag, da kommen dann zwar ein paar Wolken dazu, aber es bleibt weiterhin warm. Und das hier, das ist jetzt eine gute oder schlechte Nachricht, je nachdem, wie ihr so drauf seid. Ab morgen gibt's dann über 30 Grad.
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5: Es dauert gerade ein bisschen länger auf der A602 von Schweich Richtung Kenn. Da ist bis 15 Uhr noch eine Fahrspur gesperrt und da dauert es gerade 8 Minuten länger. Eine schöne Fahrt euch.
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5: Da habe ich gerade 2 Meldungen für euch. Und zwar steht ein Blitzer auf dem Pacelli-Ufer, da dürft ihr 30 fahren. Und ein weiterer, der steht auf der B51 auf der Höhe Sirzenich Richtung Trier, da ist 70 erlaubt. Und wenn ihr auch noch einen Blitzer gesehen habt, dann meldet euch doch gerne bei uns über die 0651 462 884 und die 0.
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5: Einen schönen Mittag euch. Wir haben gerade kurz nach 12 und gleich hören wir mal rein, was ihr in Trier alles so Cooles machen könnt bei einer neuen Folge Veranstaltungstipps. Davor hören wir aber noch Never Ending Story und jetzt kommt hier erstmal einer meiner persönlichen Lieblingssongs tatsächlich. Gigi D'Agostino mit The Riddle.

0: So, die Never-Ending Story ist jetzt vorbei und jetzt geht's weiter mit den Veranstaltungstipps.
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2: Ihr wollt euer Gesangstalent unter Beweis stellen und das am besten noch zusammen mit euren besten Freunden? Dann würde ich sagen, ab mit euch zum Karaoke im Queergarten. Um 18 Uhr geht's los. Ihr findet den Queergarten im Palastgarten. Ich würde sagen, kommt einfach vorbei und habt Spaß. Außerdem gibt's heute wieder Musik im Mergener Hof. Ab 20 Uhr spielt die Band Shelter. Mittlerweile 30 Jahre nach ihrem großen Durchbruch begeistern sie immer noch vor allem Hardcore-Fans mit ihrer Musik. Ab 19 Uhr ist Einlass und Tickets gibt's noch bei Eventim. Und auch für die Fans von Indie-Pop haben wir noch was. Die Band Nation of Language spielt heute Abend im Den Atelier in Luxemburg. Die drei US-amerikanischen Musiker sind gerade auf internationaler Tour und ja, ein Stopp davon ist eben in Luxemburg. Die Türen öffnen um 19 Uhr und Tickets bekommt ihr bei Ticketmatic. Viel Spaß!
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0: Liebe Trierer, wir sprechen ja ab und zu mal über Vereine hier in Trier und auch in der Region. Und bei uns, da gibt es wirklich Menschen, die sich ja sozusagen den schwersten Aufgaben stellen, denen man sich überhaupt stellen kann. Letztes Wochenende, da war das Sommerfest vom Förderverein Krebskranker Kinder Trier. Und der Verein, der unterstützt Familien finanziell und auch mit vielen verschiedenen sozialen Projekten. Wer selbst betroffen ist, kann dort andere Menschen finden und sich mit ihnen austauschen. Und deswegen hören wir in etwa 20 Minuten mal rein, wie der Verein betroffenen Menschen schon helfen konnte.
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1: Mit Leonie Kilian einen schönen Mittwoch zusammen. Im Prozess um eine Schockanrufbande ist ein Mann zu einer 3,5-jährigen Haftstrafe verurteilt worden. Laut Landgericht hatte der Mann gestanden, in 3 Betrugsfällen als Mittäter beteiligt gewesen zu sein. Eine Mitgliedschaft in einer internationalen Bande konnte ihm jedoch nicht nachgewiesen werden. Er habe zwischen Logistikern und den Geldabholern vermittelt. Die Höhe der Beträge hätte ihm dadurch nicht klar sein müssen. Seine Haft muss er jetzt in Polen, seinem Geburtsort, absitzen. Bei den Schockanrufen wurden ältere Menschen in Trier, Bitburg und anderen Städten um mehrere 100.000 Euro betrogen. In Klausen sind Unbekannte in das Nachbargebäude des Pfarrheims eingebrochen. Gewaltsam hatten sich die Täter Zugang verschafft und dort wahllos randaliert, so die Polizei. Auch das Pfarrheim selbst war Ziel der Verwüstung. Wie hoch der Schaden ist und wer die Täter sind, das ist noch unklar. Die Polizei hat erste Ermittlungen eingeleitet. Der Kreuzfahrtkonzern Viking Cruises will 2 neue Anlegestellen für Flusskreuzfahrtschiffe am Trierer Hafen bauen. Darüber berichtet der Wochenspiegel. Künftig könnten dort dann 4 Schiffe gleichzeitig anlegen. Auch die Naturschutzbehörde Struktur- und Genehmigungsdirektion SGD Nord hat bereits ihre Zustimmung zum Bau erteilt. Die geplanten Flächen bestehen größtenteils aus stark vom Menschen geprägten Wiesen. Naturschutzgebiete oder andere besonders geschützte Gebiete sind von einem Bau nicht betroffen. Wer eine Dauerkarte bei den Trierer Wettkonzept Gladiators verlängern möchte, der muss jetzt tiefer in die Tasche greifen. Zur neuen Saison sind die Preise für die Plätze um fast 30% angestiegen, darüber berichtet jetzt der Volksfreund. Der Verein hat eine neue Preiskategorie eingeführt, wodurch es nur noch wenige der günstigen Karten geben wird. Aufgrund der hohen Nachfrage wird die SWT-Arena außerdem ab Sommer um 200 Plätze erweitert. Und das Beste kommt zum Schluss. Die Stadt Konz fördert das Engagement der Caritas-Einrichtung Kleiderladen und mehr. Die Einrichtung richtet sich an Menschen mit begrenzten finanziellen Mitteln. Diese erhalten dann eine Kundenkarte, mit der sie besonders günstig im Laden einkaufen können. Unterstützt wird das Projekt jetzt durch eine Förderung der Stadt in Höhe von 5.000 Euro.
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2: Bis zum Mittag haben wir viel Sonne, danach kommen so ein paar Wolken dazu, aber es bleibt den ganzen Tag über schön warm. Bis zu 28 Grad bekommen wir heute und ab morgen werden es sogar über 30 Grad.
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2: Die Straßen sind gerade alle frei. Eine schöne Fahrt euch.
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2: Da habe ich gerade 2 Meldungen für euch. Und zwar steht ein Blitzer auf dem Pacelli-Ufer, da dürft ihr 30 fahren. Und ein weiterer, der steht auf der B51 auf der Höhe Sirzenich Richtung Trier, da ist 70 erlaubt. Und wenn ihr auch noch einen Blitzer gesehen habt, dann meldet euch doch gerne bei uns über die 0651 462 884 und die 0.
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0: Einen schönen Mittwoch euch, ihr seid hier bei Antenne Trier. 2024 erhält Erikas Sohn mit gerade mal 2,5 Jahren die Diagnose Leukämie, also Blutkrebs. Für die Trierin und ihre Familie ein großer Schock. Plötzlich ist nichts mehr, wie es war. Die Mutter kann nicht mehr arbeiten, die Familie muss weite Wege zur Kinderonkologie nach Koblenz auf sich nehmen, die finanzielle Lage wird immer schwieriger. Was in dieser schweren Zeit hilft, der Austausch mit anderen Betroffenen.
1: Ja, du bist selber so ein Stück weit ausgegrenzt, ne? Also die anderen machen das gar nicht, die wollen dich gar nicht ausgrenzen, aber du bist halt, deine Sicht, deine Prioritäten verschieben sich, du siehst vieles mit ganz anderen Augen und in unserer schnelllebigen Zeit heute hast du einen ganz anderen Blick plötzlich dafür und dann bist du natürlich so nett gewollt, aber du bist ein Außenstehender, von daher ist das schon mit den Gleichgesinnten sich zu unterhalten, die gucken dich an und dann wissen die das manchmal einfach und da sind nicht viele Worte nötig oder du weißt, der versteht dich und der nimmt dir das auch nicht krumm.
0: Über den Verein Krebskranker Kinder Trier findet Erika damals andere Mütter und Familien, die ihr Schicksal verstehen. Wie schnell und unkompliziert der Verein hilft, zeigt sich aber auch an diesem Beispiel. Eine Mutter mit schwerkranker Tochter wendet sich an Dietmar, nachdem sie von der Möglichkeit gehört hat, kostengünstig in den Urlaub zu fahren. Im Interview erzählt sie uns mehr über ihre Geschichte.
2: Sie hat das SYNGAP1-Syndrom, das ist eine Genmutation. Da ist eine Autismus-Spektrumsstörung mit drin und Epilepsie. Sie kann nicht sprechen, ist inkontinent, ist irgendwie so ein Rundumschlag von allem etwas. Ich kann nicht arbeiten gehen, ich bin alleinerziehend und bin total dankbar, dass wir jetzt durch diesen Verein die Möglichkeit erhalten, in Urlaub fahren zu können. Weil eigentlich dachte ich schon, ich könnte gar nicht in Urlaub fahren mit ihr und brauchte keine Anträge stellen, keine Formulare ausfüllen. Es ging super einfach und das war meine ganz schöne Erfahrung.
0: Apropos Erfahrung, wie ist das, sich jeden Tag mit solchen schweren Schicksalen auseinanderzusetzen? Werner Luttgen und Dietmar Mattes machen das seit Jahren beim Förderverein und das komplett ehrenamtlich.
3: Nach solchen Gesprächen würde ich es mal so formulieren, dann sitzen wir auch schon mal da und müssen ein paar Mal kräftig schlucken. Es geht manchmal unter die Haut und wir erfahren ja dann auch halt immer wieder mal von Schicksalsschlägen, dass ein Kind es nicht geschafft hat, trotz medizinischer Versuche und allem, was dazugehört. Man muss lernen, damit umzugehen, das ist ganz sicher. Ich denke, dass wir eine gewisse Routine entwickelt haben darin, aber so ganz frei werden wir uns da, glaube ich, nie fühlen können.
4: Man darf es bis 1 Zentimeter vor die Brust lassen, man darf nicht reingehen. Aber wichtig ist, dass man die Empathie hat.
0: Und die haben die zwei, das kann ich euch versichern. Also egal, ob ihr selbst betroffen seid, jemanden mit erkranktem Kind kennt oder den Verein vielleicht unterstützen wollt, schaut gerne mal unter www.förderverein.de vorbei. Förderverein übrigens mit OE geschrieben.
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1: Ich bin Uli Reitinger. Die Meldestellen des Bundesverbands RIAS haben im vergangenen Jahr 8.725 antisemitische Vorfälle erfasst. Das waren in etwa so viele wie 2024, aber mehr als dreimal so viele wie im Jahr vor dem Terrorangriff der Hamas auf Israel. RIAS ordnet mehr als zwei Drittel der Vorfälle israelbezogenem Antisemitismus zu. Die Zahl der Vorfälle mit rechtsextremem Hintergrund stieg laut RIAS deutlich an um 9%. Innenminister Dobrindt hat in der Debatte um Reformen eine Kürzung des Bürgergeldregelsatzes angeregt. Das Bürgergeld mit knapp 50 Milliarden Euro pro Jahr könne einen entscheidenden Beitrag zur Konsolidierung leisten, sagte der CSU-Politiker dem Fokus.
2: Das Bürgergeld heißt ab Juli Grundsicherung. Die Regelsätze liegen derzeit bei gut 560 Euro pro Monat für Alleinstehende. Für Kinder zwischen rund 360 und etwa 470 Euro. Innenminister Dobrindt will nun prüfen lassen, ob die Sätze wirklich nur das Existenzminimum abdecken und nichts darüber hinaus. Für die rund 5,5 Millionen Leistungsempfänger gelten ab Juli schärfere Regeln bis hin zu möglichen Totalsanktionen. Die halten Sozialverbände allerdings für verfassungswidrig. Katrin Müller, Nachrichtenredaktion.
1: Die norwegische Kronprinzessin Mette Marit hat eine neue Lunge bekommen. Das teilte das norwegische Königshaus mit. Die Kronprinzessin muss jetzt für mehrere Wochen im Krankenhaus bleiben. Ihr Mann, Kronprinz Haakon, werde sein Programm in nächster Zeit weiter anpassen, um seiner Frau beistehen zu können, heißt es aus dem Königshaus. Zum Sport. Nach zwei Tagen Erholung bereitet sich die deutsche Fußballnationalmannschaft ab heute auf das zweite Gruppenspiel vor. Am Samstag trifft das Team von Bundestrainer Nagelsmann in Toronto auf die Elfenbeinküste. Am Nachmittag ist in Winston-Salem das erste Training nach dem 7:1 Auftakt angesetzt.
3: Frauen und Kinder sind wieder weg, jetzt gilt der volle Fokus der Elfenbeinküste. Das sei ein anderes Kaliber, sagt Kapitän Kimmich. Durch den WM-Modus ist Deutschland schon so gut wie in der nächsten Runde. Und im Achtelfinale könnte es zum Duell mit Frankreich kommen. Der WM-Favorit hatte zum Auftakt noch einige Probleme, gewann dann aber souverän gegen Senegal mit 3:1. Aus Winston-Salem, Thomas Bremser.
1: Außerdem spielten in der Nacht und heute Morgen Irak, Norwegen 1:4, Argentinien, Algerien 3:0 und Österreich-Jordanien 3:1.
0: Und jetzt noch mehr Informationen aus unserer Region.
4: Ich bin Dorothee Spierer. Am Samstagabend haben Passanten im Trierer Nelspark ein 3 Tage altes Baby in einem Gebüsch gefunden. Das meldet die Polizei. Kurze Zeit später konnte die 21-jährige Mutter ermittelt werden, während der Säugling zur Versorgung in ein Krankenhaus gebracht wurde und wohlauf ist. Das Jugendamt hat das Kind in Obhut genommen. Gegen die Mutter wurde Haftbefehl wegen des Verdachts der versuchten Aussetzung und des versuchten Totschlags erlassen. Die Polizei weist in diesem Zusammenhang darauf hin, dass mit dem Babyfenster der Vereinigten Hospizien eine anonyme Alternative für Frauen in einer Notlage besteht.
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5: Es ist schön sonnig bei uns und auch angenehm warm. Bis zu 28 Grad bekommen wir heute. Und ab dem Nachmittag, da kommen dann zwar ein paar Wolken dazu, aber es bleibt weiterhin warm. Und das hier, das ist jetzt eine gute oder schlechte Nachricht, je nachdem, wie ihr so drauf seid. Ab morgen gibt's dann über 30 Grad.
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5: Die Straßen sind gerade alle frei. Eine schöne Fahrt euch.
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5: Da habe ich gerade zwei Meldungen für euch. Und zwar steht ein Blitzer am Pacelli-Ufer, da dürft ihr 30 fahren. Und ein weiterer, der steht auf der B51 kurz über Hohensonne. Weiter in Richtung Nevel, da ist 100 erlaubt. Und wenn ihr auch noch einen Blitzer gesehen habt, dann meldet euch gerne über die 0651 462 884 und die 0.
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5: Einen schönen Mittag euch, kurz nach eins haben wir es gerade. Ja, der Sommer, der klopft so langsam bei uns an. Wir bekommen immer mehr Sonne und es wird doch immer wärmer. Da wird's so langsam mal Zeit für Sonnencreme. Deswegen erklärt uns gleich meine Kollegin Emma nach den nächsten zwei Hits mal, wie viel Sonnencreme wir eigentlich auftragen sollten, damit sie wirklich wirkt und wie lange so eine Sonnencreme auf der Haut eigentlich hält.
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0: Einen schönen Mittwoch euch, ihr seid hier bei Antenne Trier. So, liebe Trierer, der Sommer ist da, die Sonne brutzelt und für viele von euch geht es wieder ins Freibad, an die Mosel oder in den Urlaub. Aber bevor ihr euch in die Sonne legt, wie viel Sonnencreme braucht man eigentlich? Meine Kollegin Emma hat mal kurz eine Blitzausbildung zur Dermatologin hingelegt.
1: Hallöchen, ja, ich sag's mal so, die meisten cremen sich ein, als wär's Feuchtigkeitscreme, also so eine Erbsengröße. Und das ist natürlich viel zu wenig. Eine gute Portion Sonnencreme muss schon so sein, dass etwa eine ganze Handfläche voll für den ganzen Körper verwendet wird. Fachleute empfehlen 30 bis 40 Milliliter. Das ist ungefähr eine halbe Espresso-Tasse. Und fürs Gesicht brauchst du etwa einen Teelöffel oder ganz easy gemerkt zwei Finger voll, Zeige- und Mittelfinger.
0: Okay, das ist auf jeden Fall mehr, als ich schon mal benutze. Und wie oft sollte man nachcremen?
1: Am besten regelmäßig und vor allem nach dem Schwimmen, Duschen oder wenn du ordentlich geschwitzt hast. Der UV-Schutz geht nämlich schneller flöten, als du einen Sonnenbrand bekommst.
0: Okay, und muss ich dann für den Urlaub so eine 2,5 Liter Flasche Sonnencreme mitnehmen oder wie macht man das?
1: Na fast. Eine normale Flasche mit 200 Milliliter reicht, wenn man es richtig macht, für 4 bis 5 Tage. Also lieber 2-3 Tuben einpacken, gerade bei längeren Trips.
0: Und wie lange hält so eine Sonnencreme? Ich meine, wenn da jetzt Lichtschutzfaktor 30 draufsteht, bin ich dann safe für den ganzen Tag?
1: Nicht ganz. Es gibt eine Faustregel. Lichtschutzfaktor mal 10, das ist die Minutenzahl, die du in der Sonne bleiben kannst. Also bei Lichtschutzfaktor 30 wären das 300 Minuten, also 5 Stunden. Aber die meisten Experten sagen, nach 2/3 der Zeit solltest du besser in den Schatten wechseln.
0: Okay, also da hole ich jetzt erstmal meinen Taschenrechner raus und rechne nochmal eben 2/3 aus. Danke dir, Emma, für den Crashkurs und frohes Brutzeln euch allen.
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1: Mit Dorothee Spierer einen schönen Mittwoch. Ein 3 Tage altes Baby ist am Samstagabend im Trierer Nelzpark von Passanten in einem Gebüsch gefunden worden. Wie die Polizei mitteilt, konnte kurz darauf die 21-jährige Mutter ermittelt werden. Der Säugling wurde in ein Krankenhaus gebracht und befindet sich in gutem Zustand. Das Jugendamt hat das Kind in Obhut genommen, während gegen die Mutter ein Haftbefehl wegen des Verdachts der versuchten Aussetzung und des versuchten Totschlags erlassen wurde. Nach Angaben der Staatsanwaltschaft drohen bei einer Verurteilung wegen versuchten Totschlags mehrere Jahre Freiheitsstrafe. Die Polizei weist in diesem Zusammenhang noch darauf hin, dass mit dem Babyfenster der Vereinigten Hospizien eine anonyme Alternative für Frauen in einer Notlage besteht. Die Struktur- und Genehmigungsdirektion Nord hat den Bau und Betrieb von 3 neuen Windenergieanlagen im Trierer Stadtbezirk Euren genehmigt. Im Rahmen eines förmlichen Verfahrens wurden neben Gutachten auch Einwendungen von Bürgern und Umweltverbänden geprüft. Die Behörde kam zu dem Ergebnis, dass alle gesetzlichen Voraussetzungen erfüllt sind und die Genehmigung deshalb erteilt werden musste. Die 3 Anlagen sollen jeweils 245,50 Meter hoch werden und eine Leistung von 7000 Kilowatt erreichen. Die Genehmigungsunterlagen können bis zum 29. Juni online eingesehen werden. Der Eifelkreis Bitburg-Prüm hat die Standort- und Ausstattungsanalyse für ein neues Netz von Mobilitätsstationen abgeschlossen. Ziel des Projekts ist es, verschiedene Verkehrsmittel wie Auto, Bus und Fahrrad besser miteinander zu verknüpfen und nachhaltige Mobilitätsangebote auszubauen. Geplant sind zunächst 7 Standorte, darunter in Bitburg, Irrel, Prüm, Speicher und Echternacherbrück. Die Ergebnisse der Analyse bilden die Grundlage für die weitere Umsetzung im Rahmen des Smart City Projekts Eifelkreis verbindet. Die Inbetriebnahme der ersten Mobilitätsstationen ist bis Herbst 2027 vorgesehen. In Luxemburg wird das Recht auf Nichterreichbarkeit für Arbeitnehmer ab dem 4. Juli deutlich verschärft kontrolliert. Darüber berichtet der Trierische Volksfreund. Unternehmen müssen verbindliche Regeln festlegen, wie Beschäftigte außerhalb ihrer Arbeitszeit vor beruflichen Anrufen, E-Mails oder Nachrichten geschützt werden. Dazu gehören auch Schulungen, technische Maßnahmen und klare Regelungen für Ausnahmen wie Rufbereitschaften. Arbeitgeber hatten 3 Jahre Zeit, die gesetzlichen Vorgaben umzusetzen. Bei Verstößen drohen künftig Geldstrafen von bis zu 25.000 Euro. Und das Beste kommt zum Schluss. Die renovierte Krypta der ehemaligen Kirche St. Simeon in Trier-West ist feierlich wiedereröffnet worden. Dort befindet sich der Sarkophag des heiligen Simeon, dessen bewegte Lebensgeschichte bei der Veranstaltung vorgestellt wurde. Bischof Stefan Ackermann und Oberbürgermeister Wolfram Leibe würdigten das Engagement der Ehrenamtlichen, die das Projekt begleitet haben. Die Krypta bleibt als geweihter Ort erhalten, obwohl die Kirche inzwischen als Bistumsarchiv genutzt wird. Künftig soll der Raum neben seiner religiösen Bedeutung auch für kulturelle Veranstaltungen genutzt werden.
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2: Bis zum Mittag haben wir viel Sonne, danach kommen so ein paar Wolken dazu, aber es bleibt den ganzen Tag über schön warm. Bis zu 28 Grad bekommen wir heute und ab morgen werden es sogar über 30 Grad.
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2: Die Straßen sind gerade alle frei. Eine schöne Fahrt euch.
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2: Da habe ich gerade nur eine Meldung für euch. Und zwar steht ein Blitzer am Pacelli-Ufer. Da dürft ihr 30 fahren. Und wenn ihr auch noch einen Blitzer gesehen habt, dann meldet euch doch gerne über die 0651 462 884 und die 0.
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1: Wir begrüßen die kleine Emilia bei uns in Trier. Dein Name bedeutet die Fleißige oder die Eifrige. Besonders fleißig war auch Michael Groß, der unter anderem dreifacher Olympiasieger, voll krass, und fünffacher Weltmeister im Schwimmen wurde. Er wird heute 61. Herzlichen Glückwunsch euch beiden.
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1: Ich bin Dirk Zeitler. Die Meldestellen des Bundesverbands RIAS haben im vergangenen Jahr 8.725 antisemitische Vorfälle erfasst. Das waren in etwa so viele wie 2024, aber mehr als dreimal so viele wie im Jahr vor dem Terrorangriff der Hamas auf Israel. Wie schon 2024 ordnet RIAS mehr als zwei Drittel der Vorfälle israelbezogenem Antisemitismus zu. Die Zahl der Vorfälle mit rechtsextremem Hintergrund stieg laut RIAS deutlich um 9%. Bundesinnenminister Dobrindt hat in der Debatte um Reformen eine Kürzung des Bürgergeldregelsatzes angeregt. Das Bürgergeld mit knapp 50 Milliarden Euro pro Jahr könne einen entscheidenden Beitrag zur Konsolidierung leisten, sagte der CSU-Politiker dem Fokus. Dobrindt sieht darin deutlich mehr Einsparpotenzial als bisher geplant.
2: Das Bürgergeld heißt ab Juli Grundsicherung. Die Regelsätze liegen derzeit bei gut 560 Euro pro Monat für Alleinstehende. Für Kinder zwischen rund 360 und etwa 470 Euro. Innenminister Dobrindt will nun prüfen lassen, ob die Sätze wirklich nur das Existenzminimum abdecken und nichts darüber hinaus. Für die rund 5,5 Millionen Leistungsempfänger gelten ab Juli schärfere Regeln bis hin zu möglichen Totalsanktionen. Die halten Sozialverbände allerdings für verfassungswidrig. Katrin Müller, Nachrichtenredaktion.
1: Die schwerkranke norwegische Kronprinzessin Mette Marit hat eine neue Lunge bekommen. Das teilte das norwegische Königshaus mit. Die Lungentransplantation sei erfolgreich verlaufen. Die Kronprinzessin werde jetzt aber für mehrere Wochen im Krankenhaus bleiben müssen, heißt es.
3: Der Eingriff wurde seit Monaten vorbereitet, aber dass es jetzt auf einmal so schnell ging, damit hatte doch niemand gerechnet. Erst Anfang Juni kam Mette Marit auf die Warteliste für eine neue Lunge. Jetzt hat sie schon bekommen und die OP scheint geglückt zu sein. Ohne das Spenderorgan hätte die Norwegerin noch rund ein Jahr zu leben gehabt. Nun stehen ihre Chancen deutlich besser. Aus Skandinavien, Julia Weschenbach.
1: Mit modernen Gentechnikverfahren veränderte Lebensmittel dürfen in der EU künftig ohne spezielle Kennzeichnung im Supermarkt verkauft werden. Das Europäische Parlament stimmte mehrheitlich dafür, entsprechende Züchtungen in vielen Fällen von bislang strengen EU-Gentechnikregeln auszunehmen. Die Änderungen wurden bereits von den EU-Staaten bestätigt und sollen voraussichtlich ab Mitte 2028 angewendet werden.
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4: Ich bin Dorothee Spierer. Die SGD Nord hat den Bau von drei neuen Windenergieanlagen im Trierer Stadtbezirk Euren genehmigt. Laut Pressemitteilung wurden im Verfahren Gutachten sowie Einwendungen von Bürgern und Umweltverbänden geprüft. Nach Angaben der Behörde erfüllt das Projekt alle gesetzlichen Voraussetzungen, sodass die Genehmigung erteilt werden musste. Die drei Anlagen sollen jeweils 245,50 Meter hoch werden und eine Leistung von 7000 Kilowatt haben.
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5: Es ist schön sonnig bei uns und auch angenehm warm. Bis zu 28 Grad bekommen wir heute. Und ab dem Nachmittag, da kommen dann zwar ein paar Wolken dazu, aber es bleibt weiterhin warm. Und das hier, das ist jetzt eine gute oder schlechte Nachricht, je nachdem, wie ihr so drauf seid. Ab morgen gibt's dann über 30 Grad.
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5: Die Straßen sind gerade alle frei. Eine schöne Fahrt euch.
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5: Da habe ich gerade nur eine Meldung für euch. Und zwar steht ein Blitzer am Pacelli-Ufer. Da dürft ihr 30 fahren. Und wenn ihr auch noch einen Blitzer gesehen habt, dann meldet euch doch gerne über die 0651 462 884 und die 0.
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5: Einen schönen Mittag euch, wir haben gerade kurz nach zwei und wir sprechen ja hier bei Antenne Trier ab und zu so über Vereine hier in Trier und der Region. Und da gibt's wirklich Menschen, die sich den schwersten Aufgaben stellen, denen man sich überhaupt stellen kann. Letztes Wochenende, da war nämlich das Sommerfest vom Förderverein Krebskranker Kinder Trier. Der Verein, der unterstützt Familien finanziell und auch mit vielen verschiedenen sozialen Projekten. Wer betroffen ist, kann sich dort mit anderen austauschen. Wir hören gleich nach den nächsten zwei Songs mal ein paar Beispiele, wie der Verein schon betroffenen Menschen helfen konnte.
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0: Einen schönen Mittwoch euch, ihr seid hier bei Antenne Trier. 2024 erhält Erikas Sohn mit gerade mal 2,5 Jahren die Diagnose Leukämie, also Blutkrebs. Für die Trierin und ihre Familie ein großer Schock. Plötzlich ist nichts mehr, wie es war. Die Mutter kann nicht mehr arbeiten, die Familie muss weite Wege zur Kinderonkologie nach Koblenz auf sich nehmen, die finanzielle Lage wird immer schwieriger. Was ihr in dieser schweren Zeit hilft, der Austausch mit anderen Betroffenen.
1: Ja, du bist selber so ein Stück weit ausgegrenzt, ne? Also die anderen machen das gar nicht, die wollen dich gar nicht ausgrenzen, aber du bist halt, deine Sicht, deine Prioritäten verschieben sich, du siehst vieles mit ganz anderen Augen und in unserer schnelllebigen Zeit heute hast du einen ganz anderen Blick plötzlich dafür und dann bist du natürlich so nett gewollt, aber du bist ein Außenstehender, von daher ist das schon mit den Gleichgesinnten sich zu unterhalten, die gucken dich an und dann wissen die das manchmal einfach und da sind nicht viele Worte nötig oder du weißt, der versteht dich und der nimmt dir das auch nicht krumm.
0: Über den Verein Krebskranker Kinder Trier findet Erika damals andere Mütter und Familien, die ihr Schicksal verstehen. Wie schnell und unkompliziert der Verein hilft, zeigt sich aber auch an diesem Beispiel. Eine Mutter mit schwerkranker Tochter wendet sich an Dietmar, nachdem sie von der Möglichkeit gehört hat, kostengünstig in den Urlaub zu fahren. Im Interview erzählt sie uns mehr über ihre Geschichte.
2: Sie hat das SYNGAP1-Syndrom, das ist eine Genmutation. Da ist eine Autismus-Spektrumsstörung mit drin und Epilepsie. Sie kann nicht sprechen, ist inkontinent, ist irgendwie so ein Rundumschlag von allem etwas. Ich kann nicht arbeiten gehen, ich bin alleinerziehend und bin total dankbar, dass wir jetzt durch diesen Verein die Möglichkeit erhalten, in Urlaub fahren zu können. Weil eigentlich dachte ich schon, ich könnte gar nicht in Urlaub fahren mit ihr und ich brauchte keine Anträge stellen, keine Formulare ausfüllen. Es ging super einfach und das war meine ganz schöne Erfahrung.
0: Apropos Erfahrung, wie ist das, sich jeden Tag mit solchen schweren Schicksalen auseinanderzusetzen? Werner Luttgen und Dietmar Mattes machen das seit Jahren beim Förderverein und das komplett ehrenamtlich.
3: Nach solchen Gesprächen würde ich es mal so formulieren, dann sitzen wir auch schon mal da und müssen ein paar Mal kräftig schlucken. Es geht manchmal unter die Haut und wir erfahren ja dann auch halt immer wieder mal von Schicksalsschlägen, dass ein Kind es nicht geschafft hat, trotz medizinischer Versuche und allem, was dazugehört. Man muss lernen, damit umzugehen, das ist ganz sicher. Ich denke, dass wir eine gewisse Routine entwickelt haben darin, aber so ganz frei werden wir uns da, glaube ich, nie fühlen können.
4: Man darf es bis 1 Zentimeter vor die Brust lassen, man darf nicht reingehen. Aber wichtig ist, dass man die Empathie hat.
0: Und die haben die zwei, das kann ich euch versichern. Also egal, ob ihr selbst betroffen seid, jemanden mit erkranktem Kind kennt oder den Verein vielleicht unterstützen wollt, schaut gerne mal unter www.förderverein.de vorbei. Förderverein übrigens mit OE geschrieben.
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1: Mit Dorothee Spierer einen schönen Mittwoch. Ein 3 Tage altes Baby ist am Samstagabend im Trierer Nelzpark von Passanten in einem Gebüsch gefunden worden. Wie die Polizei mitteilt, konnte kurz darauf die 21-jährige Mutter ermittelt werden. Der Säugling wurde in ein Krankenhaus gebracht und befindet sich in gutem Zustand. Das Jugendamt hat das Kind in Obhut genommen, während gegen die Mutter ein Haftbefehl wegen des Verdachts der versuchten Aussetzung und des versuchten Totschlags erlassen wurde. Nach Angaben der Staatsanwaltschaft drohen bei einer Verurteilung wegen versuchten Totschlags mehrere Jahre Freiheitsstrafe. Die Polizei weist in diesem Zusammenhang noch darauf hin, dass mit dem Babyfenster der Vereinigten Hospizien eine anonyme Alternative für Frauen in einer Notlage besteht. Die Struktur- und Genehmigungsdirektion Nord hat den Bau und Betrieb von 3 neuen Windenergieanlagen im Trierer Stadtbezirk Euren genehmigt. Im Rahmen eines förmlichen Verfahrens wurden neben Gutachten auch Einwendungen von Bürgern und Umweltverbänden geprüft. Die Behörde kam zu dem Ergebnis, dass alle gesetzlichen Voraussetzungen erfüllt sind und die Genehmigung deshalb erteilt werden musste. Die 3 Anlagen sollen jeweils 245,50 Meter hoch werden und eine Leistung von 7000 Kilowatt erreichen. Die Genehmigungsunterlagen können bis zum 29. Juni online eingesehen werden. Der Eifelkreis Bitburg-Prüm hat die Standort- und Ausstattungsanalyse für ein neues Netz von Mobilitätsstationen abgeschlossen. Ziel des Projekts ist es, verschiedene Verkehrsmittel wie Auto, Bus und Fahrrad besser miteinander zu verknüpfen und nachhaltige Mobilitätsangebote auszubauen. Geplant sind zunächst 7 Standorte, darunter in Bitburg, Irl, Prüm, Speicher und Echternacher Brück. Die Ergebnisse der Analyse bilden die Grundlage für die weitere Umsetzung im Rahmen des Smart City Projekts Eifelkreis verbindet. Die Inbetriebnahme der ersten Mobilitätsstationen ist bis Herbst 2027 vorgesehen. In Luxemburg wird das Recht auf Nichterreichbarkeit für Arbeitnehmer ab dem 4. Juli deutlich verschärft kontrolliert. Darüber berichtet der Trierische Volksfreund. Unternehmen müssen verbindliche Regeln festlegen, wie Beschäftigte außerhalb ihrer Arbeitszeit vor beruflichen Anrufen, E-Mails oder Nachrichten geschützt werden. Dazu gehören auch Schulungen, technische Maßnahmen und klare Regelungen für Ausnahmen wie Rufbereitschaften. Arbeitgeber hatten 3 Jahre Zeit, die gesetzlichen Vorgaben umzusetzen. Bei Verstößen drohen künftig Geldstrafen von bis zu 25.000 Euro. Und das Beste kommt zum Schluss. Die renovierte Krypta der ehemaligen Kirche St. Simeon in Trier-West ist feierlich wiedereröffnet worden. Dort befindet sich der Sarkophag des heiligen Simeon, dessen bewegte Lebensgeschichte bei der Veranstaltung vorgestellt wurde. Bischof Stefan Ackermann und Oberbürgermeister Wolfram Leibe würdigten das Engagement der Ehrenamtlichen, die das Projekt begleitet haben. Die Krypta bleibt als geweihter Ort erhalten, obwohl die Kirche inzwischen als Bistumsarchiv genutzt wird. Künftig soll der Raum neben seiner religiösen Bedeutung auch für kulturelle Veranstaltungen genutzt werden.
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2: Bis zum Mittag haben wir viel Sonne, danach kommen so ein paar Wolken dazu, aber es bleibt den ganzen Tag über schön warm. Bis zu 28 Grad bekommen wir heute und ab morgen werden es sogar über 30 Grad.
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2: Die Straßen sind gerade alle frei. Eine schöne Fahrt euch.
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2: Da habe ich gerade 2 Meldungen für euch. Ein Blitzer, der steht am Pacelli-Ufer, da dürft ihr 30 fahren. Und ein weiterer steht auf der B51 auf der Höhe Maasholder in Richtung Bitburg. Da dürft ihr 100 fahren. Und wenn ihr auch noch einen Blitzer gesehen habt, dann meldet euch doch gerne über die 0651 462 884 und die 0.
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4: An der Frankfurter Börse pendelt der DAX um seinen Schlussstand von gestern. Am Nachmittag hat der DAX unmaßgebliche 0,1% auf zunächst 24.991 Punkte eingebüßt. Die Anleger warten weiter auf die Zinsentscheidung der US-Notenbank Fed heute nach Börsenschluss und die Börsianer warten weiter darauf, dass das USA-Iran-Abkommen am Freitag endlich unterzeichnet wird und die Straße von Hormuz am Persischen Golf dann hoffentlich für die Schifffahrt frei ist. Nach einer Gewinnwarnung von BMW sind die BMW-Aktie selbst sowie die Autowerte unter Druck. Gegen den Trend zulegen können noch Zalando, die Commerzbank und Bayer. Der Eurokurs präsentiert sich am Nachmittag etwas schwächer bei einem $1,1585. Aus Frankfurt, Klaus Bente.
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1: 17. Juni 1985. Mauti Special steigen mit Don't Be So Shy in die Charts ein. Mauti Special. Woher kommt eigentlich so ein Name? Das hat man sich bestimmt schon das ein oder andere Mal gefragt, wenn man zum ersten Mal von dieser Band gehört hat. Und man kann so viel sagen, eine tiefere Bedeutung hat dieser Name aber nicht. Es ist sogar relativ banal. Der Sänger Manfred Thiers, der sitzt ganz am Anfang der Bandkarriere in einem indischen Restaurant und bestellt sich ein sehr, sehr scharfes Essen. Das Gericht heißt Mauti Special. Der Bandname ist also schon im Kasten. Don't Be So Shy wird zusammen mit Cold Days und Hot Nights zu einem von Mauti Specials größten Erfolgen. Es geht im Song um einen Mann, der ein Mädel dazu überredet, sich der Leidenschaft hinzugeben, das zu tun, was die Bad Boys tun. Mit ihm heute Nacht rauszugehen, sich in den Beats der Musik zu verlieren und all diese Dinge, die Spaß machen.

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1: Ich bin Dirk Zeitler. Zwei Tage vor einer geplanten Unterzeichnung des Iran-Rahmenabkommens hat US-Präsident Trump dem Land erneut gedroht. Wenn sie sich nicht benehmen, werden wir direkt wieder damit beginnen, Bomben mitten auf ihre Köpfe zu werfen, sagte Trump am Rande des G7-Gipfels am Genfer See. In der Schweiz soll am Freitag das Abkommen unterzeichnet werden. Mit modernen Gentechnikverfahren veränderte Lebensmittel dürfen in der EU künftig ohne spezielle Kennzeichnung im Supermarkt verkauft werden. Das Europäische Parlament stimmte mehrheitlich dafür, entsprechende Züchtungen in vielen Fällen von bislang strengen EU-Gentechnikregeln auszunehmen. Die Änderungen sollen voraussichtlich ab Mitte 2028 angewendet werden.
2: Künftig gibt es zwei Kategorien für gentechnisch veränderte Lebensmittel. Dort, wo weniger gravierende Eingriffe vorgenommen wurden, dürfen sie ohne besondere Prüfung und ohne Kennzeichnung verkauft werden. Bei größeren Eingriffen in das Erbgut gelten strengere Regeln für die Kontrolle und für die Kennzeichnung. Im Bioanbau sind keine solchen Pflanzen erlaubt. Neue gentechnische Verfahren machen es in einigen Fällen fast unmöglich, eine veränderte Pflanze von einer unveränderten zu unterscheiden. Aus Brüssel, Dieter Ebeling.
1: Bundesinnenminister Dobrindt hat in der Debatte um Reformen eine Kürzung des Bürgergeldregelsatzes angeregt. Das Bürgergeld mit knapp 50 Milliarden Euro pro Jahr könne einen entscheidenden Beitrag zur Konsolidierung leisten, sagte der CSU-Politiker dem Fokus. Dobrindt sieht darin deutlich mehr Einsparpotenzial als bisher geplant.
3: Das Bürgergeld heißt ab Juli Grundsicherung. Die Regelsätze liegen derzeit bei gut 560 Euro pro Monat für Alleinstehende. Für Kinder zwischen rund 360 und etwa 470 Euro. Innenminister Dobrindt will nun prüfen lassen, ob die Sätze wirklich nur das Existenzminimum abdecken und nichts darüber hinaus. Für die rund 5,5 Millionen Leistungsempfänger gelten ab Juli schärfere Regeln bis hin zu möglichen Totalsanktionen. Die halten Sozialverbände allerdings für verfassungswidrig. Katrin Müller, Nachrichtenredaktion.
1: Die Meldestellen des Bundesverbands RIAS haben im vergangenen Jahr 8.725 antisemitische Vorfälle erfasst. Wie schon 2024 ordnet RIAS mehr als zwei Drittel der Vorfälle israelbezogenem Antisemitismus zu. Die Zahl der Vorfälle mit rechtsextremem Hintergrund stieg laut RIAS deutlich um 9%.
0: Und jetzt noch mehr Informationen aus unserer Region.
4: Ich bin Dorothee Spira. Am Samstagabend haben Passanten im Trierer Nelspark ein 3 Tage altes Baby in einem Gebüsch gefunden. Das meldet die Polizei. Kurze Zeit später konnte die 21-jährige Mutter ermittelt werden, während der Säugling zur Versorgung in ein Krankenhaus gebracht wurde und wohlauf ist. Das Jugendamt hat das Kind in Obhut genommen. Gegen die Mutter wurde Haftbefehl wegen des Verdachts der versuchten Aussetzung und des versuchten Totschlags erlassen. Die Polizei weist in diesem Zusammenhang darauf hin, dass mit dem Babyfenster der Vereinigten Hospizien eine anonyme Alternative für Frauen in einer Notlage besteht.
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5: Ja, das relativ schwüle Wetter, das hält sich heute den ganzen Tag noch über. Und heute Nacht werden es dann milde 19 Grad bis 15 Grad sogar. Und morgen wird es dann aber direkt wieder richtig, richtig heiß. Bei bis zu 33 Grad bekommen wir morgen Sonne pur. 15 Sonnenstunden sind es morgen. Also genießt auf jeden Fall das Wetter, aber denkt auch bitte an die Sonnencreme und natürlich an die Wasserflasche.
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5: Wir werfen zusammen einen Blick auf die Straßen und ja, da sind gerade so die typischen Stellen wieder, wo es staut. Die Bitburger Straße stadteinwärts, da sind es gerade 6 Minuten länger und auf der Kaiser-Wilhelm-Brücke in Richtung Martinsufer, da sind es gerade auch so 5 Minuten, die ihr da länger braucht. Kommt gut und sicher an euer Ziel.
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5: Es wird geknipst am Pacelli-Ufer, da ist 30 erlaubt. Und dann hat uns der liebe Stefan noch einen Blitzer gemeldet, und zwar im Avelatal, wenn ihr da in Richtung Kürenz oder Petrisberg unterwegs seid, da ist 50 erlaubt. Und wenn ihr noch was gesehen habt, dann macht das doch gerne wie der liebe Stefan. Ruft an oder schickt eine WhatsApp über die 0651 462 884 und die 0.
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5: Einen schönen Nachmittag, liebe Trierer. Ich bin Leonie. Schön, dass ihr dabei seid. Ich habe heute natürlich auch wieder die besten Hits aller Zeiten für euch am Start. Unter anderem ist da Michael Patrick Kelly mit dabei mit Wonders. Und den Anfang, den macht jetzt Rick Springfield mit Love Somebody.
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0: Michael Patrick Kelly mit Wonders hier bei der Antenne Trier. Ich bin Leonie, einen schönen Nachmittag. Seit mittlerweile 37 Jahren hat es sich der Förderverein Krebskranker Kinder Trier zur Aufgabe gemacht, schwerstkranken Kindern und ihren Familien zu helfen. Ob mit einem offenen Ohr oder in finanzieller Hinsicht. Vergangenes Wochenende durften wir den Verein bei seinem jährlichen Sommerfest ein bisschen kennenlernen. Werner Luttgen ist zweiter Vorsitzender.
1: Die Zielsetzung des Vereins ist eigentlich klar. Wir wollen Familien unterstützen, deren Kinder an Krebs erkrankt sind oder auch für schwerkranke Kinder in vielfältiger Weise, in finanzieller Unterstützung, in psychologischer Unterstützung, in sozialer Unterstützung, durch verschiedene Aktivitäten, durch Projekte oder durch auch Veranstaltungen jetzt wie Sommerfest oder Weihnachtsfeier, wo wir versuchen halt auch unsere Familien ein bisschen zusammenzubringen, dass sie sich austauschen können.
0: Ja, viele können sich das vermutlich gar nicht vorstellen, mit welchen großen Belastungen betroffene Familien bei so einer schlimmen Diagnose konfrontiert werden. Bei welchen Problemen und Anliegen helft ihr denn als Verein?
1: Dadurch, dass die Kinderkrebsstation im Mutterhaus ja seit 2018 nicht mehr vorhanden ist, ist es für viele Familien jetzt mit großem Zeitaufwand verbunden, in die entsprechenden onkologischen Zentren zu fahren. Allein was an Spritkosten anfällt, was an Transportkosten anfällt, dann bezahlen die Kassen nicht alles das, was an Leistungen erbracht wird. Dann gibt es Dinge, die wir dann halt eben relativ schnell und unbürokratisch anschaffen. Medizinische, kleinere Geräte für zu Hause. Und so versuchen wir auf ganz vielfältige Art und Weise zu helfen.
0: Ja, und nicht nur das, denn ihr habt ja auch noch verschiedene soziale Projekte, die ihr für die Familien auf die Beine stellt.
1: Das ist einmal unsere Segelfreizeit, die in 2 Wochen wieder stattfindet. Eine Woche mit krebskranken, schwerkranken Kindern und Geschwisterkindern, worauf wir Wert legen, auf dem Eiselmeer zum Segeln. Dann haben wir natürlich unsere Avatare. Inzwischen haben wir 10 im Einsatz. Damit haben die Kinder die Möglichkeit, die in Therapie sind, am schulischen Leben teilzunehmen. Es sieht alles, es hört alles, es kann sprechen. Und das ist natürlich ganz, ganz wichtig für uns und ganz, ganz toll für die Kinder, denn die nehmen nicht nur am Unterricht teil, sondern auch wieder am sozialen Leben.
0: Ich muss wirklich sagen, richtig, richtig toll, was ihr da alles ermöglicht. Und apropos, für viele betroffene Familien ist an Urlaub ja auch gar nicht mehr zu denken. Auch da hat der Förderverein seit einiger Zeit ein tolles Projekt, sagt Dietmar Mattes, der sich um die Finanzen kümmert.
2: Wir verschenken Urlaub. Das Einzige, was die Familie leistet, ist ein Wäschepaket und Reinigungspaket. Das sind 140, 145 Euro. Wobei man hier auch ganz klar sagen muss, wenn wir merken, dass eine Familie das gerne machen würde, und die Spritkosten da hoch sind, zu viel sind und dann noch die 145 Euro zu zahlen sind, dann geben wir den Familien einfach einen Zuschuss.
0: Ja, ich glaube, damit macht ihr viele Familien wirklich glücklich. Einfach mal ein paar Tage raus aus dem Krankheitsalltag. Einfach mal durchatmen. Und gleich hören wir auch noch von einer Mutter, deren Kind an Leukämie erkrankt ist. Also bleibt unbedingt dran und schaut beim Förderverein Krebskranker Kinder Trier vorbei, denn jede Spende kommt da auch direkt an.

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1: Mit Dorothee Spierer einen schönen Mittwoch. Ein 3 Tage altes Baby ist am Samstagabend im Trierer Nelzpark von Passanten in einem Gebüsch gefunden worden. Wie die Polizei mitteilt, konnte kurz darauf die 21-jährige Mutter ermittelt werden. Der Säugling wurde in ein Krankenhaus gebracht und befindet sich in gutem Zustand. Das Jugendamt hat das Kind in Obhut genommen, während gegen die Mutter ein Haftbefehl wegen des Verdachts der versuchten Aussetzung und des versuchten Totschlags erlassen wurde. Nach Angaben der Staatsanwaltschaft drohen bei einer Verurteilung wegen versuchten Totschlags mehrere Jahre Freiheitsstrafe. Die Polizei weist in diesem Zusammenhang noch darauf hin, dass mit dem Babyfenster der Vereinigten Hospizien eine anonyme Alternative für Frauen in einer Notlage besteht. Die Struktur- und Genehmigungsdirektion Nord hat den Bau und Betrieb von 3 neuen Windenergieanlagen im Trierer Stadtbezirk Euren genehmigt. Im Rahmen eines förmlichen Verfahrens wurden neben Gutachten auch Einwendungen von Bürgern und Umweltverbänden geprüft. Die Behörde kam zu dem Ergebnis, dass alle gesetzlichen Voraussetzungen erfüllt sind und die Genehmigung deshalb erteilt werden musste. Die 3 Anlagen sollen jeweils 245,50 Meter hoch werden und eine Leistung von 7000 Kilowatt erreichen. Die Genehmigungsunterlagen können bis zum 29. Juni online eingesehen werden. Der Eifelkreis Bitburg-Prüm hat die Standort- und Ausstattungsanalyse für ein neues Netz von Mobilitätsstationen abgeschlossen. Ziel des Projekts ist es, verschiedene Verkehrsmittel wie Auto, Bus und Fahrrad besser miteinander zu verknüpfen und nachhaltige Mobilitätsangebote auszubauen. Geplant sind zunächst 7 Standorte, darunter in Bitburg, Irl, Prüm, Speicher und Echternacherbrück. Die Ergebnisse der Analyse bilden die Grundlage für die weitere Umsetzung im Rahmen des Smart City Projekts Eifelkreis verbindet. Die Inbetriebnahme der ersten Mobilitätsstationen ist bis Herbst 2027 vorgesehen. In Luxemburg wird das Recht auf Nichterreichbarkeit für Arbeitnehmer ab dem 4. Juli deutlich verschärft kontrolliert. Darüber berichtet der Trierische Volksfreund. Unternehmen müssen verbindliche Regeln festlegen, wie Beschäftigte außerhalb ihrer Arbeitszeit vor beruflichen Anrufen, E-Mails oder Nachrichten geschützt werden. Dazu gehören auch Schulungen, technische Maßnahmen und klare Regelungen für Ausnahmen wie Rufbereitschaften. Arbeitgeber hatten 3 Jahre Zeit, die gesetzlichen Vorgaben umzusetzen. Bei Verstößen drohen künftig Geldstrafen von bis zu 25.000 Euro. Und das Beste kommt zum Schluss. Die renovierte Krypta der ehemaligen Kirche St. Simeon in Trier-West ist feierlich wiedereröffnet worden. Dort befindet sich der Sarkophag des heiligen Simeon, dessen bewegte Lebensgeschichte bei der Veranstaltung vorgestellt wurde. Bischof Stefan Ackermann und Oberbürgermeister Wolfram Leibe würdigten das Engagement der Ehrenamtlichen, die das Projekt begleitet haben. Die Krypta bleibt als geweihter Ort erhalten, obwohl die Kirche inzwischen als Bistumsarchiv genutzt wird. Künftig soll der Raum neben seiner religiösen Bedeutung auch für kulturelle Veranstaltungen genutzt werden.
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2: Den restlichen Tag heute bleibt es relativ trocken. Wir haben die ganze Zeit eigentlich einen Mix aus Sonne und Wolken. Heute Nacht kühlt es dann runter auf bis zu 15 Grad und morgen sieht es dann schon wieder ein bisschen anders aus, bis zu 33 Grad und den ganzen Tag über Sonne. Bis zu 15 Sonnenstunden kommen da vorbei bei uns in Trier. Also da auf jeden Fall an die Sonnencreme und die Sonnenbrille.
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2: Wir werfen zusammen einen Blick auf die Straßen und ja, da sind gerade so die typischen Stellen wieder, wo es staut. Die Bitburger Straße stadteinwärts, da sind es gerade 6 Minuten länger und auf der Kaiser-Wilhelm-Brücke in Richtung Martinsufer, da sind es gerade auch so 5 Minuten, die ihr da länger braucht. Kommt gut und sicher an euer Ziel.
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2: Es wird geknipst am Pacelli-Ufer, da ist 30 erlaubt. Und dann hat uns der liebe Stefan noch einen Blitzer gemeldet, und zwar im Avelatal, wenn ihr da in Richtung Kürenz oder Petrisberg unterwegs seid, da ist 50 erlaubt. Und wenn ihr noch was gesehen habt, dann macht das doch gerne wie der liebe Stefan. Ruft an oder schickt eine WhatsApp über die 0651 462 884 und die 0.
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0: So langsam kommt die Sonne wieder raus und die meisten packen wahrscheinlich jetzt erstmal die Sonnencreme aus. Dabei ist doch mittlerweile überall bekannt, dass man Sonnencreme sogar im tiefsten Winter benutzen soll. Aber stimmt das wirklich oder ist das nur ein unnötiger Mythos? Das klären wir jetzt.
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0: Meine Kollegin Dori ist jetzt bei mir. Warum genau brauchen wir denn überhaupt Sonnenschutz?
2: Gute Frage. Viele Leute denken nämlich gar nicht an die Schäden, die die Sonne anrichten kann. Es ist so, dass die Haut eine gewisse Selbstschutzzeit hat. Die ist bei ganz heller Haut natürlich viel geringer als bei Menschen mit dunklerer Haut. Generell kann aber gesagt werden, dass die obersten Pigmentzellen in der Haut Melanin produzieren, sobald UV-Strahlen drauftreffen. Durch das Melanin wird man dann braun. Und obwohl das ja mittlerweile zum Trend geworden ist, möglichst braun zu werden, ist das der natürliche Schutzmechanismus der Haut.
0: Ah, verstehe. Und die Sonnencreme hilft dann bei dem Schutz?
2: Ja genau, durch Sonnencreme wird die Eigenschutzzeit verlängert. Ganz wichtig ist aber, dass erneutes Auftragen nach wenigen Stunden den Schutz nicht nochmal von vorne beginnen lässt. Er hält ihn nur aufrecht. Um zu wissen, wie lange man sich in der Sonne aufhalten kann, gibt's online so Tabellen, mit denen man das dann ausrechnen kann.
0: Okay, also das mache ich direkt gleich mal. Und wie ist das jetzt im Winter? Muss ich mich auch bei Schnee und Eis eincremen?
2: Das Bundesamt für Strahlen meint, dass die UV-Strahlung im Winter bei uns so gering ist, dass man nicht unbedingt Sonnencreme braucht. Trotzdem empfehlen Hautärzte aber, sich einzucremen. Vor allem bei hellen Hauttypen und sonnigen Tagen, denn die Haut ist im Winter gerade durch die wenige Belastung an UV-Strahlen nochmal empfindlicher. Und ein letzter Tipp, alle Wanderfreunde sollten sich, egal ob Sommer oder Winter, immer vor Sonne schützen. Insgesamt gilt das Prinzip, besser zu viel als zu wenig.
0: Okay, danke Dori für die tolle Erklärung. Morgen geht's dann bei uns heiß weiter. Welche Gegenstände sollte ich bei der Hitze eigentlich lieber nicht im Auto liegen lassen?
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1: Ich bin Dirk Zeitler. Bundeskanzler Merz geht davon aus, dass der Bundestag unmittelbar vor der parlamentarischen Sommerpause im Juli über das für einen möglichen Bundeswehreinsatz in der Straße von Hormuz nötige Mandat entschieden wird. Die Bundesregierung sei bereit, eine Feuerpause oder einen Waffenstillstand abzusichern, sagte Merz am Rande des G7-Gipfels.
2: Die Bundesregierung hat schon länger zugesagt, nach einem Ende des Iran-Kriegs bei der Absicherung der Straße von Hormuz mitzuwirken. Aber es gäbe noch eine ganze Reihe von Voraussetzungen, die noch nicht dafür erfüllt seien, so Kanzler Merz. Trotzdem, ein Gesetzentwurf für ein mögliches Mandat werde vorbereitet. Die Bundesregierung hatte zugesagt, ein Minenjagdboot und ein Versorgungsschiff zur Verfügung zu stellen. Tine Klimach, Nachrichtenredaktion.
1: Die SPD weist Forderungen von Bundesinnenminister Dobrindt nach Kürzungen bei der neuen Grundsicherung strikt zurück. Das Bürgergeld mit knapp 50 Milliarden Euro pro Jahr könne einen entscheidenden Beitrag zur Konsolidierung leisten, sagte der CSU-Politiker dem Fokus. Unterstützung im Grundsatz kam von der CSU im Bundestag, scharfer Widerspruch dagegen vom Koalitionspartner SPD und aus der Opposition. Mit modernen Gentechnikverfahren veränderte Lebensmittel dürfen in der EU künftig ohne spezielle Kennzeichnung im Supermarkt verkauft werden. Das Europäische Parlament stimmte mehrheitlich dafür, entsprechende Züchtungen in vielen Fällen von bislang strengen EU-Gentechnikregeln auszunehmen. Die Änderungen sollen voraussichtlich ab Mitte 2028 angewendet werden.
3: Künftig gibt es zwei Kategorien für gentechnisch veränderte Lebensmittel. Dort, wo weniger gravierende Eingriffe vorgenommen wurden, dürfen sie ohne besondere Prüfung und ohne Kennzeichnung verkauft werden. Bei größeren Eingriffen in das Erbgut gelten strengere Regeln für die Kontrolle und für die Kennzeichnung. Im Bioanbau sind keine solchen Pflanzen erlaubt. Neue gentechnische Verfahren machen es in einigen Fällen fast unmöglich, eine veränderte Pflanze von einer unveränderten zu unterscheiden. Aus Brüssel, Dieter Ebeling.
1: Die schwerkranke norwegische Kronprinzessin Mette Marit hat eine neue Lunge bekommen, das teilte das norwegische Königshaus mit. Die Lungentransplantation sei soweit erfolgreich verlaufen, zitierte das norwegische Königshaus das Universitätskrankenhaus in Oslo.
0: Und jetzt noch mehr Informationen aus unserer Region.
4: Ich bin Dorothee Spierer. Die SGD Nord hat den Bau von 3 neuen Windenergieanlagen im Trierer Stadtbezirk Euren genehmigt. Laut Pressemitteilung wurden im Verfahren Gutachten sowie Einwendungen von Bürgern und Umweltverbänden geprüft. Nach Angaben der Behörde erfüllt das Projekt alle gesetzlichen Voraussetzungen, sodass die Genehmigung erteilt werden musste. Die 3 Anlagen sollen jeweils 245,50 Meter hoch werden und eine Leistung von 7000 Kilowatt haben.
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5: Ja, das relativ schwüle Wetter, das hält sich heute den ganzen Tag noch über. Und heute Nacht werden es dann milde 19 Grad bis 15 Grad sogar. Und morgen wird es dann aber direkt wieder richtig, richtig heiß. Bei bis zu 33 Grad bekommen wir morgen Sonne pur. 15 Sonnenstunden sind es morgen. Also genießt auf jeden Fall das Wetter, aber denkt auch bitte an die Sonnencreme und natürlich an die Wasserflasche.
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5: Aktuell braucht ihr noch ein bisschen länger auf der Bitburger Straße stadteinwärts. Da sind es gerade 5 Minuten länger. Und rund um den Verteilerring, da ist gerade auch ein bisschen was los. Auf der Parkstraße zum Beispiel braucht ihr gerade 7 Minuten länger. Wenn ihr dann zum Beispiel aber auch unterwegs seid auf der Löbstraße, da sind es 3 Minuten. Und auf der Dassbachstraße, da sind es gerade 6 Minuten, wenn ihr Richtung Verteilerring unterwegs seid. Ansonsten ist gerade aber alles frei. Kommt gut und sicher an euer Ziel.
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5: Ihr werdet geblitzt und zwar einmal auf der Trierer Straße in Longich, da ist 20 erlaubt. Dann haben wir im Abelatal einen Blitzer und zwar, wenn ihr Richtung Petrusberg oder Kürenz unterwegs seid, da ist 50 erlaubt. Und dann am Pacelli-Ufer steht immer noch der Blitzeranhänger, da ist 30. Und der letzte Blitzer, der steht auf der B51, Welschbillig in Richtung Bitburg, da ist 60 erlaubt. Kommt gut und sicher an euer Ziel.
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5: Es ist kurz nach vier. Hallöchen, liebe Trierer, an diesem ja wirklich schwülen und sehr, sehr warmen Mittwoch. Ich hoffe, ihr habt euch alle mal ein Eis gegönnt in der Mittagspause oder vielleicht jetzt zum Feierabend. Und dazu gibt's jetzt noch ein bisschen gute Musik. Wir haben da unter anderem Mr. Mister am Start mit Kyrie. Und den Anfang, den macht jetzt Edwin Collins mit A Girl Like You.
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0: Das war Mr. Mister hier bei der Antenne Trier. Ich bin Leonie, schön, dass ihr dabei seid.
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0: Ihr wollt euer Gesangstalent unter Beweis stellen und das am besten noch zusammen mit euren besten Freunden? Dann würde ich sagen, ab mit euch zum Karaoke im Queergarten. Um 18 Uhr geht's los. Ihr findet den Queergarten im Palastgarten. Ich würde sagen, kommt einfach vorbei und habt Spaß. Außerdem gibt's heute wieder Musik im Mergener Hof. Ab 20 Uhr spielt die Band Shelter. Mittlerweile 30 Jahre nach ihrem großen Durchbruch begeistern sie immer noch vor allem Hardcore-Fans mit ihrer Musik. Ab 19 Uhr ist Einlass und Tickets gibt's noch bei Eventim. Und auch für die Fans von Indie-Pop haben wir noch was. Die Band Nation of Language spielt heute Abend im Den Atelier in Luxemburg. Die drei US-amerikanischen Musiker sind gerade auf internationaler Tour und ja, ein Stopp davon ist eben in Luxemburg. Die Türen öffnen um 19 Uhr und Tickets bekommt ihr bei Ticketmatic. Viel Spaß!
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1: Mit Dorothee Spierer einen schönen Mittwoch. Ein 3 Tage altes Baby ist am Samstagabend im Trierer Nelzpark von Passanten in einem Gebüsch gefunden worden. Wie die Polizei mitteilt, konnte kurz darauf die 21-jährige Mutter ermittelt werden. Der Säugling wurde in ein Krankenhaus gebracht und befindet sich in gutem Zustand. Das Jugendamt hat das Kind in Obhut genommen, während gegen die Mutter ein Haftbefehl wegen des Verdachts der versuchten Aussetzung und des versuchten Totschlags erlassen wurde. Nach Angaben der Staatsanwaltschaft drohen bei einer Verurteilung wegen versuchten Totschlags mehrere Jahre Freiheitsstrafe. Die Polizei weist in diesem Zusammenhang noch darauf hin, dass mit dem Babyfenster der Vereinigten Hospizien eine anonyme Alternative für Frauen in einer Notlage besteht. Die Struktur- und Genehmigungsdirektion Nord hat den Bau und Betrieb von 3 neuen Windenergieanlagen im Trierer Stadtbezirk Euren genehmigt. Im Rahmen eines förmlichen Verfahrens wurden neben Gutachten auch Einwendungen von Bürgern und Umweltverbänden geprüft. Die Behörde kam zu dem Ergebnis, dass alle gesetzlichen Voraussetzungen erfüllt sind und die Genehmigung deshalb erteilt werden musste. Die 3 Anlagen sollen jeweils 245,50 Meter hoch werden und eine Leistung von 7000 Kilowatt erreichen. Die Genehmigungsunterlagen können bis zum 29. Juni online eingesehen werden. Der Eifelkreis Bitburg-Prüm hat die Standort- und Ausstattungsanalyse für ein neues Netz von Mobilitätsstationen abgeschlossen. Ziel des Projekts ist es, verschiedene Verkehrsmittel wie Auto, Bus und Fahrrad besser miteinander zu verknüpfen und nachhaltige Mobilitätsangebote auszubauen. Geplant sind zunächst 7 Standorte, darunter in Bitburg, Irl, Prüm, Speicher und Echternacher Brück. Die Ergebnisse der Analyse bilden die Grundlage für die weitere Umsetzung im Rahmen des Smart City Projekts Eifelkreis verbindet. Die Inbetriebnahme der ersten Mobilitätsstationen ist bis Herbst 2027 vorgesehen. In Luxemburg wird das Recht auf Nichterreichbarkeit für Arbeitnehmer ab dem 4. Juli deutlich verschärft kontrolliert. Darüber berichtet der Trierische Volksfreund. Unternehmen müssen verbindliche Regeln festlegen, wie Beschäftigte außerhalb ihrer Arbeitszeit vor beruflichen Anrufen, E-Mails oder Nachrichten geschützt werden. Dazu gehören auch Schulungen, technische Maßnahmen und klare Regelungen für Ausnahmen wie Rufbereitschaften. Arbeitgeber hatten 3 Jahre Zeit, die gesetzlichen Vorgaben umzusetzen. Bei Verstößen drohen künftig Geldstrafen von bis zu 25.000 Euro. Und das Beste kommt zum Schluss. Die renovierte Krypta der ehemaligen Kirche St. Simeon in Trier-West ist feierlich wiedereröffnet worden. Dort befindet sich der Sarkophag des heiligen Simeon, dessen bewegte Lebensgeschichte bei der Veranstaltung vorgestellt wurde. Bischof Stefan Ackermann und Oberbürgermeister Wolfram Leibe würdigten das Engagement der Ehrenamtlichen, die das Projekt begleitet haben. Die Krypta bleibt als geweihter Ort erhalten, obwohl die Kirche inzwischen als Bistumsarchiv genutzt wird. Künftig soll der Raum neben seiner religiösen Bedeutung auch für kulturelle Veranstaltungen genutzt werden.
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2: Aktuell braucht ihr noch ein bisschen länger auf der Bitburger Straße stadteinwärts. Da sind es gerade 5 Minuten länger. Und rund um den Verteilerring, da ist gerade auch ein bisschen was los. Auf der Parkstraße zum Beispiel braucht ihr gerade 7 Minuten länger. Wenn ihr dann zum Beispiel aber auch unterwegs seid auf der Löbstraße, da sind es 3 Minuten. Und auf der Dasbachstraße, da sind es gerade 6 Minuten, wenn ihr Richtung Verteilerring unterwegs seid. Ansonsten ist gerade aber alles frei. Kommt gut und sicher an euer Ziel.
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2: Ihr werdet geblitzt und zwar einmal auf der Trierer Straße in Longich, da ist 20 erlaubt. Dann haben wir im Avelatal einen Blitzer und zwar, wenn ihr Richtung Petrusberg oder Kürenz unterwegs seid, da ist 50 erlaubt. Und dann am Pacelli-Ufer steht immer noch der Blitzeranhänger, da ist 30. Und der letzte Blitzer, der steht auf der B51, Welschbillig in Richtung Bitburg, da ist 60 erlaubt. Kommt gut und sicher an euer Ziel.
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0: Wenn ein Kind mit Krebs diagnostiziert wird, dreht sich die Welt für eine ganze Familie um 180 Grad. Vor allem die Eltern stehen plötzlich vor einer Millionenfrage. Am Wochenende hat in Trierfein das jährliche Sommerfest des Fördervereins krebskranker Kinder stattgefunden. Und wir durften ein solches Schicksal kennenlernen. Erikas Sohn erkrankt 2024 an Blutkrebs.
1: Zur Zeit der Erkrankung war der 2,5 Jahre alt und wir haben im Februar 2024 hat der Jonas dann die Diagnose bekommen, dass er Leukämie hat. Und somit sind wir als Familie dann einfach ja, von jetzt aus gleich aus der Realität gezogen worden. Und du denkst ja, nee, kann nicht sein, wir haben nicht das losgezogen. Und dann zieht dir jemand den Boden unter den Füßen weg und dann stehst du da.
0: Ja, man kann sich wirklich gar nicht vorstellen, was Eltern in so einem Moment fühlen müssen und vor allem, wie alleine sie sich vermutlich damit fühlen. Und genau deshalb hat sich Erika damals nach langem Überlegen dafür entschieden, sich an den Förderverein hier in Trier zu wenden.
1: Ich war auf dem Heimweg von Koblenz und dann habe ich gedacht, okay, die Mamas haben gesagt, mach das auf jeden Fall, du wirst es nicht bereuen und das sind Hände, die dich tragen. Ja, und dann habe ich angerufen, ja, und dann hatte ich den Herrn Mattes zum Telefon.
0: Ja, und der hatte sofort ein offenes Ohr für Erika, für ihre Sorgen, aber auch für ihre Fragen.
1: Die hören dir zu, die unterstützen dich, auch wenn du weißt, du kannst nicht mehr arbeiten gehen, du verdienst dein Geld nicht mehr so wie vorher und viele Lasten werden dir einfach genommen.
0: Ja, ich glaube, alleine jemanden zu haben, der Erfahrung mit dem ganzen Thema hat, das ist in so einer Situation wirklich Gold wert. Und darüber hinaus vernetzt der Förderverein die Familien auch untereinander, eben damit niemand mit seinem Schicksal alleine dasteht. Heute ist Erikas Sohn Gott sei Dank auf dem Weg, wieder vollständig gesund zu werden. Und dann heißt es für die Familie Trauma verarbeiten. Wie wichtig der Austausch mit anderen Betroffenen ist, da hören wir gleich nochmal rein. Also bleibt doch gerne dran.
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1: Ich bin Dirk Zeitler. Die SPD weist Forderungen von Bundesinnenminister Dobrindt nach Kürzungen bei der neuen Grundsicherung strikt zurück. Das Bürgergeld mit knapp 50 Milliarden Euro pro Jahr könne einen entsprechenden Beitrag zur Konsolidierung leisten, sagte dagegen der CSU-Politiker dem Fokus. Unterstützung im Grundsatz kam von der CSU im Bundestag, scharfer Widerspruch kommt dagegen vom Koalitionspartner.
2: Das Bürgergeld heißt ab Juli Grundsicherung. Die Regelsätze liegen derzeit bei gut 560 Euro pro Monat für Alleinstehende. Für Kinder zwischen rund 360 und etwa 470 Euro. Innenminister Dobrindt will nun prüfen lassen, ob die Sätze wirklich nur das Existenzminimum abdecken und nichts darüber hinaus. Für die rund 5,5 Millionen Leistungsempfänger gelten ab Juli schärfere Regeln bis hin zu möglichen Totalsanktionen. Die halten Sozialverbände allerdings für verfassungswidrig. Katrin Müller, Nachrichtenredaktion.
1: Bundeskanzler Merz geht davon aus, dass der Bundestag unmittelbar vor der parlamentarischen Sommerpause im Juli über das für einen möglichen Bundeswehreinsatz in der Straße von Hormuz nötige Mandat entscheiden wird. Die Bundesregierung sei bereit, eine Feuerpause oder einen Waffenstillstand abzusichern, sagte Merz am Rande des G7-Gipfels.
3: Die Bundesregierung hat schon länger zugesagt, nach einem Ende des Iran-Kriegs bei der Absicherung der Straße von Hormuz mitzuwirken. Aber es gäbe noch eine ganze Reihe von Voraussetzungen, die noch nicht dafür erfüllt seien, so Kanzler Merz. Trotzdem, ein Gesetzentwurf für ein mögliches Mandat werde vorbereitet. Die Bundesregierung hatte zugesagt, ein Minenjagdboot und ein Versorgungsschiff zur Verfügung zu stellen. Tine Klimach, Nachrichtenredaktion.
1: Mit dem Zug kostenlos ins Nachbarland Deutschland und Polen spendieren jeweils 30.000 jungen Leuten einen Bahnpass für eine Erkundungsreise. Die deutsch-polnischen Freundschaftspässe seien für Personen zwischen 18 und 27 Jahren bestimmt, teilte das Bundesverkehrsministerium mit. Gelten sollen die Pässe für eine kostenlose An- und Abreise im Heimatland sowie für 7 flexible Reisetage im Nachbarland. Bewerben könne man sich ab September. Die schwerkranke norwegische Kronprinzessin Mette-Marit hat eine neue Lunge bekommen, das teilte das norwegische Königshaus mit. Die Lungentransplantation sei soweit erfolgreich verlaufen, zitiert das norwegische Königshaus, das Universitätskrankenhaus in Oslo.
0: Und jetzt noch mehr Informationen aus unserer Region.
4: Ich bin Dorothee Spira. Am Samstagabend haben Passanten im Trierer Nelspark ein 3 Tage altes Baby in einem Gebüsch gefunden. Das meldet die Polizei. Kurze Zeit später konnte die 21-jährige Mutter ermittelt werden, während der Säugling zur Versorgung in ein Krankenhaus gebracht wurde und wohlauf ist. Das Jugendamt hat das Kind in Obhut genommen. Gegen die Mutter wurde Haftbefehl wegen des Verdachts der versuchten Aussetzung und des versuchten Totschlags erlassen. Die Polizei weist in diesem Zusammenhang darauf hin, dass mit dem Babyfenster der Vereinigten Hospizien eine anonyme Alternative für Frauen in einer Notlage besteht.
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5: Ja, das relativ schwüle Wetter, das hält sich heute den ganzen Tag noch über. Und heute Nacht werden es dann milde 19 Grad bis 15 Grad sogar. Und morgen wird es dann aber direkt wieder richtig, richtig heiß. Bei bis zu 33 Grad bekommen wir morgen Sonne pur. 15 Sonnenstunden sind es morgen. Also genießt auf jeden Fall das Wetter, aber denkt auch bitte an die Sonnencreme und natürlich an die Wasserflasche.
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5: Wir werfen zusammen einen Blick auf die Straßen und da ist gerade ein bisschen was los auf der B53. Falls in Richtung Erang, da braucht ihr gerade so um die 7 Minuten länger. Dann ist ein bisschen was los rund um den Verteilerring. Da ist auf der Parkstraße gerade 8 Minuten Stau. Und weiterhin ist immer noch auf der Dasbachstraße immer noch ein Stau von 6 Minuten. Und die Bitburger Straße, das ist ja eigentlich schon Standard um die Uhrzeit. Statt einwärts sind es gerade 5 Minuten länger. Kommt gut und sicher an euer Ziel.
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5: Ihr werdet geblitzt und zwar einmal im Avelatal, wenn ihr da in Richtung Kürenz oder Petrusberg unterwegs seid, da ist 50 erlaubt. Und weiterhin steht auch noch der Blitzeanhänger am Patschelli-Ufer, da ist 30 erlaubt. Und die letzte Meldung, die kommt von der Moselstraße in Langsur, da ist 50 erlaubt. Wenn ihr noch was gesehen habt, dann gebt mir das doch gerne durch über die 0651 462 884 und die 0.
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5: Einen schönen Abend, liebe Trierer. Ich bin Leonie. Schön, dass ihr dabei seid. Ich wünsche euch einen schönen Abend. Viele von euch sind ja vielleicht schon auf dem Weg in den Feierabend oder haben es noch geschafft. Und da habe ich jetzt auch richtig gute Musik für euch. Unter anderem Fine Young Cannibals mit Good Thing. Die machen jetzt den Anfang und direkt danach habe ich für euch I Love You Baby.
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0: Ein richtiger TikTok-Trendsong hier bei der Antenne Trier. Surf Mesa featuring Emily. I love you, baby. Ich bin Leonie. Schön, dass ihr dabei seid. Einen schönen Abend euch. 2024 erhält Erikas Sohn mit gerade einmal 2,5 Jahren die Diagnose Leukämie, also Blutkrebs. Für die Triererin und ihre Familie ein großer Schock. Plötzlich ist nichts mehr, wie es vorher war. Die Mutter kann nicht mehr arbeiten gehen, die Familie muss weite Wege zur Kinderonkologie nach Koblenz auf sich nehmen. Die finanzielle Lage wird auch immer schwieriger. Was ihr in dieser schweren Zeit hilft, der Austausch mit anderen Betroffenen.
1: Ja, du bist selber so ein Stück weit ausgegrenzt, ne? Also die anderen machen das gar nicht, die wollen dich gar nicht ausgrenzen, aber du bist halt deine Sicht. Deine Prioritäten verschieben sich, du siehst vieles mit ganz anderen Augen und in unserer schnelllebigen Zeit heute hast du einen ganz anderen Blick plötzlich dafür und dann bist du natürlich so nett gewollt, aber du bist ein Außenstehender, von daher ist das schon mit den Gleichgesinnten sich zu unterhalten, die gucken dich an und dann wissen die das manchmal einfach und da sind nicht viele Worte nötig oder du weißt, der versteht dich und der nimmt dir das auch nicht krumm.
0: Über den Verein Krebskranker Kinder Trier findet Erika damals andere Mütter und Familien, die ihr Schicksal verstehen und teilen. Wie schnell und unkompliziert der Verein hilft, das zeigt sich aber auch an diesem Beispiel. Eine Mutter mit schwerkranker Tochter wendet sich an Dietmar, nachdem sie von der Möglichkeit gehört hat, kostengünstig in den Urlaub zu fahren. Im Interview erzählt sie uns mehr über ihre Geschichte.
2: Sie hat das SYNGAP1-Syndrom, das ist eine Genmutation. Da ist eine Autismus-Spektrumsstörung mit drin und Epilepsie. Sie kann nicht sprechen, ist inkontinent, ist irgendwie so ein Rundumschlag von allem etwas. Ich kann nicht arbeiten. Ich bin alleinerziehend und bin total dankbar, dass wir jetzt durch diesen Verein die Möglichkeit erhalten, in Urlaub fahren zu können. Weil eigentlich dachte ich schon, ich könnte gar nicht in Urlaub fahren mit ihr und ich brauchte keine Anträge stellen, keine Formulare ausfüllen. Es ging super einfach und das war mal eine ganz schöne Erfahrung.
0: Apropos Erfahrung, wie ist das, sich jeden Tag mit solchen schweren Schicksalen auseinanderzusetzen? Werner Luttgen und Dietmar Mattes machen das seit Jahren beim Förderverein und das halt auch noch komplett ehrenamtlich.
3: Nach solchen Gesprächen würde ich es mal so formulieren, dann sitzen wir auch schon mal da und müssen ein paar Mal kräftig schlucken. Es geht manchmal unter die Haut und wir erfahren ja dann auch halt immer wieder mal von Schicksalsschlägen, dass ein Kind es nicht geschafft hat, trotz medizinischer Versuche und allem, was dazugehört. Man muss lernen, damit umzugehen, das ist ganz sicher. Ich denke, dass wir eine gewisse Routine entwickelt haben darin, aber so ganz frei werden wir uns da, glaube ich, nie fühlen können.
4: Man darf es bis 1 Zentimeter vor die Brust lassen, man darf nicht reingehen. Aber wichtig ist, dass man die Empathie hat.
0: Ja, und die haben die zwei, das kann ich euch versichern. Also egal, ob ihr selbst betroffen seid, jemand mit erkranktem Kind kennt oder den Verein vielleicht einfach so unterstützen wollt, schaut gerne mal unter www.förderverein.de mit OE geschrieben vorbei.
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1: Mit Dorothee Spierer einen schönen Mittwoch. Ein 3 Tage altes Baby ist am Samstagabend im Trierer Nelzpark von Passanten in einem Gebüsch gefunden worden. Wie die Polizei mitteilt, konnte kurz darauf die 21-jährige Mutter ermittelt werden. Der Säugling wurde in ein Krankenhaus gebracht und befindet sich in gutem Zustand. Das Jugendamt hat das Kind in Obhut genommen, während gegen die Mutter ein Haftbefehl wegen des Verdachts der versuchten Aussetzung und des versuchten Totschlags erlassen wurde. Nach Angaben der Staatsanwaltschaft drohen bei einer Verurteilung wegen versuchten Totschlags mehrere Jahre Freiheitsstrafe. Die Polizei weist in diesem Zusammenhang noch darauf hin, dass mit dem Babyfenster der Vereinigten Hospizien eine anonyme Alternative für Frauen in einer Notlage besteht. Die Struktur- und Genehmigungsdirektion Nord hat den Bau und Betrieb von 3 neuen Windenergieanlagen im Trierer Stadtbezirk Euren genehmigt. Im Rahmen eines förmlichen Verfahrens wurden neben Gutachten auch Einwendungen von Bürgern und Umweltverbänden geprüft. Die Behörde kam zu dem Ergebnis, dass alle gesetzlichen Voraussetzungen erfüllt sind und die Genehmigung deshalb erteilt werden musste. Die 3 Anlagen sollen jeweils 245,50 Meter hoch werden und eine Leistung von 7000 Kilowatt erreichen. Die Genehmigungsunterlagen können bis zum 29. Juni online eingesehen werden. Der Eifelkreis Bitburg-Prüm hat die Standort- und Ausstattungsanalyse für ein neues Netz von Mobilitätsstationen abgeschlossen. Ziel des Projekts ist es, verschiedene Verkehrsmittel wie Auto, Bus und Fahrrad besser miteinander zu verknüpfen und nachhaltige Mobilitätsangebote auszubauen. Geplant sind zunächst 7 Standorte, darunter in Bitburg, Irrel, Prüm, Speicher und Echternacher Brück. Die Ergebnisse der Analyse bilden die Grundlage für die weitere Umsetzung im Rahmen des Smart City Projekts Eifelkreis verbindet. Die Inbetriebnahme der ersten Mobilitätsstationen ist bis Herbst 2027 vorgesehen. In Luxemburg wird das Recht auf Nichterreichbarkeit für Arbeitnehmer ab dem 4. Juli deutlich verschärft kontrolliert. Darüber berichtet der Trierische Volksfreund. Unternehmen müssen verbindliche Regeln festlegen, wie Beschäftigte außerhalb ihrer Arbeitszeit vor beruflichen Anrufen, E-Mails oder Nachrichten geschützt werden. Dazu gehören auch Schulungen, technische Maßnahmen und klare Regelungen für Ausnahmen wie Rufbereitschaften. Arbeitgeber hatten 3 Jahre Zeit, die gesetzlichen Vorgaben umzusetzen. Bei Verstößen drohen künftig Geldstrafen von bis zu 25.000 Euro. Und das Beste kommt zum Schluss. Die renovierte Krypta der ehemaligen Kirche St. Simeon in Trier-West ist feierlich wiedereröffnet worden. Dort befindet sich der Sarkophag des heiligen Simeon, dessen bewegte Lebensgeschichte bei der Veranstaltung vorgestellt wurde. Bischof Stefan Ackermann und Oberbürgermeister Wolfram Leibe würdigten das Engagement der Ehrenamtlichen, die das Projekt begleitet haben. Die Krypta bleibt als geweihter Ort erhalten, obwohl die Kirche inzwischen als Bistumsarchiv genutzt wird. Künftig soll der Raum neben seiner religiösen Bedeutung auch für kulturelle Veranstaltungen genutzt werden.
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2: Wir werfen zusammen einen Blick auf die Straßen und da ist gerade ein bisschen was los auf der B53. Pfalz in Richtung Erang, da braucht ihr gerade so um die 7 Minuten länger. Dann ist ein bisschen was los rund um den Verteilerring, da ist auf der Parkstraße gerade 8 Minuten Stau. Und weiterhin ist immer noch auf der Dassbachstraße immer noch ein Stau von 6 Minuten. Und die Bitburger Straße, das ist ja eigentlich schon Standard um die Uhrzeit, statt einwärts sind es gerade 5 Minuten länger. Kommt gut und sicher an euer Ziel.
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2: Ihr werdet geblitzt und zwar einmal im Avelatal, wenn ihr da in Richtung Kyrenz oder Petrusberg unterwegs seid, da ist 50 erlaubt. Und weiterhin steht auch noch der Blitzeanhänger am Pacelli-Ufer, da ist 30 erlaubt. Und die letzte Meldung, die kommt von der Moselstraße in Langsur, da ist 50 erlaubt. Wenn ihr noch was gesehen habt, dann gebt mir das doch gerne durch über die 0651 462 884 und die 0.
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2: 17. Juni 1989. Madonna ist mit Express Yourself neu in den Charts. Es ist die zweite Single, die aus ihrem vierten Album Like a Prayer ausgekoppelt wird. Ein Album wie eine Legende. Madonna schreibt den Song zusammen mit Stephen Bray. Es geht darum, dass Frauen sich niemals mit dem Zweitbesten zufrieden geben sollten. Sie sagt, wenn man sich nicht ausdrückt, also express yourself, und nicht sagt, was man will, dann bekommt man das auch nicht. Bei den Kritikern, da kommt der Song sehr gut an. Botschaft für die Gleichstellung der Geschlechter, eine Hymne für die Freiheit, Ermutigung für Frauen, ein Zeichen für eigentlich alle unterdrückten Minderheiten und auch ein mahnendes Beispiel, wie wenig offenbar seit 1989 passiert ist, denn das Thema passt auch noch problemlos in unsere Zeit und es macht auch immer noch Spaß, die Nummer mal wieder zu hören. Ein bisschen 80er Sound mit der Queen of Pop höchstpersönlich.

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1: Ich bin Dirk Zattler. Ist der Staat beim Bürgergeld zu großzügig? Die Koalition hat lange darüber gestritten. Ab dem 1. Juli gelten nun neue Regeln. Innenminister Dobrindt sieht die Chance auf Milliardeneinsparungen. Unterstützung im Grundsatz kam von der CSU im Bundestag. Scharfer Widerspruch dagegen vom Koalitionspartner SPD und aus der Opposition.
2: Kürzungen bei der Grundsicherung würden weder erhebliche Einsparungen bringen, noch die Wirtschaft wieder in Schwung. Davon ist Bernd Rützel von der SPD überzeugt. Er ist der Vorsitzende des Sozialausschusses im Bundestag. Den Vorschlag des Innenministers hält er für realitätsfern. Genauso wie die Grünen im Bundestag. Dobrindts Politik sei unseriös. Auch der Sozialverband Deutschland blickt kritisch auf die Einsparpläne. Kürzungen bei der Grundsicherung würden das Existenzminimum angreifen, das verfassungsmäßig garantiert ist. Außerdem würde das Betroffene noch ärmer machen und die Gesellschaft weiter spalten. Fiona Reinhardt, Nachrichtenredaktion.
1: Zwei Tage vor der geplanten Unterzeichnung des Iran-Rahmenabkommens hat US-Präsident Trump dem Land erneut gedroht. Wenn sie sich nicht benehmen, werden wir direkt wieder damit beginnen, Bomben mitten auf ihre Köpfe zu werfen, sagte Trump am Rande des G7-Gipfels am Genfer See. Trump hat in der vergangenen Woche ähnlich gedroht. Die schwerkranke norwegische Kronprinzessin Mette Marit hat eine neue Lunge bekommen. Das teilte das norwegische Königshaus mit. Die Lungentransplantation sei soweit erfolgreich verlaufen, zitierte das norwegische Königshaus das Universitätskrankenhaus in Oslo.
3: Der Eingriff wurde seit Monaten vorbereitet, aber dass es jetzt auf einmal so schnell ging, damit hatte doch niemand gerechnet. Erst Anfang Juni kam Mette Marit auf die Warteliste für eine neue Lunge. Jetzt hat sie sie schon bekommen und die OP scheint geglückt zu sein. Ohne das Spenderorgan hätte die Norwegerin noch rund ein Jahr zu leben gehabt. Nun stehen ihre Chancen deutlich besser. Aus Skandinavien, Julia Weschenbach.
1: Mit dem Zug kostenlos ins Nachbarland. Deutschland und Polen spendieren jeweils 30.000 jungen Leuten einen Bahnpass für eine Erkundungsreise. Die deutsch-polnischen Freundschaftspässe sind für Personen zwischen 18 und 27 Jahren bestimmt. Gelten sollen sie für eine kostenlose An- und Abreise im Heimatland sowie für 7 flexible Reisetage im Nachbarland. Bewerben kann man sich ab September.
0: Und jetzt noch mehr Informationen aus unserer Region.
4: Ich bin Dorothee Spierer. Die SGD Nord hat den Bau von 3 neuen Windenergieanlagen im Trierer Stadtbezirk Euren genehmigt. Laut Pressemitteilung wurden im Verfahren Gutachten sowie Einwendungen von Bürgern und Umweltverbänden geprüft. Nach Angaben der Behörde erfüllt das Projekt alle gesetzlichen Voraussetzungen, sodass die Genehmigung erteilt werden musste. Die 3 Anlagen sollen jeweils 245,50 Meter hoch werden und eine Leistung von 7000 Kilowatt haben.
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5: Ja, das relativ schwüle Wetter, das hält sich heute den ganzen Tag noch über. Und heute Nacht werden es dann milde 19 Grad bis 15 Grad sogar. Und morgen wird es dann aber direkt wieder richtig, richtig heiß. Bei bis zu 33 Grad bekommen wir morgen Sonne pur. 15 Sonnenstunden sind es morgen. Also genießt auf jeden Fall das Wetter, aber denkt auch bitte an die Sonnencreme und natürlich an die Wasserflasche.
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5: Gute Nachrichten von den Straßen, es ist gerade alles frei. Kommt gut und sicher an euer Ziel.
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5: Es heißt Fuß vom Gas einmal am Hüttenberg in Trierweiler, da ist 20 erlaubt. Dann steht immer noch am Pacelli-Ufer der Blitzeranhänger, da ist 30. Und den letzten Blitzer, den ich für euch habe, der steht im Avelatal, wenn ihr da in Richtung Kürenz oder Petrisberg unterwegs seid. Da bitte nicht schneller als 50. Wenn ihr noch was gesehen habt, dann gebt mir das doch gerne durch über die 0651 462 884 und die 0.
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5: Hallöchen um kurz nach 6, liebe Trierer, einen schönen Abend zusammen. Die Sonne, die ist ja spätestens ab morgen wieder voll und ganz da und dann geht's ja für viele von uns vielleicht an den See, ins Freibad oder vielleicht auch direkt in den Urlaub. Und das Wichtigste bei den Temperaturen, neben dem Wasser und dem vielen Essen, ist natürlich auch, na, Sonnencreme, logischerweise. Aber wie verwende ich die eigentlich richtig und besonders, wann sollte ich denn nachcremen? Das klären wir in knapp 10 Minuten, jetzt gibt's aber erstmal ein bisschen Musik für euch.
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0: Passend zu den warmen Temperaturen, Hot Chocolate mit You Sexy Thing hier bei der Antenne Trier. Einen schönen Abend euch. So, liebe Trierer, der Sommer ist jetzt endlich da. Die Sonne brutzelt von oben runter und für viele von euch geht's jetzt wieder ins Freibad, an die Mosel oder vielleicht sogar in den Urlaub. Aber bevor ihr euch in die Sonne legt, wie viel Sonnencreme braucht man eigentlich wirklich? Meine Kollegin Dori hat mal kurz eine Blitzausbildung zur Dermatologin hingelegt, oder Dori?
1: Hallo, ja, also ich sag's mal so, das haben wir wahrscheinlich schon erwartet. Die meisten cremen sich ein, als wär's Feuchtigkeitscreme, so Erbsengröße, und das ist offensichtlich viel zu wenig. Eine gute Portion Sonnencreme muss schon sein, so ungefähr eine ganze Handfläche voll für den ganzen Körper. Falls du es in Zahlen haben möchtest, Fachleute empfehlen 30 bis 40 Milliliter, so eine halbe Espresso-Tasse ungefähr, weil man die auch immer dabei hat, ne?
0: Ja.
1: Und fürs Gesicht brauchst du dann noch ungefähr einen Teelöffel oder ganz easy gemerkt zwei Finger voll, also Zeige- und Mittelfinger.
0: Ey, krass, das ist wirklich mehr, als man irgendwie denkt. Also ich bin ja sowieso Team, ich creme mich sehr viel und sehr schnell immer mal wieder nach. Wie oft sollte man denn nachcremen?
1: Ja, am besten natürlich regelmäßig, also vor allem, wenn du irgendwie nass geworden bist, ne? Nach dem Schwimmen, nach dem Duschen oder wenn du halt ordentlich gesportelt und geschwitzt hast. Der UV-Schutz, der geht nämlich schneller flöten, als du einen Sonnenbrand bekommst. Das kann ich dir sagen.
0: Ja, du, ich bekomme schnell einen Sonnenbrand, aber das hört sich wirklich schnell an. Und muss ich denn für den Urlaub dann direkt so eine 2,5 Liter Flasche Sonnencreme mitnehmen oder wie sieht's denn da aus?
1: Ja, vielleicht nicht so ganz. Also so eine normale 200 Milliliter Flasche reicht, wenn man es denn richtig macht, so 4-5 Tage. Ich würde aber schon sagen, je nachdem wie lange du fährst, 2-3 Tuben einpacken, gerade bei längeren Trips, ist eine gute Sache.
0: Ja, und wie lange hält denn dann so eine Sonnencreme? Ich meine, wenn ich jetzt Lichtschutzfaktor 30 drauf haue, bin ich dann den ganzen Tag safe?
1: Nö, aber es gibt eine Faustregel. Lichtschutzfaktor mal 10. Das ist dann die Minutenzahl, die du insgesamt maximal in der Sonne bleiben kannst. Also bei einer 30er Sonnencreme wären das 300 Minuten, also 5 Stunden. Wobei die meisten Experten sagen, so nach 2/3 der Zeit solltest du dann doch mal in den Schatten wechseln, weil ich glaube, sonst kriegst du auch einen Sonnenstich.
0: Ja, ich glaube, das nächste Mal nehme ich mir einfach direkt einen Taschenrechner mit,
1: genau.
0: wenn ich irgendwo mich wieder sonnen gehe. Danke dir für den Crashkurs und euch allen wünsche ich jetzt ein frohes Brutzeln, aber bitte, bitte an die Sonnencreme denken.
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1: Zur Wochenmitte hat sich am deutschen Aktienmarkt unter dem Strich für den DAX nicht allzu viel getan. Am Ende hatte der DAX magere 0,1% gewonnen und notierte am Abend bei 24.934 Punkten. Nach der Begeisterung über das zur Unterschrift anstehende USA-Iran-Abkommen ist die Euphorie bei den Anlegern erst einmal verblasst. Der Markt braucht neue Impulse, um eine klare Richtung zu finden. Diese Impulse blieben heute jedenfalls aus. Außerdem schwebte etwas Ungewissheit in der Luft. Am Abend nach Börsenschluss wird die US-Notenbank die amerikanischen Leitzinsen anheben oder auch nicht. Klar zugelegt unter den 40 Standardwerten haben die Commerzbank, Bayer und Heidelberg Materials, schwach dagegen die Autowerte und Infineon. Der Euro zeigte sich am Abend mit einem Dollar 15,92 etwas leichter. Aus Frankfurt, Klaus Bente.
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1: Ja, und damit wünschen wir einen schönen Feierabend. Das nächste Wochenende soll ja richtig heiß werden mit bis zu 35 Grad. Bei uns gibt's heute schon mal die Abkühlung in Form von 100 Euro. Ja, die kannst du bei uns gewinnen, live im Radio. 100 Euro, wenn du weißt, was hier rauskommt.
2: Eine Familie mit zwei Kindern benötigt für eine Fahrt von Ort A nach Ort B eine Stunde und 10 Minuten. Berechnen Sie die Fahrzeit für eine Familie mit vier Kindern.
1: Eine Familie mit zwei Kindern benötigt für eine Fahrt von Ort A nach Ort B eine Stunde und 10 Minuten. Wie lange braucht denn jetzt die Familie mit vier Kindern? Ja, wer das weiß, der gewinnt hier die 100 Euro und das unter der 0137 90 30 200 0137 90 30 200, 50 Cent aus allen deutschen Netzen und vorher noch ein paar Regeln.
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1: Eine Familie mit zwei Kindern benötigt für eine Fahrt von Ort A nach Ort B eine Stunde und 10 Minuten. Wie lange braucht jetzt die Familie mit vier Kindern? Wer das weiß, wählt bitte die 0137 90 30 200. Hoffe, wir sind hier nicht allein auf weiter Flur. 0137 90 30 200. 50 Cent aus allen deutschen Netzen. Wir sind nicht allein auf weiter Flur. Der Robin ist ja auch da. Ich grüße dich.
4: Hallo, ja, ich muss einen bekannten Lyriker der Neuzeit gerade mal schnell zitieren, nämlich den H.B. Baxter, der gesagt ist, everybody on the floor.
1: So. Oh Gott. Ja. So. Ah, es wird schon wieder schwierig. Hier, ganz schnell die Frage für 100 Euro, was kommt raus?
2: Eine Familie mit zwei Kindern benötigt für eine Fahrt von Ort A nach Ort B eine Stunde und 10 Minuten. Berechnen Sie die Fahrzeit für eine Familie mit vier Kindern.
1: Tja, und wer das weiß, der gewinnt die 100 Euro unter der 0137 90 30 200. 0137 90 30 200. 50 Cent aus allen deutschen Netzen. Wann darf man sich auf die 100 Euro eigentlich freuen, Robin?
4: Heute. Das heute. Ist ja das Schöne.
1: Jo. Halber. Durchgestellt live mit dem Chance-Button. Hallo, wer ist da?
5: Hallo, ich bin Tayo hier. Grüßt euch.
1: Was kommt raus?
5: Na, die gleiche Zeit.
1: Das ist natürlich richtig. Herzlichen Glückwunsch. 100 Euro gewonnen. Und damit machen wir direkt weiter mit den nächsten 100 Euro, die du live hier im Radio gewinnen kannst. Und zwar für diese Frage.
2: Wenn 5 Hennen in 5 Tagen 5 Eier legen, wie viele Eier legen dann 10 Hähne in 10 Tagen?
1: Also, wenn 5 Hennen in 5 Tagen 5 Eier legen, wie viele Eier legen dann 10 Hähne in 10 Tagen? Hoffe, jetzt ist alles in Ordnung. Glaub, wir hatten ein paar kleine technische Probleme zu Beginn. Jetzt scheint wieder alles zu funktionieren. Du kannst 100 Euro gewinnen, netto und steuerfrei. Das Geld sogar noch heute Abend bei dir auf deinem Bankkonto. Also noch bevor das nächste Wochenende richtig sonnig und heiß wird. Was kommt hier raus?
2: Wenn 5 Hennen in 5 Tagen 5 Eier legen, wie viele Eier legen dann 10 Hähne in 10 Tagen?
1: 0137 90 30 200 ist die Gewinnernummer. 0137 90 30 200. 50 Cent aus allen deutschen Netzen. Ja, läuft. Hier nochmal die Frage.
2: Wenn 5 Hennen in 5 Tagen 5 Eier legen, wie viele Eier legen dann 10 Hähne in 10 Tagen?
1: Und Robin, bleibt dabei. Man darf sich auf die 100 Euro noch heute Abend freuen, oder?
4: Du, super. Der Chayo ist gerade voll abgegangen am Phone. Ich sagte, er hat sich so du konntest gar nicht glauben. Und jetzt bist du dran. Jetzt ruf ganz schnell an, hol dir doch die nächsten 100 Euro.
1: Auch du kannst abgehen am Phone, aber nicht Sandra. Die war nämlich in der vorhergehenden Sendung schon mal da und meinte das.
4: Was kommt raus?
6: Ja, 100 Eier.
4: Bist dir sicher? 100 Eier?
6: Ja.
4: 1000-prozentig, 100 Eier?
6: Ja.
1: Hey. Es sind nicht 100 Eier. Ich weiß, bestimmt hast du 10 mal 10 gerechnet. Passt nicht auf diese Frage, Robin.
4: Nee, pass auf, ich verdoppel von 100 auf 200 Euro, aber ganz schnell jetzt 200 Euro für dich.
1: Und hier nochmal die Frage an diesem Mittwochfeierabend. Wenn 5 Hennen in 5 Tagen 5 Eier legen, wie viele Eier legen dann 10 Hähne in 10 Tagen? Und jetzt brauchen wir bitte die richtige Lösung, weil dann gibt es dafür wirklich, ohne Quatsch, 200 Euro mit der 0137 90 30 200 0137 90 30 200 50 Cent aus allen deutschen Netzen. Hier nochmal die Frage, doppelter Gewinn mittlerweile, was kommt raus?
2: Wenn 5 Hennen in 5 Tagen 5 Eier legen, wie viele Eier legen dann 10 Hähne in 10 Tagen?
1: So, leg das richtige Ei, komm zu uns mit der 0137 90 30 200 50 Cent aus allen deutschen Netzen. Robin, danke für die 200 Euro, die hat man auch auch heute Abend schon auf dem Konto?
4: Alles heute auf dem Konto, aber es muss jetzt mal fix, es muss schnell gehen, hol dir jetzt das Geld.
1: Wie viele Eier legen die Hähne? Simone meinte in einer anderen Sendung leider auch schon mal das. Was hast du raus, Simone?
0: Also ich habe 1000 Eier raus.
1: 1000 Eier legen die Hähne. Warum,
0: ja.
1: Warum?
0: Na, 10 mal 10 mal 10.
1: Ja. Hör bitte auch du noch mal ganz genau hin, bitte. Ah, nee, also wirklich, es sind nicht 1000 Eier und auch nicht 100. Robin.
4: Nee, was ist denn hier los? Also jetzt pass auf, nochmal 100 Euro obendrauf. Wir machen 300 Euro jetzt für dich.
1: 300 Euro live im Cash-Quiz zu gewinnen. 6:55. Was kommt hier bitte raus? Wir haben die Sendung begonnen mit ein paar technischen Schwierigkeiten. Aber jetzt geht's anscheinend weiter mit Schwierigkeiten bei der Quizfrage. Was kommt hier raus? Was ist die einzig wahre Antwort, bitte?
2: Wenn 5 Hennen in 5 Tagen 5 Eier legen, wie viele Eier legen dann 10 Hähne in 10 Tagen?
1: 0137 90 30 200. 0137 90 30 200. 50 Cent aus allen deutschen Netzen. Danke für die 300 Euro, Robin, aber ist auch schon mehr, als wir eigentlich gesagt haben, ne?
4: Ja, das ist, aber weißt du, es ist immer noch nicht genug.
1: Was?
4: Es ist noch nicht genug, es ist noch lange nicht genug, es ist noch keiner da.
1: Bald genug von dir.
4: Ich knall hier jetzt nochmal nicht 100, sondern 200 Ocken obendrauf. Runde Summe 500 nee. Euro. Der Runde Quatsch. Muss ins Eckige jetzt. Das heißt 500 Euro für dich. So.
1: Hä? Ja. 500 Euro jetzt zu gewinnen. Wie viele Eier legen die 10 Hähne in 10 Tagen? 0137 90 30 200. Bitte jetzt auflösen. Wir sind gerade jetzt auf Gewinnersuche. 0137 90 30 200. 50 Cent aus allen deutschen Netzen. Ja, und die 500 Euro werden rausgehen. Aber nicht an Roland, der meinte in der vorhergehenden Sendung das. Und jetzt bitte, was kommt raus bei der Frage?
7: Das sind dann auch 5 Eier.
1: Was? Das sind auch 5 Eier? 5?
7: Ja.
1: Also es bleibt bei 5 Eiern. Nee, das ist...
4: Nee,
1: Freunde, nein. Warum sollte es dann bei 5 Eiern bleiben, Roland? Ich verstehe die Antwort nicht. Warum sollte es bei 5 Eiern bleiben? Hört euch bitte den Rest der Frage noch an. Robin, lass es uns dann auch wirklich... Ist gut jetzt, es ist einfach gut jetzt.
4: Hör doch, der Roland war total überrascht und überfordert. Der hat dann einfach 5 gesagt. Wir machen jetzt Folgendes, wir machen 6. Nämlich 600 Euro Garantiegewinn für dich.
1: Live-Cash-Quiz am Mittwochfeierabend. Hat bitte irgendwer die Güte, das Ding hier aufzulösen? Wir gucken gerade alle Fußball. Ich weiß es nicht. 0137 90 30 200. 0137 90 30 200. 50 Cent aus allen deutschen Netzen. Wenn 5 Hennen in 5 Tagen 5 Eier legen, ja, wie viele Eier legen dann 10 Hähne in 10 Tagen? Mit Leitung 2 bist du übrigens live bei uns in der Show und kannst das ganze Geld gewinnen. Es ist kein Quatsch, es ist keine Quatschveranstaltung. Das Geld wird rausgehen, aber wir brauchen die Lösung. Robin, ist da wer?
4: Da ist noch niemand. Das ist doch nicht zu fassen. Was ist denn hier los? Ich lege jetzt nochmal 150 Euro obendrauf. Das gibt's doch gar nicht. 750 Euro für die Person, die jetzt die richtige Lösung sagt. Ist da jemand? Hallo?
1: 750 Euro heute gewinnen, heute kassieren per Echtzeitüberweisung. Heute auf dem Konto 0137 90 30 200. Es ist so krass, 0137 90 30 200. 50 Cent aus allen deutschen Netzen. Bitte mach's auch nicht wie Wolfgang, der meinte in einer anderen Sendung auch schon mal das. Wissen Sie, was rauskommt?
8: Ich sage jetzt 10 Eier.
1: Oh, da war gerade ein bisschen Funkproblem. Was haben Sie raus, bitte?
8: Ich sage 10 Eier.
1: 10 Eier? Wolfgang, hören Sie sich bitte die Frage auch nochmal ganz in Ruhe an. Das stimmt nämlich nicht. Wie viele Eier legen die Hähne, bitte?
4: So, Robin, wir schenken hier komplett einen. Nee, wir schenken komplett einen. Wenn es einer raus hat, dann kriegt er nicht 850, nicht 900, nicht 950. Du kriegst glatte 1000 Euro heute jetzt auf dein Konto. 1000 Euro für die Person, die jetzt die richtige Lösung nennt. Jetzt reicht's.
1: Und bitte die schnellste Person mit der schnellsten Wahl der Telefonnummer jetzt zu uns kommen und auflösen für 1000 Euro. 0137 90 30 200. Wir brauchen jetzt bitte die richtige Lösung. Das kann echt nicht wahr sein. 0137 90 30 200. 50 Cent aus allen deutschen Netzen. Die Frage, sie lautet immer noch und viel zu lange mittlerweile.
2: Wenn 5 Hennen in 5 Tagen 5 Eier legen, Wie viele Eier legen dann 10 Hähne in 10 Tagen?
3: Wir sind mittlerweile bei einer Gewinnsumme von 1.000 Euro netto und steuerfrei. Das Geld hast du und es bleibt dabei ja, Robin, heute Abend auf dem Konto noch, oder?
4: Ja, nee, wir haben keine Zeit mehr. Adri, die Regie macht Druck. Wir machen jetzt Folgendes. Zu Leitung 2 noch Glücksleitung 3. Ganz schnell dazu. Ich verdoppel jetzt die Gewinnchance für denjenigen, der raus hat. 1.000 Euro doppelte Gewinnchance. So.
3: Es sind jetzt, Achtung! Es sind jetzt 2 Studioleitungen geöffnet. 2 Leitungen sind offen. Eine von diesen beiden Leitungen treffen. Du kommst jetzt um 18.40 Uhr direkt zu uns in die Sendung rein. Lösung nennen, 1.000 Euro gewinnen. Boah. Unter der 0137 90 30 200. Bei der Frage kommen immer wieder falsche Antworten. Ich werde es nie verstehen. 0137 90 30 200. 50 Cent aus allen deutschen Netzen, wenn 5 Hennen in 5 Tagen 5 Eier legen. Wie viele Eier legen dann 10 Hähne in 10 Tagen? Richtige Lösung bringt 1.000 Euro heute Abend auf dem Konto. Mit Leitung 2 bist du live hier in der Show. Es ist noch keiner da. Mit Leitung 3 bist du auch live hier in der Show. Hat schon jemand eine der beiden Leitungen getroffen, Robin?
4: Ich bin... Nein, das geht... Ich verdoppel nochmal. Nein, hör zu, ich verdoppel nochmal, weil noch niemand da ist. Noch die 9 und 10 mit dazu. Boah, das ist mittlerweile die krasse vierfache Gewinnchance auf 1.000 Euro jetzt für dich.
3: 1.000 Euro. 1.000 Euro, das Geld wird rausgehen. Leitung 2 ist offen, Leitung 3 ist offen, die 9 und die 10. Eine davon treffen. Lösung nennen, du hast das Geld ganz sicher. Heute Abend auf dem Konto. 0137 90 30 200 klingelt immer noch nicht. 0137 90 30 200. 50 Cent aus allen deutschen Netzen, wenn 5 Hennen in 5 Tagen 5 Eier legen. Wie viele Eier legen dann 10 Hähne in 10 Tagen? Sandra meinte 100. Simone kam da schon mal auf 1.000. Roland meinte, es bleibt bei 5 Eiern. Ich weiß nicht, wie man auf solche Lösungen kommt. Robin, 18.42 Uhr, die Regie zählt uns auch schon an. Ich weiß nicht, was ich noch machen soll.
4: Okay, pass auf.
3: Ich gucke alle Fußball.
4: Nee, ich tue ein letztes Mal verdoppeln. Jetzt sei nicht verzweifelt, es wird gut, Ari. Ich verspreche dir, alles wird gut. Ich verdoppel ein letztes Mal. Robin ist da und wird es retten. Achtfache Gewinnchance mit der 14, 15, 16 und 17. Die liegen direkt nebeneinander. Jetzt schnapp dir die 1.000 Euro, bitte.
3: Es sind jetzt keine 1, 2, keine 3, keine 4. Es sind jetzt 8 Leitungen offen. Eine davon treffen. Du kommst, Halleluja, sofort zu uns in die Show rein. Und kannst bei richtiger Lösung 1.000 Euro gewinnen unter der 0137 90 30 200 0137 90 30 200 50 Cent aus allen deutschen Netzen. Die Frage, die 1.000 Euro Frage. Wir sind mittlerweile wirklich bei diesem Niveau angekommen. 1.000 Euro Frage, sie lautet:
2: Wenn 5 Hennen in 5 Tagen 5 Eier legen, wie viele Eier legen dann 10 Hähne in 10 Tagen?
3: Und die richtige Lösung braucht's bitte jetzt. Achtung, 18.43 Uhr. Die Sendung hier ist gleich vorbei. Ihr habt den Sender eingeschaltet, um Musik zu hören. Wir wollen auch wieder Musik hören. Problem ist, es ist noch keiner da mit der richtigen Lösung. Also wenn irgendwer weiß, was hier rauskommt, oder ich weiß nicht, ob alle Fußball gucken, aber einer, der gerade am Radio ist und weiß, was mit den Hähnen und den Hennen rauskommt, muss das Ding bitte für 1.000 Euro auflösen. Robin, du siehst es auch, die Kollegen aus der Regie werden langsam schon richtig ungeduldig.
4: Deswegen mache ich die 10 jetzt voll. Zehnfache Gewinnchance mit der 25 und 26. 1.000 Euro müssen jetzt hier raus. So.
3: 10 Leitungen jetzt offen. So, und das ist jetzt unsere Maßnahme. 10 Studioleitungen sind für dich geöffnet. 1.000 Euro kannst du gewinnen. Und das ist jetzt die Gewinnernummer in den letzten Sekunden dieser Sendung. Und dann können wir auch nichts mehr machen. Großes Finale läuft. Bitte jetzt die Lösung nennen. 1.000 Euro, das Geld wird rausgehen. Es wird auf jeden Fall einen Gewinner geben. Aber wir brauchen die richtige Lösung. Jetzt unter der 0137 90 30 200 0137 90 30 200 50 Cent aus allen deutschen Netzen. Was kommt hier raus?
2: Wenn 5 Hennen in 5 Tagen 5 Eier legen, wie viele Eier legen dann 10 Hähne in 10 Tagen?
3: Okay, Robin, also die Kollegen aus der Regie sagen, dass jetzt gleich in 120 Sekunden Schluss ist und da kann ich auch nichts mehr machen. Also es ist jetzt vorbei. Die Sendung ist finito, aus, vorbei. Was machen wir?
4: Also letzte Amtshandlung jetzt von mir. Ich gebe noch die 34, 35, 36 mit dazu, dann haben wir die unfassbare, oftmals kopierte, doch niemals erreichte 13-fache Gewinnchance. Jetzt oder nie.
1: Es sind jetzt 13 Studioleitungen geöffnet. Die letzten 120 Sekunden dieser Sendung brechen an. Wer weiß, was rauskommt? 1000 Euro am 17. Juni gewinnen und das unter der 0137 90 30 200. Letzte Musik läuft und jetzt muss es klingeln. Wir haben keine andere Möglichkeit mehr. 0137 90 30 200. 50 Cent aus allen deutschen Netzen. Keine 110 Sekunden mehr. Das letzte Mal für heute die Frage, bei der wir in der Vergangenheit leider so viele falsche Antworten gehört haben.
2: Wenn 5 Hennen in 5 Tagen 5 Eier legen, wie viele Eier legen dann 10 Hähne in 10 Tagen?
1: Richtige Lösung bringt richtige 1000 Euro. Es bleibt dabei, noch heute Abend auf dem Konto, oder?
4: Ja. Noch heute Abend auf dem Konto, jetzt oder nie. Du musst dir jetzt, gleich gibt's Musik, jetzt gibt's Geld.
1: Gleich in 90 Sekunden läuft die Musik. 0137 90 30 200. In 80 Sekunden läuft Musik, es muss vorher klingeln, es wird vorher klingeln. 0137 90 30 200. 50 Cent aus allen deutschen Netzen. Und wenn du gleich unsere Stimme im Telefon hörst, dann bitte nicht auflegen, du hast die 13-fache Gewinnchance. Eine von diesen 13 Leitungen treffen. Du kommst direkt zu uns in die Show rein und kannst hier 1000 Euro gewinnen unter der 0137 90 30 200. 50 Cent aus allen deutschen Netzen. Letzten Cut. Keine 50 Sekunden mehr, Robin.
4: Was ist hier los? Was passiert hier gerade? Wie heiß ich? Wo bin ich? Jetzt oder nie? Nimm dir das Geld mit.
1: Wie viele Eier legen die 10 Hähne in 10 Tagen? 0137 90 30 200 ist die Gewinnernummer. Keine 30 Sekunden mehr. Kann uns irgendwer bitte mit den Hähnen und den Hennen hier aushelfen? 0137 90 30 200. 50 Cent aus allen deutschen Netzen. Es sind 13 Studioleitungen geöffnet. Eine davon treffen und du kommst direkt zu uns ohne Umwege in die Show rein und kannst dir die 1000 Euro gewinnen. Durchgestellt. Wer ist denn da bitte? Hallo? Hallo?
9: Hallo?
1: Ja, deine Lösung bitte.
9: Hallo?
1: Ja.
9: Hörst du mich?
1: Ja, die Lösung bitte.
9: 20 Eier wären richtig.
1: Nee, Hähne legen doch keine Eier. Unter allen, die gerade angerufen haben, werden die 1000 Euro verlost, wenn es gleich klingelt, rangehen.
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1: Ich bin Dirk Zeitler. Ist der Staat beim Bürgergeld zu großzügig? Die Koalition hat lange darüber gestritten. Innenminister Dobrindt sieht nun die Chance auf Milliardeneinsparungen und fordert Kürzungen beim Bürgergeld. Scharfer Widerspruch dagegen kommt vom Koalitionspartner SPD und aus der Opposition.
2: Kürzungen bei der Grundsicherung würden weder erhebliche Einsparungen bringen, noch die Wirtschaft wieder in Schwung. Davon ist Bernd Rützel von der SPD überzeugt. Er ist der Vorsitzende des Sozialausschusses im Bundestag. Den Vorschlag des Innenministers hält er für realitätsfern. Genauso wie die Grünen im Bundestag. Dobrindts Politik sei unseriös. Auch der Sozialverband Deutschland blickt kritisch auf die Einsparpläne. Kürzungen bei der Grundsicherung würden das Existenzminimum angreifen, das verfassungsmäßig garantiert ist. Außerdem würde das Betroffene noch ärmer machen und die Gesellschaft weiter spalten. Fiona Reinhardt, Nachrichtenredaktion.
1: Bundeskanzler Merz äußert sich besorgt über eine mögliche weitere Eskalation des Konflikts zwischen Israel und dem Libanon und ruft zur Mäßigung auf. Wir haben Verständnis für das Sicherheitsinteresse Israels, aber das darf nicht so weit gehen, dass ein ganzer Staat in der Nachbarschaft destabilisiert wird, sagte er zum Abschluss des G7-Gipfels im französischen Evian der ARD. Optimistisch äußerte sich Merz über die Erfolgsaussichten der Ankündigungen von US-Präsident Trump, die für die weltweite Energieversorgung wichtige Straße von Hormuz werde demnächst wieder frei befahrbar sein. Die schwerkranke norwegische Kronprinzessin Mette Marit hat eine neue Lunge bekommen. Das teilte das norwegische Königshaus mit. Die Lungentransplantation sei soweit erfolgreich verlaufen, zitierte das norwegische Königshaus, das Universitätskrankenhaus in Oslo.
3: Der Eingriff wurde seit Monaten vorbereitet, aber dass es jetzt auf einmal so schnell ging, damit hatte doch niemand gerechnet. Erst Anfang Juni kam Mette Marit auf die Warteliste für eine neue Lunge. Jetzt hat sie sie schon bekommen und die OP scheint geglückt zu sein. Ohne das Spenderorgan hätte die Norwegerin noch rund ein Jahr zu leben gehabt. Nun stehen ihre Chancen deutlich besser. Aus Skandinavien Julia Weschenbach.
1: Zum Sport. RB Leipzig hat sich von Trainer Ole Werner getrennt. Das gab der Fußball-Bundesligist bekannt. Auch die Co-Trainer Torm Zichon und Patrick Kohlmann sind laut Mitteilung freigestellt.
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4: Ja, das relativ schwüle Wetter, das hält sich heute den ganzen Tag noch über. Und heute Nacht werden es dann milde 19 Grad bis 15 Grad sogar. Und morgen wird es dann aber direkt wieder richtig, richtig heiß. Bei bis zu 33 Grad bekommen wir morgen Sonne pur. 15 Sonnenstunden sind es morgen. Also genießt auf jeden Fall das Wetter, aber denkt auch bitte an die Sonnencreme und natürlich an die Wasserflasche.
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4: Gute Nachrichten von den Straßen, es ist gerade alles frei. Kommt gut und sicher an euer Ziel.
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4: Schneller als 30 solltet ihr nicht auf der Schulstraße in Trierweiler fahren und auch nicht am Pacelli-Ufer, da ist nämlich auch immer noch der Blitzer-Anhänger. Wenn ihr noch was gesehen habt, dann gebt das doch gerne durch über die 0651 462 884 und die 0.
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4: Einen schönen Abend, liebe Trierer. Ich bin Leonie und habe jetzt für euch noch die besten Hits aller Zeiten am Start. Da ist unter anderem dabei Loy mit Red Eyes und den Anfang, den macht jetzt Stevie Winwood mit Back in the High Life Again.
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0: Neu mit Red Eyes, hier ist die Antenne Trier mit mir, Leonie. Einen schönen Abend euch. 2024 erhält Erikas Sohn mit gerade einmal 2,5 Jahren die Diagnose Leukämie, also Blutkrebs. Für die Triererin und ihre Familie ein großer Schock. Plötzlich ist nichts mehr, wie es vorher war. Die Mutter kann nicht mehr arbeiten gehen, die Familie muss weite Wege zur Kinderonkologie nach Koblenz auf sich nehmen. Die finanzielle Lage wird auch immer schwieriger. Was ihr in dieser schweren Zeit hilft, der Austausch mit anderen Betroffenen.
1: Ja, du bist selber so ein Stück weit ausgegrenzt, ne? Also die anderen machen das gar nicht, die wollen dich gar nicht ausgrenzen, aber du bist halt, deine Sicht, deine Prioritäten verschieben sich. Du siehst vieles mit ganz anderen Augen und in unserer schnelllebigen Zeit heute hast du einen ganz anderen Blick plötzlich dafür und dann bist du natürlich so nett gewollt, aber du bist ein Außenstehender. Von daher ist das schon mit den Gleichgesinnten sich zu unterhalten. Die gucken dich an und dann wissen die das manchmal einfach und da sind nicht viele Worte nötig oder du weißt, der versteht dich und der nimmt dir das auch nicht krumm.
0: Über den Verein Krebskranker Kinder Trier findet Erika damals andere Mütter und Familien, die ihr Schicksal verstehen und teilen. Wie schnell und unkompliziert der Verein hilft, das zeigt sich aber auch an diesem Beispiel. Eine Mutter mit schwerkranker Tochter wendet sich an Dietmar, nachdem sie von der Möglichkeit gehört hat, kostengünstig in den Urlaub zu fahren. Im Interview erzählt sie uns mehr über ihre Geschichte.
2: Sie hat das SYNGAP1-Syndrom, das ist eine Genmutation. Da ist eine Autismus-Spektrumsstörung mit drin und Epilepsie. Sie kann nicht sprechen, ist inkontinent, ist irgendwie so ein Rundumschlag von allem etwas. Ich kann nicht arbeiten gehen, ich bin alleinerziehend und bin total dankbar, dass wir jetzt durch diesen Verein die Möglichkeit erhalten, in Urlaub fahren zu können, weil eigentlich dachte ich schon, ich könnte gar nicht in Urlaub fahren mit ihr und ich brauchte keine Anträge stellen, keine Formulare ausfüllen. Es ging super einfach und das war meine ganz schöne Erfahrung.
0: Apropos Erfahrung, wie ist das, sich jeden Tag mit solchen schweren Schicksalen auseinanderzusetzen? Werner Luttgen und Dietmar Mattes machen das seit Jahren beim Förderverein und das halt auch noch komplett ehrenamtlich.
3: Nach solchen Gesprächen würde ich es mal so formulieren, dann sitzen wir auch schon mal da und müssen ein paar Mal kräftig schlucken. Es geht manchmal unter die Haut und wir erfahren ja dann auch halt immer wieder mal von Schicksalsschlägen, dass ein Kind es nicht geschafft hat, trotz medizinischer Versuche und allem, was dazugehört. Man muss lernen, damit umzugehen, das ist ganz sicher. Ich denke, dass wir eine gewisse Routine entwickelt haben darin, aber so ganz frei werden wir uns da, glaube ich, nie fühlen können.
4: Man darf es bis 1 Zentimeter vor die Brust lassen, man darf nicht reingehen. Aber wichtig ist, dass man die Empathie hat.
0: Ja, und die haben die zwei, das kann ich euch versichern. Also egal, ob ihr selbst betroffen seid, jemand mit erkranktem Kind kennt oder den Verein vielleicht einfach so unterstützen wollt, schaut gerne mal unter www.förderverein.de mit OE geschrieben vorbei.
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1: Gute Nachrichten von den Straßen, es ist gerade alles frei. Kommt gut und sicher an euer Ziel.
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1: Schneller als 30 solltet ihr nicht auf der Schulstraße in Trierweiler fahren und auch nicht am Pacelli-Ufer. Da ist nämlich auch immer noch der Blitzeranhänger. Wenn ihr noch was gesehen habt, dann gebt das doch gerne durch über die 0651 462 884 und die 0.
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1: 17. Juni 1985. Mauti Special steigen mit Don't Be So Shy in die Charts ein. Mauti Special. Woher kommt eigentlich so ein Name? Das hat man sich bestimmt schon das ein oder andere Mal gefragt, wenn man zum ersten Mal von dieser Band gehört hat. Und man kann so viel sagen, eine tiefere Bedeutung hat dieser Name aber nicht. Es ist sogar relativ banal. Der Sänger Manfred Thiers, der sitzt ganz am Anfang der Bandkarriere in einem indischen Restaurant und bestellt sich ein sehr, sehr scharfes Essen. Das Gericht heißt Mauti Special. Der Bandname ist also schon im Kasten. Don't Be So Shy wird zusammen mit Cold Days und Hot Nights zu einem von Mauti Specials größten Erfolgen. Es geht im Song um einen Mann, der ein Mädel dazu überredet, sich der Leidenschaft hinzugeben, das zu tun, was die Bad Boys tun. Mit ihm heute Nacht rauszugehen, sich in den Beats der Musik zu verlieren und all diese Dinge, die Spaß machen.

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1: Ich bin Dirk Zeitler. Bundeskanzler Merz geht davon aus, dass der Bundestag unmittelbar vor der parlamentarischen Sommerpause im Juli über das für einen möglichen Bundeswehreinsatz in der Straße von Hormuz nötige Mandat entscheiden wird. Die Bundesregierung sei bereit, eine Feuerpause oder einen Waffenstillstand abzusichern, sagte Merz am Rande des G7-Gipfels.
2: Deutschland wird helfen. Es liegt in unserem Interesse, dass der Frieden hält. Wir brauchen einen stabilen Nahen und Mittleren Osten. Wir brauchen eine Klarheit bei den Seewegen, freie Seewege. Wir brauchen stabile Energiepreise.
1: Die USA zeigten sich im Kreis der G7-Staaten wieder konstruktiver. Zum Abschluss eines dreitägigen Gipfels verständigten sich die führenden demokratischen Wirtschaftsmächte auf gemeinsame Positionen zum Konflikt im Nahen Osten und zum Ukraine-Krieg. Innenminister Dobrindt hat eine Kürzung des Bürgergeldregelsatzes angeregt. Das Bürgergeld mit knapp 50 Milliarden Euro pro Jahr könne einen entsprechenden Beitrag zur Konsolidierung leisten, sagte der CSU-Politiker dem Fokus. Scharfer Widerspruch dagegen kommt vom Koalitionspartner SPD. Aus dem Wahlkampf müsste der Minister doch wissen, dass Milliardeneinsparungen nicht zu erzielen sind, sagte der Vorsitzende des Sozialausschusses im Bundestag Rützel in der Rheinischen Post. Mit modernen Gentechnikverfahren veränderte Lebensmittel dürfen in der EU künftig ohne spezielle Kennzeichnung im Supermarkt verkauft werden. Das Europäische Parlament stimmte mehrheitlich dafür, entsprechende Züchtungen in vielen Fällen von bislang strengen EU-Gentechnikregeln auszunehmen. Die Änderungen sollen voraussichtlich ab Mitte 2028 angewendet werden.
3: Künftig gibt es zwei Kategorien für gentechnisch veränderte Lebensmittel. Dort, wo weniger gravierende Eingriffe vorgenommen wurden, dürfen sie ohne besondere Prüfung und ohne Kennzeichnung verkauft werden. Bei größeren Eingriffen in das Erbgut gelten strengere Regeln für die Kontrolle und für die Kennzeichnung. Im Bioanbau sind keine solchen Pflanzen erlaubt. Aus Brüssel, Dieter Ebeling.
1: Zum Sport. RB Leipzig hat sich von Trainer Ole Werner nach nur einem Jahr getrennt. Das teilte der Fußball-Bundesligist mit. Nachfolger soll nach übereinstimmenden Medienberichten der Argentinier Martin de Michelis werden. Der 45 Jahre alte frühere Abwehrspieler von Bayern München war bislang Trainer von RCD Mallorca.
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4: Ich bin Dirk Zeitler. Die Innenminister von Bund und Ländern sind mit einer vor allem auf Fragen der zivilen Verteidigung fokussierten Tagesordnung in ihre Frühjahrskonferenz gestartet. Nachdem die irreguläre Migration zuletzt deutlich abgenommen hat, steht das Thema Asylpolitik diesmal bei der Innenministerkonferenz nicht so stark im Vordergrund. Der Fokus des dreitägigen Treffens in Hamburg liegt diesmal stärker auf Fragen des Katastrophen- und Zivilschutzes, auch wegen möglicher Bedrohungsszenarien mit Blick auf Russland. Bundeskanzler Merz geht davon aus, dass der Bundestag unmittelbar vor der parlamentarischen Sommerpause im Juli über das für einen möglichen Bundeswehreinsatz in der Straße von Hormuz nötige Mandat entscheiden wird. Die Bundesregierung sei bereit, eine Feuerpause oder einen Waffenstillstand abzusichern, sagte Merz am Rande des G7-Gipfels.
5: Deutschland wird helfen. Es liegt in unserem Interesse, dass der Frieden hält. Wir brauchen einen stabilen Nahen und Mittleren Osten. Wir brauchen eine Klarheit bei den Seewegen, freie Seewege. Wir brauchen stabile Energiepreise.
4: Die USA zeigen sich im Kreis der G7-Staaten wieder konstruktiver. Zum Abschluss des dreitägigen Gipfels verständigten sich die führenden demokratischen Wirtschaftsmächte auf gemeinsame Positionen zum Konflikt im Nahen Osten und zum Ukraine-Krieg. Kampf gegen das Liegestuhlchaos. Griechenland will bei der Kontrolle von Stränden künftig verstärkt auf Drohnen- und Satellitenbilder setzen. Dem Parlament in Athen liegt ein entsprechender Gesetzentwurf vor.
6: Für Strandbarbesitzer in Griechenland heißt es künftig, nicht nur die Gäste im Blick behalten, sondern auch den Luftraum. Drohnen sollen kontrollieren, ob zu viele Liegestühle und Sonnenschirme aufgestellt werden, wer seinen Strandabschnitt etwas zu großzügig möbliert. Könnte statt voller Kasse bald eine saftige Rechnung vom Staat bekommen. Und während die Urlauber irgendwann unter dem Sonnenschirm einschlafen, macht die Drohne keine Siesta. Aus Athen, Takis Zafos.
4: Zum Sport. RB Leipzig hat sich von Trainer Ole Werner nach nur einem Jahr getrennt. Das teilte der Fußball-Bundesligist mit. Nachfolger soll nach übereinstimmenden Medienberichten der Argentinier Martin de Michelis werden. Der 45 Jahre alte frühere Abwehrspieler von Bayern München war bislang Trainer von RCD Mallorca.
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1: Ich bin Ursula Winkler. Die USA zeigen sich im Kreis der G7-Staaten wieder konstruktiver. Zum Abschluss eines dreitägigen Gipfels in Evian verständigten sich die führenden demokratischen Wirtschaftsmächte auf gemeinsame Positionen zum Konflikt im Nahen Osten und zum Ukraine-Krieg. Kanzler Merz und der Gastgeber Frankreichs Präsident Macron bezeichneten den Gipfel als Erfolg.
2: Der Gipfel am Genfer See habe den demokratischen Wirtschaftsmächten eine enge Abstimmung ermöglicht, um auf die Krisen zu antworten und an den großen aktuellen Herausforderungen zu arbeiten, betonte Präsident Macron. Wenn die Gipfeleuphorie verflogen ist, muss sich aber erst noch zeigen, ob die in Evian gefundene Einigkeit hält. Kommen Europäer und die USA auf dem Weg zu einer Friedenslösung für die Ukraine voran? Und hält die Abmachung mit dem Iran, sodass Amerikaner und Europäer die Straße von Hormus wieder sicher befahrbar machen können und die Wirtschaft wieder in Schwung kommt? Michael Evers, Evian.
1: Das Europaparlament hat dem Vorhaben der umstrittenen Rückkehrzentren für abgelehnte Asylbewerber in Drittstaaten zugestimmt. Die EU-Staaten müssen noch final zustimmen, das gilt aber als Formalie.
3: In die geplanten Abschiebezentren außerhalb der EU sollen Ausreisepflichtige kommen, die nicht in ihre Herkunftsländer zurückgebracht werden können, etwa weil das Heimatland sich weigert, sie zurückzunehmen. Unbegleitete Minderjährige sollen dahin nicht abgeschoben werden, Familien mit Kindern dagegen schon. Daran gibt es Kritik von Flüchtlingsverbänden. Ebenso daran, welche Deals mit den jeweiligen Drittstaaten dann gemacht werden und zu welchem Preis. Noch ist unklar, welche Länder bereit wären, diese Zentren einzurichten. Laut Bundesinnenminister Dobrindt sollen noch in diesem Jahr Vereinbarungen getroffen werden. Tine Klimach, Nachrichtenredaktion.
1: Die Innenminister von Bund und Ländern haben ihre dreitägige Frühjahrskonferenz in Hamburg begonnen. Der Fokus liegt vor allem auf Fragen der zivilen Verteidigung. Nachdem die irreguläre Migration zuletzt deutlich abgenommen hat, steht das Thema Asylpolitik diesmal bei der Innenministerkonferenz nicht so stark im Vordergrund. Es geht eher um den Katastrophen- und Zivilschutz, auch wegen möglicher Bedrohungsszenarien mit Blick auf Russland. Zum Fußball. Superstar Cristiano Ronaldo ist mit Portugal nur sehr verhalten in die WM gestartet. Das als Mitfavorit gehandelte Team kam gegen den Außenseiter Demokratische Republik Kongo nur zu einem 1:1 Unentschieden.
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1: Ich bin Ursula Winkler. Kanzler Merz geht davon aus, dass der Bundestag unmittelbar vor der parlamentarischen Sommerpause im Juli über das Mandat für einen möglichen Bundeswehreinsatz in der Straße von Hormuz entscheiden wird. Die Bundesregierung sei bereit, eine Feuerpause oder einen Waffenstillstand abzusichern, sagte Merz am Rande des G7-Gipfels.
2: Deutschland wird helfen. Es liegt in unserem Interesse, dass der Frieden hält. Wir brauchen einen stabilen Nahen und Mittleren Osten. Wir brauchen eine Klarheit bei den Seewegen, freie Seewege. Wir brauchen stabile Energiepreise. Unsere Hilfe kann auch ein militärisches Engagement vor Hormuz beinhalten. Ein entsprechendes Mandat wird die Bundesregierung dem Bundestag vorschlagen, wenn und sobald die entsprechenden Voraussetzungen gegeben sind.
1: Kanzler Merz in Evian. Die Bundesregierung hat zugesagt, bei einem Kriegsende ein Minenjagdboot und ein Versorgungsschiff zur Sicherung der Handelsroute zur Verfügung zu stellen. Beide Schiffe sind bereits im östlichen Mittelmeer. Ist der Staat beim Bürgergeld zu großzügig? Die Koalition hat lange darüber gestritten. Ab dem 1. Juli gelten nun neue Regeln. Innenminister Dobrindt sieht die Chance auf Milliardeneinsparungen. Kritik kam von der SPD und aus der Opposition.
3: Kürzungen bei der Grundsicherung würden weder erhebliche Einsparungen bringen, noch die Wirtschaft wieder in Schwung. Davon ist Bernd Rützel von der SPD überzeugt. Er ist der Vorsitzende des Sozialausschusses im Bundestag. Den Vorschlag des Innenministers hält er für realitätsfern, genauso wie die Grünen im Bundestag. Dobrindts Politik sei unseriös. Auch der Sozialverband Deutschland blickt kritisch auf die Einsparpläne. Kürzungen bei der Grundsicherung würden das Existenzminimum angreifen, das verfassungsmäßig garantiert ist. Außerdem würde das Betroffene noch ärmer machen und die Gesellschaft weiter spalten. Fiona Reinhardt, Nachrichtenredaktion.
1: Das in Schorndorf bei Stuttgart leblos in einem Auto entdeckte Kleinkind ist nach ersten Ermittlungen der Polizei von seiner Mutter im Fahrzeug vergessen worden. Die 44-Jährige fand das etwa 20 Monate alte Mädchen erst nach mehreren Stunden am Nachmittag wieder im Auto. Die alarmierten Rettungskräfte konnten das Kind aber nicht mehr wiederbeleben. Zum Fußball. Superstar Cristiano Ronaldo ist mit Portugal nur sehr verhalten in die WM gestartet. Der Mitfavorit kam gegen den Außenseiter Demokratische Republik Kongo nur zu einem 1:1 Unentschieden.
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1: Ich bin Ursula Winkler. Einen Tag nach dem G7-Gipfel kommt Kanzler Merz am Abend mit Staats- und Regierungschefs der anderen EU-Staaten zusammen. Bei dem EU-Gipfel geht es unter anderem um das Abkommen zum Ende des Iran-Kriegs. Ein weiteres Thema in Brüssel, die Lage in der Ukraine und die Beziehungen zu China.
2: Es gibt verschiedene große Themen bei dem EU-Gipfel. Ganz sicher werden die Teilnehmer des gerade beendeten G7-Gipfels über die US-Sicht auf den Krieg mit dem Iran berichten. Und natürlich ist das zunehmende wirtschaftliche Gewicht Chinas ein Thema. Keine Konfrontation, heißt es in Brüssel, aber beispielsweise weniger Abhängigkeit von chinesischen Rohstoffen. Und ganz sicher wird man auch jetzt wieder über die EU-Haushaltsplanung bis 2034 sprechen. Knapp 1,8 Billionen Euro will die Kommission ausgeben. Darüber gibt es jede Menge Streit. Dieter Ebeling, Brüssel.
1: Die SPD weist Forderungen von Bundesinnenminister Dobrindt nach Kürzungen bei der neuen Grundsicherung strikt zurück. Dobrindt hatte gefordert, bei den Regelsätzen zu kürzen. Zum Inkrafttreten der schwarz-roten Bürgergeldreform am 1. Juli sagte er dem Fokus, das Bürgergeld mit knapp 50 Milliarden Euro pro Jahr kann einen entscheidenden Beitrag zur Konsolidierung leisten. Unterstützung im Grundsatz kam von der CSU im Bundestag, scharfer Widerspruch dagegen vom Koalitionspartner SPD und aus der Opposition. Kampf gegen das Liegestuhlchaos. Griechenland will bei der Kontrolle von Stränden künftig verstärkt auf Drohnen und Satellitenbilder setzen. Dem Parlament in Athen liegt ein entsprechender Gesetzentwurf vor.
3: Für Strandbarbesitzer in Griechenland heißt es künftig, nicht nur die Gäste im Blick behalten, sondern auch den Luftraum. Drohnen sollen kontrollieren, ob zu viele Liegestühle und Sonnenschirme aufgestellt werden, wer seinen Strandabschnitt etwas zu großzügig möbliert. Könnte statt voller Kasse bald eine saftige Rechnung vom Staat bekommen. Und während die Urlauber irgendwann unter dem Sonnenschirm einschlafen, macht die Drohne keine Siesta. Takis Athen.
1: Zum Fußball. Superstar Cristiano Ronaldo ist mit Portugal nur sehr verhalten in die WM gestartet. Der Mitfavorit kam gegen den Außenseiter Demokratische Republik Kongo nur zu einem 1:1 Unentschieden.
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